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2: Camo and Can mit Sudden Funk.

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1: Einen wunderschönen guten Morgen zu einer weiteren Ausgabe des Frühstücksradios. Heute ist Montag, der 15.06.2026. Und was haben wir für diese Sendung vorbereitet? Wir schauen aufs Wetter und in einem Sportteil kommen wir, man kommt ja fast nicht vorbei, zur Fußball-WM. Denn auch gestern fanden einige sehr, sehr interessante Spiele statt. Dazu gibt es natürlich jede Menge guter Musik und den Anfang macht Domi Steiner mit Hallo, guten Morgen. Am Mikrofon begrüßt euch euer Morgenmoderator Markus Dorn.

Christina Bach mit Rio de Janeiro. Naja, da wird wohl das Wetter jetzt etwas anders sein als hier bei uns, denn wir kommen jetzt um 6 Uhr und 15 Minuten zum Wetter. Denn für heute Montag halten sich zunächst noch dichtere Wolken und einzelne leichte Regenschauer sind möglich. Am Vormittag gibt es, so versprechen uns die Meteorologen, Auflockerungen und zunehmenden Sonnenschein. Der Nachmittag bringt in den meisten Landesteilen viel Sonnenschein und lockere Quellbewölkung. Am Abend vollständiges Aufklaren und mäßiger bis lebhafter Nordwestwind mit Spitzen zwischen 30 und 40 km/h. Die Höchsttemperaturen liegen zwischen 18 und 22 Grad. Wie sieht es für den morgigen Dienstag aus? Anfang scheint häufig die Sonne. Am Vormittag ziehen vom Westen her dichtere Wolken auf die zweite Tageshälfte. Er läuft vielerorts recht trüb. Am mittleren Nachmittag regnet es gebietsweise schwacher bis mäßiger Nordwestwind. Frühtemperaturen 4 bis 12 Grad. Höchstwerte 21 bis 24 Grad. Ja. Und ab Donnerstag heißt es Badehose anziehen, denn es scheint häufig die Sonne und die Tageshöchstwerte erreichen 26 bis 30 Grad und ab Freitag sind sogar bis zu 33 Grad angesagt. Also ja, noch durchhalten und dann gibt es Badewetter. Pack die Badehose ein, das ist auch gleich der nächste Titel, den wir hören von der Little Conny. Passend zu den hochsommerlichen Temperaturen, die uns die Meteorologen zumindest ab Donnerstag versprechen.

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Roberto Blanco mit ein bisschen Spaß muss sein. Ein Blick auf die Uhr. Naja, weniger lustig, aber auch notwendig. Es ist 6 Uhr und mittlerweile 21 Minuten raus aus den Federn und rein in den Tag mit dem nächsten Titel. Herzenstrom von Trio.

Vater Abraham mit dem Lied der Schlümpfe, auch wie ich finde, ein Klassiker und immer wieder gerne gehört. Wir schauen auf die Uhr, es ist 6 Uhr und 28 Minuten und als nächstes ist Toni Marshall mit dem Titel Seit ich Rentner brenn an der Reihe. Seit

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Stefan Remmler mit keine Sterne, naja, nicht gerade angenehme Urlaubserinnerungen und ich hoffe, ihr habt bessere, wenn er schon vorbei ist oder freut euch wie ich darauf, wenn ihr noch bevorsteht. Wann es soweit ist, das verrate ich euch zu gegebener Zeit und wir machen gleich weiter mit Wind, mach mich an, Coco Jumbo mit der Coverversion vom Original Put Me On von Mr. President aus dem Jahr 95.

Markop C und DJ Mox mit dem Fashion Mal. Wir schauen auf die Uhr, es ist 6:41 und wir kommen zum Sportteil. Ja, und ich habe es ja schon eingangs erwähnt, wir kommen fast nicht an der Fußball-WM vorbei. Grund genug, dass ich euch die aktuellen Ergebnisse verrate. Deutschland gewinnt gegen Curacao mit 7:1 und die Niederlande trennte sich von Japan mit 2:2 unentschieden. Aufgrund der Zeitverschiebung gibt es jetzt um 6:42 schon einige topaktuelle Ergebnisse. Aus der heutigen Spieltag: Elfenbeinküste Ecuador 1:0 und die Schweden besiegten Tunesien mit 5:1. Wie geht es heute weiter? Um 18 Uhr mitteleuropäischer Zeit spielt Spanien gegen Kap Verde im Atlanta-Stadion und Belgien gegen Ägypten im Seattle-Stadion spielt ebenfalls heute um 21 Uhr mitteleuropäischer Zeit gegen Ägypten. Auch morgen in der Früh heißt es früh aufstehen oder wach bleiben für alle Fußballfans um 0 Uhr. Saudi-Arabien gegen Uruguay und der Iran spielt um 3 Uhr gegen Neuseeland. Wie gesagt, alle Zeitangaben mitteleuropäischer Sommerzeit. Was hat sich sonst noch im Sport getan? Und wir kommen zur Formel 1. Gewonnen hat den Preis von Katalonien in Barcelona Lewis Hamilton vor dem seinem Landsmann George Russell und Lando Norris, also drei Briten auf dem Podest. Und als bester Nicht-Brite war Max Verstappen aus den Niederlanden auf Platz 4 zu finden. Wir schauen noch zum Eishockey und da gibt es jetzt mittlerweile auch einen Stanley Cup-Sieger. Es sind die Carolina Hurricanes, die mit 3:0 gegen die Vegas Golden Knights gewannen und somit einen weiteren Shutout für ihren Goalie Brandon Bosse sicherten. Gratulation und super gemacht. Auf jeden Fall viel Freude beim Feiern. Auch bei uns geht es jetzt weiter mit dem nächsten Musiktitel. Die Dorfrocker mit der Glöcknerin von Dingolfing.

Der Master mit Flegionala. Wir schauen auf die Uhr. Es ist 1 Uhr und 50 Minuten. Wir machen gleich weiter mit Forosi, Jordi und ihrem Titel Du's doch du's.

Das war Vossier und dir mit Dus doch Dus. Wir schauen auf die Uhr, es ist 6:54 Minuten und mit diesem Lied sind wir auch schon fast am Ende dieser Ausgabe des Frühstücksradios angelangt. Ab 7 Uhr geht es weiter mit den Nachrichten von der BBC. Anschließend kommt die Frühschicht und wenn ihr wollt, hören wir uns wieder am Sonntag um 11 Uhr mit der Sportschau. Und bis dorthin wünsche ich euch alle noch eine schöne Woche. Macht es gut, Servus, bis zum nächsten Mal. Es verabschiedet sich euer Morgenmoderator Markus Dorn. Das Abschlusslied ist Crazy Orange mit Einmal geht's noch.

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1: 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Die Gruppe Torso mit Who Are You?

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5: Ich finde eigentlich, wir sollten grundsätzlich die Aufnahme ein bisschen früher starten, als wir tatsächlich die Sendung starten, weil da sind manchmal solche Perlen dabei.
6: Ja, ich bin ein bisschen dehydriert.
5: Weißt du, wie man sowas nennt? Verkatert.
6: Nein. Ein Kater fühlt sich anders an und sowas habe ich sehr, sehr selten. Dann starten wir mal, oder? Hello.
5: Hello. Wir sind hier. Wie ihr vielleicht schon vermutet habt, wenn ihr öfter einschaltet, bei Good Culture, Bad Culture, mit mir, Luca und
6: Fabian.
5: Fabian, was machen wir da eigentlich für alle neuen Zuhörer und die, die eine Auffrischung brauchen?
6: Wir sind die hochnäsigste, hochschwelligste Kultur- und Musiksendung generell. Unsere Sendung funktioniert wie folgt. Wir bringen uns gegenseitig Sachen mit, wir machen uns vorab ein Thema aus. Das kann sehr abstrakt sein, aber auch sehr spezifisch sein. Luca bringt dann zu unserem Thema die Musik mit, das ist dann die Bad Culture.
5: Ey.
6: Und ich bringe dann immer die gute Kunst mit, das ist ein Werk im weitesten Sinne. Wir haben schon Literatur gehabt, wir haben schon Gemälde, Skulptur, Kunst im öffentlichen Raum.
5: Eingelegte Tiere. Nicht ausgestopft, sondern eingelegt. Finde ich gut.
6: Und von Zeit zu Zeit haben wir auch Gäste. Heute sind wir allerdings alleine.
5: Oh, by ourselves.
6: Geht das jetzt von deinem Musikcounter runter?
5: Na, das ist, entschuldige, wenn ich singe, ist das keine Musik, das zählt nicht.
6: So, was haben wir uns denn für ein Thema ausgemacht heute, Luca? Erinnerst du dich?
5: Tod. Wir haben 5 Zuhörer verloren.
6: keine Sorge,
5: sechs,
6: wir haben, oh fuck, ich habe schon wieder Nazis mitgebracht. Aber heute wird es nicht schlimm, ich versprich das.
5: Brauchen wir eine Content-Warnung für die Folge?
6: Maximal für Krieg. Aber anders.
5: Okay, aber relativ abstrakt, relativ breit, nicht so.
6: Und natürlich für Tod. Mir würde jetzt, glaube ich, nichts einfallen.
5: Nichts, was jetzt total explizit wird oder was massiv.
6: Keine expliziten Gewalt. Okay, Darstellung vielleicht schon, aber...
5: Ja, okay, nichts, was extrem tief geht, aber man sollte sich bewusst sein, dass wir natürlich über Tod und Verderben reden werden.
6: Tod und Verzweiflung verspüre ich in mir.
5: Das geht auch nicht von einem Kunstcounter, aber...
6: So, dann sind wir für heute fertig. Gut, wir sind jetzt schon gute 2 Minuten drinnen.
5: Da bist du normalerweise schon wieder fertig, oder?
6: Ich weiß nicht, was du meinst. Ich sag nur Bolero.
5: Okay, 14 Minuten 58, entschuldige.
6: Genau.
5: Oder 52, ich weiß es nicht mehr.
6: Genau. Weil ein Bekannter von uns hat uns gesagt, der

0: beste Song, um es zu tun, wäre Bolero von Ravel. Der hat die ideale Länge. Man braucht die Musik dazwischen nicht wechseln. Und es gibt ein paar Tempowechsel in diesem Stück.
1: Haben wir zu viel gesagt?
0: Na, wir dürfen sagen, was wir wollen.
1: True.
0: Außer Werbung. Wir machen keine Werbung.
1: Wir machen keine Werbung und wir...
0: Außer für Ravel.
1: Wie fahren wir fort?
0: Machst du
1: wir fangen mit dem Song an, ja.
0: Okay, ja, passt.
1: Oder mache ich was?
0: Na, bitte, mach einen Song.

0: So, was war denn das?
1: Das warst du, aber es war natürlich Who Knew von Pink. Haben wir damit gerechnet heute?
0: In Eigenschreibweise mit Ausrufezeichen?
1: Natürlich in Eigenschreibweise mit Ausrufezeichen.
0: Gerechnet habe ich nicht, also ich rechne nie irgendwas mit dir, weil du meistens irgendwelche kruden Sachen aus den Untiefen
1: des Techno-Trickkisten-Sacks
0: hervorholst.
1: Meistens nicht der Techno-Trickkisten-Sack, sondern irgendein anderer Trickkisten-Sack.
0: Die Untiefen der Unmusik. So, ich habe heute mitgebracht einen Künstler. Magst du bitte das erste Bild aufmachen?
1: Warte mal. Die Datei?
0: Ja.
1: Mhm. Für alle, die nachhören oder die es jetzt auch gleich mitschauen wollen, heute Abend, wir haben das erste Bild. So. Hugo Erfurt Otto der Dix.
0: Verdammt.
1: Otto Dix, geschrieben nicht mit CKS, sondern mit D. Dora, Ida...
0: Xylophon,
1: danke. Ja, soll ich ihn beschreiben? Oder?
0: Was glaubst du denn? Ja, beschreibe mal.
1: Er trägt ein weißes T-Shirt in diesem Bild, das mehr oder weniger mit dem Hintergrund verschmilzt. Es ist eine Schwarz-Weiß-Aufnahme.
0: Ein Silber-Gelatine-Abzug.
1: Ich finde, Silber-Gelatine-Abzüge erkennt man eigentlich immer so ein bisschen, weil sie so ein wahnsinnig sattes Schwarz haben. Ja. Ich finde... Jetzt nicht dieses Bild wahnsinnig, aber wahnsinnig schön, aber...
0: Wobei man sagen muss, das ist wahrscheinlich digital schon so oft kopiert
1: aber,
0: worden.
1: Aber Silberschenettine-Abzüge mag ich wahnsinnig gern, weil sie eine ganz eigene Qualität haben.
0: Da haben wir schon mal gesprochen im Museum. Ja.
1: Ja. Ich würde sagen, auf dem Bild, er könnte vom Alter her gefühlt alles sein, aber so, ich würde mal so schätzen, Ende 40, Anfang 50. Es ist von, schauen wir mal nach, 1933.
0: Gut, dann kriegst du jetzt eine Rechenaufgabe.
1: Mhm. Wann ist er geboren?
0: Der gute Herr Otto Dix ist geboren am 2. Dezember 1891 in Gera.
1: Dann war ich gar nicht schlecht. 33, Anfang 40 eigentlich, Anfang Mitte 40.
0: Ja, ich hätte vielleicht auch sogar noch ein bisschen auf Ende 40 geschätzt auf dem Foto.
1: Ende 40, Anfang 50 hätte ich gesagt. Es ist halt, ja, ich würde schätzen, kann man jetzt so nicht genau sagen, aber für mich schaut es aus wie so aschblondes, kurzes Haar vielleicht. Nicht jetzt extrem abstehende Ohren, aber ein bisschen vielleicht. Schaut so, nicht einmal für die damalige Zeit, nicht einmal extrem ernst in die Kamera, einfach relativ neutral.
0: Stoisch hätte ich fast gesagt.
1: Stoisch, aber neutral, nicht so.
0: Was auch sein massiver, also im Alter wird es nur massiver, ich habe eine Dokumentation mit und über ihm gesehen, da bildet sich sein Augenbrauenwulst noch ein bisschen mehr heraus.
1: Was sein ziemlich, Braunbogen.
0: Ja, nein, ich würde schon fast von einem Wulst sprechen dann.
1: Ich finde das schon ein bisschen, nicht jetzt extrem, als hätte er sein ganzes Leben draußen gearbeitet oder so, aber ein bisschen wettergegerbt schaut er schon aus. Mhm. Durchaus nicht unsympathisch.
0: Nein. Also das, was ich von ihm interviewtechnisch von ihm mitgekriegt habe, das ist alles sehr, sehr...
1: Er ist ein bisschen schwieriger Charakter.
0: Ja,
1: schwierig, aber nicht verwerflich schwierig.
0: Atzig.
1: Okay, aber jetzt haben wir so lange da herumgetan, jetzt müssen wir den Zuhörern auch mal ein bisschen was erzählen, bitte.
0: Ja, du hast ja so aufgeschrien, als du den Namen gelesen hast. Was weißt du denn noch darüber? Was macht denn dieser gute Herr?
1: Trolling, nur halt. Kannst du das bitte mal ein bisschen kontextualisieren von Anfang an?
0: So, weil, wir haben da Otto Dix, einen sehr freigeistlichen Maler aus Deutschland. Du darfst das Bild gerne offen lassen. Eckdaten, also eben geboren 1891 in Gera und verstorben 1969 in Singen, das ist auch in Deutschland, war ein deutscher Maler und Grafiker aus einer relativ unterschichtigen oder mittlere Unterschicht und untere Mittelschicht und das war das Wort, nach dem ich gesucht habe, untere Mittelschicht Familie kommt.
1: Darf ich das drin lassen oder?
0: Ach, du darfst doch alles, mein Hase.
1: Nimm das am Norbert nicht weg. Spatzi.
0: Und seine Eltern haben ihm halt ermöglicht, eine Ausbildung zum Dekorationsmaler zu machen. Und irgendein komischer Fürst hat ihm dann ein Studium der Malerei ermöglicht. Dann ist er ein bisschen von Kunsthochschule zu Kunsthochschule gewandert, weil die Meisterschüler-Ateliers immer so, also so turnusmäßig vergeben wurden. Mhm. Und immer, wenn er seins nicht mehr gehabt hat, dann hat er in das nächste Atelier umziehen müssen, an die nächste Hochschule quasi. Mhm. Er ist dann in den Ersten Weltkrieg eingezogen worden. Mhm. Und das war dann sehr, sehr, sehr prägend für sein weiteres Werk. Ja. Sehr viel Gewalt, sehr viel Antikriegsbilder. Also, mhm, wie, also mit Kriegsversehrten, mit Zivilistenangriffen, mit also auch so fröhliche Szenen, wie eine Partyszene in Berlin, und dann sieht man so draußen vor der Tür die Amputierten. Ja. Sehr, sehr harter Tobak. Ich habe halt, glaube ich, ein bisschen was Softeres mitgenommen. Mhm. Sehr versatil in seinem Stilismus.
1: Alter, du willst gerade wirklich einfach nur diese Hochschwelligkeitsanschuldigungen nur weiter aufleben lassen, ja, oder? Super, super. Also, das mögen wir immer, wenn man unnötig.
0: Ja, natürlich. Aber grundsätzlich ist er der neuen Sachlichkeit verschrieben. Das ist eine Kunstrichtung, die quasi dieses Abstrakte wieder ein bisschen in eine Form bringen will, wieder Realität widerspiegeln will.
1: Eine Literatur zu der Zeit sehr,
0: ja,
1: prägend.
0: Genau, also wieder vom Expressionismus wieder ein bisschen in Richtung Formgebung. Und da ist er einer der wichtigsten Vertreter im deutschen Raum. Tatsächlich habe ich Gemälde von ihm live und in Farbe gesehen.
1: Ui.
0: In Wien im heißt es Leopold? Ja, das Leopold-Museum ist in Wien, oder?
1: Ich war noch nie, aber mir ist es.
0: Ja, die haben einmal eine große Ausstellung zur neuen Sachlichkeit gehabt, und die habe ich mir angeschaut und die war grandios. Also ich kann es sehr empfehlen. Sein Stil variiert über die Jahre von einem sehr altmeisterlichen Lasurenmalereistil, dann weiter zu einem à la prima, sehr abstrakt, also eher abstrakteren Stil. Das sind dann diese berühmten Partyszenen mit den Versehrten oder. Ja. Mhm. So, dann schaue ich nochmal auf meinen Schummelzettel.
1: Du weißt nicht alles auswendig.
0: Ich weiß für auswendig, aber nicht alles. Beziehungsweise würde ich sonst sicher was vergessen. Genau.
1: Außerdem sind wir beide schlecht mit Eckdaten.
0: Und genau, weil ich habe jetzt Zahlen für dich.
1: Ju.
0: Und von 1927 bis 1933, mhm, hat der Dix eine Professur an der Kunstakademie Dresden inne gehabt. Eins der Daten sollte dir etwas sagen.
1: Nummer?
0: 1927 bis 1933.
1: Ich meine, 1933 schätze ich dann einmal, dass sie ihn ausgejagt haben.
0: Ja.
1: Wohin und in welcher Art?
0: Also er hat erst einmal seine Professur verloren. Mhm. Ist dann als entartet gegalten, beziehungsweise als...
1: Gegalten?
0: Gegalten, ja. Beziehungsweise...
1: Gegalle?
0: Ich bug.
1: Das ist legitim. Gegalten ist nicht legitim. Bei dem Text.
0: Beziehungsweise sind seine Bilder halt auch als Wehrkraftzersetzung eingestuft worden und haben öffentlich quasi nur noch in dieser Wanderausstellung entartete Kunst gezeigt werden dürfen.
1: Betonung auf öffentlich, wir wissen, wer diese Sachen sich alle ins Wohnzimmer gehängt hat.
0: Ja.
1: Richtig.
0: Er hat aber meines Wissens nach kein explizites Berufsverbot gekriegt.
1: Das ist spannend.
0: Weil er wahrscheinlich den Nazis einfach so wurscht war, was ziemlich wild war, weil er doch sehr in der Kunstszene sehr bekannt war, hat auch die Dresdner Sezession mitbegründet damals, war bei Mutter Ei, einer sehr renommierten Galeristin in Dresden, quasi Dauergast. Jedenfalls, nachdem er seine Professur verloren hat, hat er es nur ein bisschen probiert in Dresden als freischaffender Künstler, mhm, und hat sie dann mit seiner Familie an den Bodensee zurückgezogen.
1: Lass mich raten, Schweizer Seite?
0: Nein.
1: Spannend.
0: Und hat dort bis quasi Kriegsende ausgeharrt und ist dann aber ganz, ganz knapp gegen Kriegsende nochmal in den Volkssturm eingezogen worden.
1: Ah.
0: Und dann in französische Kriegsgefangenschaft gekommen, wieder freikämmern und hat dann sein Leben gelebt bis 1969. Ganz, ganz grob umrissen. Ich habe da heute zwei Gemälde von, ja, ihm mitgebracht. eines davon solltest du eigentlich kennen. Da haben wir schon mal drüber gesprochen.
1: Das ist immer schlecht.
0: Also, als Hintergrundstory, wir haben, also unsere Sendung ist ja eine Schnapsidee.
1: Wortwörtlich.
0: Wir sind im Zug gesessen und haben gesagt, wow, ich wollte schon immer mal irgendwie einen Podcast oder was in die Richtung machen. Und Luca, ja, ich will einmal wieder eine Sendung machen. Und dann haben wir uns zusammengesetzt und haben besprochen, was wir denn machen
1: könnten. Wir haben uns nicht zusammengesetzt und besprochen. Wir haben uns beim Hosifest antrunken auf der Terrasse von der Radiofabrik. Und dann haben wir uns erst ehrlich zusammengesetzt.
0: Nein, wir haben im Zug drüber gesprochen.
1: Wir haben im Zug drüber gesprochen, aber wir haben dann beim Hosifest nur mal antrunken aufleben lassen und dann erst ernsthaft zusammengesetzt.
0: Und eins von den zwei Bildern habe ich dir damals im Zug, wie wir nach St. Johann gefahren sind,
1: Pride, ja, passt,
0: gezeigt und habe dann halt so quasi erklärt, was ich dann da halt alles zum Erzählen hätte. Und dann habe ich gleich aufgehört, weil ich mir gedacht habe, das wird vielleicht nochmal ein Thema. Erinnerst du dich an welches?
1: Nein.
0: Gut. Aber das kommt jetzt erst zum Schluss. Jetzt haben wir sehr viel drum herum geredet. Du darfst jetzt das erste Bild aufmachen, also der zweite Link.
1: Zweiter Link. Wir sollten eigentlich
0: Luca
1: so einen
0: sucht, Luca sucht.
1: Stress mich nicht! Moment, entschuldigt bitte, es ist da sehr klein bei mir. Ich kann mir zwar die Details anschauen mit so einer Lupenfunktion, aber so geil finde ich das jetzt auch wieder nicht. Also in der Größe. Gibt's einen Moment. Ich werde beim Schneiden wieder viel Spaß haben. So, jetzt habe ich es da ein bisschen größer vor mir auf dem Bildschirm. Soll ich vorher einfach einmal eine kurze Bildbeschreibung machen?
0: Ich kann ganz kurz die Eckdaten nochmal reinbrüllen. Wir haben da von
1: Otto... Bürotechnik. Bürotechnik ist manchmal ein Verbrechen.
0: genau, wir haben da von Otto Dix den Triumph des Todes von 1934. Groß ist es 1,90 mal 1,89, also quasi 1,90 mal 1,90.
1: Kurze Bildbeschreibung. Wir haben Mitte oben... ein Ding, was man heute wahrscheinlich irgendwie als zombiehaftes Wesen bezeichnen würde, das wahrscheinlich den Tod darstellen soll mit einer Sense, aber nicht so als komplettes Gerippe, sondern eher so ein bisschen verwest und zersetzt mit einem roten, wallenden Umhang und einer Krone. Wir haben links daneben, so ein bisschen sozusagen in der Sense, einen Soldaten in Uniform und Helm, darunter gebückt, so ein bisschen am Boden, was ausschaut wie eine ältere Frau. Mitte unten, also vorne sozusagen, in Licht getaucht, schon fast, ein kleines blondes Baby, krabbelnd. Rechts Mitte sozusagen, auf der anderen Seite, also gegenüber dem Soldaten sozusagen, eine fast nackte blonde Frau und einen Jüngling, die da gerade ein bisschen, wie sagen wir, miteinander anbandeln.
0: Anbandeln ist ein gutes Wort.
1: Und irgendwo davor noch einen Hund und eine komisch pausbäckige Gestalt.
0: Ja, so stimmungsmäßig?
1: Verwirrend.
0: Verwirrend?
1: Naja, du musst das so überlegen. Wir haben dahinter einen Baum, was ausschaut wie eine Ruine und so eine angedeutete Bergszene. Oder stehen irgendwie auf einer Wiese, die teilweise blumig und teilweise sehr zersetzt ist und irgendein Weg sein, vielleicht irgendein Trampelpfad sein könnte schon eher. Und wir haben irgendwie verschiedenste Fokuspunkte, was das Licht angeht. Einmal auf der jungen Frau, einmal auf dem Baby, einmal haben wir da noch so was relativ Helles hinten bei den Bergen. Und dann steht da diese Figur, die eigentlich sehr zentral ist von der Platzierung her, aber nicht unbedingt als Mittelpunkt des Bildes in anderer Art und Weise dargestellt wird. Wir haben halt Tod, Verderben und das blühende Leben. Was soll ich sagen?
0: Ja, zum Tod noch mal ganz kurz. Mhm. Er ist auch als König dargestellt.
1: Ja,
0: mit Krone und Purpur und hat eine Sense in der Hand. Wobei das Interessante ist, die Sensensymbolik bei Todesfiguren ist schon sehr lang, aber ursprünglich wurde der Tod mit Wurfpfeilen dargestellt, weil er sehr selektiv quasi seine
1: Also ist die Sense dann so ein bisschen gekommen mit dieser ganzen Memento Mori? Und wo, ist die Sense so ein bisschen zeitgleich mit dem mit der Sanduhr gekommen?
0: Die Sense ist zeitgleich mit der Pest gekommen, wo quasi ganze Felder von Menschen auf einmal niedergemäht wurden.
1: Ergibt Sinn, leider.
0: Ja, und darum finde ich es auch sehr spannend, wenn man sie
1: als Kriegssymbolik.
0: Romanische oder gotische Bilder anschaut, die Präpest sind quasi. Und dann sieht man dann einen Tod mit so, mal ist es etwas längerer Speer und meistens sind es aber eigentlich Wurfpfeile. So ein bisschen wie Armor des Todes. Folgentitel.
1: Das ergibt viel zu viel Sinn. Ich hasse es.
0: So, Folgentitel-Drop. Und fällt dir in der Dynamik des Bildes was auf?
1: Dynamik in welcher Hinsicht?
0: Die Bewegungen. Oder wenn du das Ganze jetzt aus Filmstil betrachten würdest, würde jetzt passieren?
1: Es ist ganz, ganz schräg, weil, was mir gerade auffällt, ich glaube, es ist irgendeine Art von Schusswaffe. Die Schusswaffe des Soldaten ist auch irgendwo zumindest in Richtung Tod gewandt. Und ich bin mir gerade nicht sicher, ob der Tod diesem Typen den Schädel abhacken will. Also hacken ist vielleicht das falsche Wort. Absensen will oder nicht, weil man da perspektivisch ein bisschen schräge Sicht darauf haben. Und ich glaube, so dieser junge Typ und die halbnackte Dame sind davon sehr, sehr unbeeindruckt eigentlich. Also die würden jetzt anfangen, dass sie sich abknutschen. Die alte Frau tut gerade, weiß ich nicht was genau, das Baby krabbelt da so vor sich hin. Der Hund ist die einzige Figur außer diesem pausbäckigen kleinen Wesen, das da unten beim Hund sitzt. Das ist eigentlich die zwei, die da wirklich hinschauen. Und
0: findest du, dass der Bettler den Tod sieht? Schau mal genau hin, wo die Augen hingehen.
1: In die Richtung, aber er sieht sie nicht. Er sieht ihn nicht richtig.
0: Die Augen sind eher nach hinten verdreht, also nett darauf blickend.
1: Der Soldat und der Hund sind eigentlich die einzigen, die den Tod wirklich anschauen.
0: Bist du sicher, dass der Soldat den Tod anschaut? Oder eher dran vorbeischaut?
1: Er schaut zumindest einmal so ein bisschen in die Richtung. Er ist aber nicht wirklich beeindruckt.
0: Naja, geh mal näher ran. Geh näher ran.
1: Okay, jetzt habe ich das Gesicht gesehen, er schaut ganz eindeutig daran vorbei. Das habe ich von mir aus wirklich nicht gesehen. Er schaut ganz eindeutig daran vorbei. Irgendwo in der Mitte durch, zwischen Tod und dem Pärchen sozusagen. Und der Tod starrt sozusagen aus dem Bild raus.
0: Starrt den Betrachter an. Ist das unangenehm für dich? Angestarrt zu werden von dieser Lederhaut überzogenen Skelettur?
1: Da finde ich jetzt nicht, aber ich glaube, dass es schon relativ beeindruckend sein kann, wenn dieses Bild dann 1,1x1,1 groß ist.
0: Ja. Sprich, die einzige Figur in dem ganzen Gemälde, die den Tod überhaupt bemerkt, sind wir als Betrachter und der Hund.
1: Ja.
0: Wenn du jetzt die Bewegung der Sense anschaust, wie würde die denn an Schwung machen?
1: Lass mich überlegen.
0: Wo
1: Ich überlege gerade, geht er gerade schon runter oder holt er gerade noch aus? Er geht runter. Es wird aber, glaube ich, nicht den Soldaten treffen, lustigerweise.
0: Also, laut dem Herrn Otto Dix würde quasi die Sense einmal durch alle Figuren im Bildraum durchrauschen.
1: Jein. Ich kann es als Symbolik annehmen, wenn man es jetzt aber mal ganz nüchtern betrachten würde, es wahrscheinlich das Pärchen erwischen.
0: Naja, wenn du jetzt da dem Soldaten den Hals aufschlitzt, dann der Oma...
1: Es geht sich schon aus mit ein bisschen Suspension of Disbelief und das will ich jetzt auch nicht zerlegen. Ich wollte es nur kurz einmal angemerkt haben.
0: Und der Kommentar dazu war halt, dass es halt den Soldaten als erstes trifft, weil der halt quasi sowieso am Tod vorbeischaut und dann nicht beachtet, besonders halt diese patriotischen Soldaten. Und dann halt die Alte und dann halt den Rest der Gesellschaft quasi.
1: Ja, und was ich da jetzt auch nochmal sagen möchte, es ist so ein Film, das sich irgendwie durchzieht. Das wir oft haben, ist, es ist in seiner Darstellung an sich sehr altbacken schon fast und sehr, sehr klassisch. Es kann genauso gut eben was sehr Patriotisches haben. nur von der Darstellung her. Wir haben eine Berglandschaft im Hintergrund, wir haben dieses sehr...
0: Schon fast so was Italienisches. So.
1: Wir haben dieses sehr gewissenhaft gezeichneten Blumen und allgemein den Bewuchs da irgendwie. Aber ist es halt wieder mal nicht.
0: Insgesamt das Urteil?
1: Ich würde es gerne mal in echt sehen. Ich glaube, dass das was hermacht in echt.
0: Ja, also das ist...
1: Hast du es gesehen? War es in der Ausstellung?
0: Nein, leider nicht.
1: Schade.
0: An das andere habe ich noch nicht live gesehen. Das sind, glaube ich, beide Schade. In Dresden, wenn mich nicht alles täuscht.
1: Wir haben es eh offen gehabt wahrscheinlich. Im Kunstmuseum Stuttgart wahrscheinlich, oder? Weil die haben es auf einer Website eben.
0: Ja, dann würde ich die nochmal um musikalische Begleitung
1: Mama.
0: Bitten.
1: Bist du sicher?
0: Na.
2: Melodie. Ruhe. Und ich gab jedem Trauerfeierlied dieselbe Chance. Keins war genug monumental und herzzerreißend. Von Queen bis Elton John, diesen Hafensängern überlasse ich doch nicht die Show auf meiner großen Todesfeier. Hier der Song vom Zeremonienmeister. Das Fest beginnt, ich stelle es mir gigantisch vor. Ich hoffe doch, ihr habt mir einen Elefant besorgt. Ich sehe prasselnden Regen, in der Masse fließen Tränen. Kinderaugen fragen, wann sie Papa wiedersehen. 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Ich hab auch T-Shirts und Kaffeetassen machen lassen. 80 Tacken, die Bestattungskasse schluckt. Wer keins mehr kriegt, kann auch wahrscheinlich Bilder meiner straffen Brust auf allen privaten und offenen Kanälen, in Blogs und in jeglichem Wochenblatt sehen. Ich gehe immer davon aus, dass das geklappt hat mit meiner Modelkarriere. Trotzdem danke für das zahlreiche Erscheinen. Aber ja, nicht streiten, etwas Wartezeit und jeder darf sich vor dem Sarg verneigen. Psch.

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0: Geschehen. Und ich gab jedem Trauerfeierlied dieselbe Chance. Keine Musikkapelle konnte mich überzeugen, also schrieb ich schnell und prompt, denn falls ich nie mit Nachwuchs zu meinen Schwiegereltern komme, dann hinterlasse ich lieber dieser Welt einen Song, Finn.
1: Ein grandioser Werbegag.
2: Ein grandioser Werbegag. Alligator natürlich mit
1: Trauerfeierlied. Trauerfeierlied, Entschuldigung. Schön. Mhm. Abschließende Worte zu Triumph des Todes?
2: Klassisch und verwirrend.
1: Verwirrend, okay. Es ist nicht mein liebstes Bild vom Dix, weil das kommt jetzt.
2: Soll ich es aufmachen, ja?
1: Warte nur ganz kurz.
2: Okay.
1: Okay, jetzt wird es ein bisschen abstrakter zum Thema Tod.
2: Okay.
1: Bisschen abstrakter. Ein sehr katholisches Prinzip, Menschen zu unterdrücken, würde ich jetzt nicht sagen, aber zu unterdrücken.
2: Ja.
1: Kennst du da sowas? Sowas Katholisches?
2: Auf was jetzt bezogen? Es gibt viel davon.
1: Oh, ja, stimmt.
2: Es gibt Ablasshandel, es gibt gleichzeitig Todsünden, aber andererseits sind alle Sünden gleich und gleich schlimm. Ich verstehe das Prinzip nicht ganz. Es ist ein bisschen so wie mit der Dreifaltigkeit.
1: Du hast das Dreifaltigkeit ist jetzt nicht kompliziert.
2: Naja, es ist nicht kompliziert, aber es ist ungefähr so wie mit den Todsünden. Alle Sünden sind gleich schlimm und man muss definitiv alles beichten und immer beichten, aber die Todsünden sind schlimmer.
1: Aber wir sind schon beim richtigen Wortlaut, Todsünden.
2: Mhm.
1: Wie viele davon kennst du denn?
2: 7.
1: Du kennst alle 7?
2: Nein, ich glaube nicht, dass ich alle 7 zusammenbringe.
1: Ich habe uns jetzt nur mitgebracht, die 7 Todsünden von Otto Dix.
2: Mhm.
1: Das ist 1,79 mal 1,20, also Hochformat.
2: Mhm.
1: Du darfst das genau jetzt öffnen.
2: Link 3, meine Lieben.
1: Erinnerst du dich wieder dran?
2: Von wann ist es?
1: Von 1933, also ein Jahr bevor der Triumph des Todes.
2: Habe ich nicht damals schon gesagt, es ist sehr schräg, dass es von 1933 ist? Also es ist irgendwie, es hat einen sehr seltsam modernen Touch in gewissen Sachen, finde ich.
1: Es ist ja die Epoche der Moderne.
2: Du weißt, was ich meine mit Moderne. Nicht die Moderne. Ich bin mir gerade nicht sicher, wie zur Hölle ich dieses Bild erklären soll.
1: Beschreib einfach mal die Figuren und wie sie so angeordnet sind.
2: Okay, also wir haben da ein hochformatiges Bild und im Endeffekt sind da die Figuren alle so ein bisschen auf einen Haufen geschmissen fast schon. Aber wir gehen sozusagen von den Köpfen, Gesichtern her von rechts oben nach links unten ein bisschen. Oder von links unten nach rechts oben, je nachdem wie man es anschauen will. Wir haben da ganz oben eine Figur, die sozusagen ausschaut, als würde sie in einem Babykostüm stecken, schon fast. mit einem großen, runden Kopf auf dem Kopf. Wir haben gleich darunter auch einen großen Kopf, der mit einer schwarzen Nase gen Himmel gereckt vor sich hinläuft. Oder doch halt existiert. Wir haben eine Dame mit rotbraunen Locken, die eine ihrer Brüste aus ihrem Oberteil herausgezogen hat und daran irgendwie herumdruckt oder sie halt da außerhält.
1: Melkend?
2: Fast schon, ja. Mhm. Mhm. Wir haben links daneben auf selber Höhe so ein etwas biestig aussehendes Wesen, das ausschaut, als hätte es so einen Perchtenkopf auf schon fast, aber so irgendwie
1: kennst
2: zwischen
1: du,
2: Where the Wild Things Are und Percht.
1: Na, kennst du den Gryffalo?
2: Es schaut genau aus wie der Gryffalo. Es schaut aus wie ein bisschen seltsamerer Gryffalo. Mit einem, was ist es, Dolch oder sowas in der Hand?
1: Ja.
2: Wir haben da dann was ausschaut wie der Tod, aber der Tod schaut in dem Fall wie eine Mumie mit einem Kostüm von einem Skelett an aus.
1: Also eher wie jemand, der sich als tot verkleidet hat.
2: Ja, mit einer Sense trotzdem in der Hand. Dann etwas, was ausschaut, als wäre es von The Binding of Isaac. Ein kleines, fast menschlich anmutendes Wesen mit heraustretenden Augen, geraden Augenbrauen und einem blonden Haarschopf. Aber es hat auch ein schwarzes kleines Bärtchen, das exakt auf eine Gasmaske zugeschnitten ist.
1: So ein Charlie Chaplin Bart.
2: Einen Charlie Chaplin Bart, genau, sagen wir es so einmal dabei. Und es sitzt auf dem Rücken unserer letzten Figur, einer zusammengekrümmten, fast schon am Boden kriechenden alten Frau.
1: Ja, sehr schön beschrieben. Mhm. Und wie sind die so angeordnet oder was machen die oder?
2: Die alte Frau schaut aus, als würde sie sozusagen links aus unten aus dem Bild kriechen. Ich glaube, diese kleine Charlie Chaplin-Figur hat überhaupt keine Agenda, außer dass sie da sitzt und schaut und sich irgendwie an die Brust greift. Der Tod schaut aus, als würde er mit seiner Sense rechts ein bisschen aimless aus dem Bild rausschwingen.
1: So ein bisschen tanzend, oder?
2: So ein bisschen tanzend. Es schaut fast aus, als würden sie so einen Umzug gestalten.
1: Ja, sie machen so einen
2: Karnevalumzug.
1: Ja. Mehr oder weniger.
2: Sie haben dabei keine große Freude, aber es ist ein Karneval. So kommt es mir ein bisschen vor.
1: Weil alle so ein bisschen verkleidet sind oder so abstrakte Kostüme anhaben.
2: Es ist so halb Verkleidung, halb nicht irgendwie. Mhm, mhm.
1: Ist jetzt vielleicht ein bisschen ein weiter Bogen, aber sagt dir die wilde Jagd was?
2: Irgendwas klingelt da aber nicht so richtig.
1: So dieses germanisch, keltisch, dieser Kulturraum, wo man in den Rauhnächten dann immer so Geisterumzüge irgendwie sieht und die entführen dann Kinder. Und diese, ich finde, es hat so ein bisschen was von einem Geisterumzug.
2: Ja, aber es hat ein bisschen sowas von was, es hat für mich sowas, das heißt jetzt ein bisschen blöd an, aber so ein bisschen was fast schon, denk an Loki. Es ist eine Entität, die absolut nichts Boshaftes, schau, was Boshaftes manchmal hat, aber nicht absichtlich.
1: Naja, eher so Trickster.
2: Trickster. Till Eulenspiegel. Ja. Es hat genau sowas. Es hat nichts Boshaftes. Sie haben halt da einfach die Aufgabe oder das Ziel, da herumzulaufen. Und es hat irgendwas Vereinnahmendes. Mhm. Nicht unbedingt Boshaftes, aber es ist halt definitiv kein gutes Zeichen.
1: So, wenn die durch dein Ort ziehen würden, würden alle schnell reinrennen und die Türen zusperren.
2: Ja, aber es würden auch alle durch die Fenster rauslugen und man würde, aber es wäre nicht so ernst, dass man den Kindern nicht nur Gruselgeschichten darüber erzählen würde.
1: Okay, ja. Das sind die sieben Figuren, die sieben Todsünden personalisieren sollen. Mhm. Fällt dir mal eine Todsünde ein oder kannst du irgendwas? Okay. Dann würde ich die ganz kurz bitten, was mir nämlich zuerst aufgefallen ist, kannst du nochmal das vorherige Bild aufmachen?
2: Mhm, kurzen Moment. Ja.
1: Ich bin mir nicht sicher, ob das nicht das gleiche Model ist.
2: In dem Fall hat sie blondes, lockiges Haar.
1: Rotes Haar.
2: Rotblond, erdbeerblond.
1: Aber so von der Lockenfrisur her und auch das Kleid.
2: Ja, aber ich finde, sie schauen sich nicht besonders ähnlich. Ich glaube, das ist einfach, ja. Also, finde ich jetzt nicht.
1: Okay.
2: Andere Brüste vor allem, es tut mir leid.
1: Okay. Du als Brustexperte.
2: Klappe halten. Klapp deinen Text.
1: Ja, also tatsächlich finde ich, das ist eine von den interessanteren Figuren in dem Bild. Weil, schau mal das Kleid zwischen den Beinen an.
2: Ich war mir vorher nicht sicher, ob es eine Hose ist, ob es so eine Art Overall ist, so ein Jumpsuit. Aber in Wirklichkeit glaube ich, dass dieses rote Unterkleid, das ausschaut, Teil von dem ist, was eher eine Vagina darstellt.
1: Das ist tatsächlich eine abstrakte Vagina.
2: Vagina?
1: Vagina, ja. Entschuldigung. Eine Vulva.
2: Nicht vollständig, ich habe mich explizit für das Wort entschieden, aber es ist, von mir aus ist es auch eine abstrakte Vulva, der ein paar Teile füllen.
1: Ja gut, der Dix ist auch nur ein Mann.
2: Stimmt natürlich. Er hat dargestellt, was für ihn relevant ist.
1: Was kennst du denn noch für Todsünden?
2: Ich gehe davon aus, ich bin in den Begrifflichkeiten nicht so gut, dass dieser Kopf mit der schwarzen Nase, die sich gen Himmel reckt, wie heißt es im biblischen oder im christlichen Kontext? Er ist ein hochnäsiges Arschloch, aber mir fällt gerade die Bezeichnung nicht ein.
1: Hochmut.
2: Hochmut.
1: Hochmut.
2: Vor dem Fall?
1: Ja. Mhm. Eben dieses noch die Nase so weit nach oben gereckt, dass sie von der Sonne ganz verbrannt ist.
2: Nicht wirklich am Mund, sondern nur so ein...
1: Was ist dieser Mund?
2: Lass mich schauen, lass mich genau zuhören. Ein Arschloch.
1: Der Mund ist ein Arschloch.
2: Das denke ich mir manchmal auch, wenn ich wieder die Klappe nicht halten kann.
1: Also im Sinne von...
2: Er ist literally ein Anus.
1: Jemand, der einfach nur Scheiße redet.
2: Ja.
1: Ja. Und wer einmal ein Interview vom Otto Dix gehört hat, das kann ich sehr empfehlen. Das ist auch ein sehr... Oder was heißt sehr? Er ist ein vulgärer Mensch. Und es ist in Kombination mit seinem sächsischen Dialekt ist das grandios.
2: Müssen wir uns definitiv nur geben.
1: Ja, und was du vielleicht noch sehen könntest, sind die Ohren von unserem Hochmut.
2: Ein Ohr, das ist sehr groß und es kommt eine Hand heraus.
1: Richtig. So genau habe ich es mir nicht angeschaut, ich habe mir einfach gedacht, das ist verstopft.
2: Na, es kommt eine Hand heraus und ich weiß noch nicht ganz, was ich mit dieser Info anfangen soll.
1: Weiter im Text. Na, was kennt eine Hand aus dem Ohr denn für eine Symbolik haben? Weil in diesem Bild ist ja nichts
2: zufällig. Nein, natürlich ist nichts zufällig.
1: Dass sie da durch eine Wüste gehen, dass sie aus einer Ruine rauskommen. Irgendwo, habe ich gelesen, soll auch etwas auf dieser Ruine draufstehen, aber das habe ich noch nicht gefunden.
2: Ich glaube, dass da die Auflösung und die Größe und ein bisschen, ja, egal. Ja.
1: Eine Hand aus dem Ohr.
2: Was möchtest du noch loswerden zu diesem Bild? Oder was möchtest du mir dazu noch fragen?
1: Ja, wir müssen nur alle Sünden zuteilen. Oder soll die einfach einmal los?
2: Mach einfach.
1: Ja, gut. Ganz vorn, die alte Frau. Was könnte die sein? Das kann man erkennen. Schau, was sie in der Nicht-Stockhand hat.
2: Ihr kennt es nicht gescheit.
1: Ein Geldbeutel.
2: Gier.
1: Geiz. Beziehungsweise, ja, Gier, Geiz. Auf ihr reitet der Neid und falls du dieses Kind nochmal anschaust, das hat eine Maske vor seinem Gesicht, was quasi so der Neid für auf eine andere Person symbolisieren sollte. Der Charlie Chaplin Bart ist aber erst nach 1945 hinzugefügt worden. Aber Zeitgenossen sagen, ja, man hat schon sehr deutlich erkannt, auf wen es anspielen sollte.
2: Man sieht schon sehr genau, dass es auf Adolf Hitler anspielen soll.
1: Ja. Dahinter ist, sagen wir mal, dieser Gryffalo, ist der Zorn. Das ist, glaube ich, relativ selbsterklärend.
2: Ja.
1: Dass der Zorn dich so vereinnahmt, dass du halt einfach ein Gryffalo wirst. Ja. Ich glaube nicht, dass Gryffalo damals...
2: Du bist nicht du, wenn du hungrig bist. keine Werbung.
1: Ganz hinten die Figur haben wir noch nicht gehabt. Dieses Kind im Babykostüm, wie du passenderweise gesagt hast.
2: Donald Trump?
1: Die Völlerei. Die Völlerei. Und dann bleibt uns als letztes Ding nur noch...
2: Der Tod.
1: Diese todartige Gestalt.
2: Welche haben wir nur über? Ich war da schon mal sattelfester.
1: Ja, wenn du genau hinschaust, dann siehst du, dass bei der Brust etwas fehlt.
2: Ich schätze mal, dass er kein Herz hat.
1: Richtig. Und du wirst nicht draufkämmern, weil du wirst das in einem modernen Kontext nimmer damit assoziieren. Trägheit bzw. Faulheit. Also im modernen Kontext würde man Faulheit sagen, aber es ist da als Trägheit des Herzens. Quasi dieses Nichtstun.
2: Keine Anteilnahme.
1: Genau, dieses... Vor allem in der politischen Situation dieses Nichtstun, die Trägheit des Herzens. Und sie hinterlassen quasi eine Wüste, eine Ruinen und Wüste und nichts anderes, wo sie durchzogen sind. Und das müssen wir jetzt, glaube ich, mal sacken lassen. Das heißt, ich würde jetzt nochmal einen Song bitten.

0: My Chemical Romance mit Dead.
1: Dead.
0: Sehr on the nose, aber ja.
1: Ist das ein sogenannter Dead-Joke?
0: Na, der König des Dead-Jokes, haben wir gestern festgestellt. Wir sind also Kronprinzen der Dead-Jokes, aber der Christi ist der König des Dead-Jokes.
1: Grüße gehen raus.
0: Grüße gehen raus.
1: Genau, das waren die zwei Gemälde, die ich da mitgebracht habe. Mhm. Hast du noch abschließende Worte, Fragen, Anregungen, Beschwerden?
0: Ich werde mich da auf jeden Fall nochmal ein bisschen einhängen, wo, wie er die Nazis relativ, nicht unversehrt, aber annehmbar überstanden hat.
1: Ja, da gibt es ja andere Beispiele wie an Max Beckmann, der ja tatsächlich nicht ins innere, sondern ins äußere Exil gegangen ist. Aber prinzipiell ist er halt mehr oder weniger nicht untergetaucht, aber er ist halt in seinem kleinen Häuschen am Bodensee gesessen.
0: Ich finde das schon interessant. Ich würde jetzt da nicht von einem echten Menschen, dessen Biografie ich nicht kenne und ich weiß, dass das wahnsinnig schwierig ist. Ich würde da nicht drüber urteilen. Aber ich finde es durchaus interessant, dass jemand so wahnsinnig Drittes Reich, Nazi-kritische Sachen gemacht hat und gleichzeitig halt von dem, was ich jetzt weiß, bitte nicht zu ernst nehmen, halt still in seinem Häuschen gesessen ist. Ich kann das verstehen, man hat Familie etc. Ich würde wirklich nicht drüber urteilen, aber mich würden einfach nur mehr die Hintergründe interessieren.
1: Ja, also das offensiv-kritischste, also sprich diese aufgemalte Hitlermaske auf der Neidfigur, das ist ja erst quasi
0: danach richtig offensichtlich worden,
1: ja. Auch wenn man gesagt hat, vorher haben wir es auch schon gut gesehen, aber das war erst danach. Mhm. Und ich habe auch gelesen, aber lass mich lügen, das sind Halbdinger.
0: Halb erinnerte Sachen, Achtung, Achtung, Alarm, Alarm.
1: Dann schaue ich es nochmal nach.
0: Er schaut nochmal nach.
1: Nach dem berühmten Attentat auf Adolf Hitler im Bürgerbräukeller von Gregor Elser ist er tatsächlich auch verhaftet und verhört worden von der Gestapo. Und das war dann der ausschlaggebende Punkt, wo er sich quasi dann danach an den Bodensee zurückgezogen hat und dort dann mit Privataufträgen sich über Wasser gehalten hat.
0: Verstehe.
1: Und er ist tatsächlich von der deutschen Kunstszene behütet worden. Also er hat so quasi seine Mäzene und Mäzeninnen gehabt, die da ein bisschen seine Hand über ihm nur drüber gehalten haben.
0: Verstehe. Okay. Hast du noch abschließende Worte?
1: Ich finde einfach, also das Gemälde, das ich dir jetzt gesagt habe, ist eins meiner absoluten Lieblingsgemälde überhaupt.
0: Das kann ich verstehen. Es ist richtig, richtig gut.
1: Und es ist in der Kunstsammlung Karlsruhe. Und irgendwann möchte man es unbedingt einmal anschauen. Müssen wir dann live aus dem Museum aufzeichnen. Ja. Scheiße, ich habe Ansteckmikrofone.
0: Sehr gut.
1: Ja, also wo ist Karlsruhe? Deutschland.
0: Naja, ich habe mal in Karlsruhe gewohnt, eine kurze Zeit.
1: Was?
0: Das sagst du jedes Mal.
1: Du tust so, als hätte ich das nicht gerade erst erfahren.
0: 5-6 Stunden Zugfahrt.
1: Ja, vielleicht, wenn man mal irgendwo in die Richtung sowieso unterwegs ist. Gut, dann wünschen wir euch nur einen gutesten, bestesten Nacht- und Wochenstart.
0: Nachtstart. Großartig.
1: Einen guten Nachtstart und morgen dann einen schönen Wochenstart für alle, die uns jetzt nicht live und nicht in Farbe, aber zu unserer Sendezeit gehört haben.
0: Und wir verabschieden uns mit einem Song.
1: Ich habe irgendwas von Mozart von dir im Kopf.
0: Na.
1: Nett.

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0: Okay, und wer bist du?
1: Ja, du weißt.
2: Ich bin Zeno und ich grüße Abdi, Valentino Lord, Najib und Marcel.
0: Ja, super, die sind ja alle da. Und wer bist du?
3: Ich bin Lors, ich grüße Armin, John, Abdi, Zeno und Valentino.
0: Ah, und wer sonst noch? Du bist ja auch noch da. Du hast ein tolles T-Shirt vom Surfen und auch mit, na, kein Radio, sondern es ist was anderes, was du da oben hast, der Controller von dem.
4: Ich bin Marcel und ich grüße Lars, Zeno, Abdi, Najib, Valentino und Armin und John.
0: Und wer seid ihr?
5: Valentino, ich grüße Abdi, Masto, Zeno, Issa.
6: Okay. Ich heiße Najib und ich grüße Valentino, Zeno, Abdi und ja.
0: Und eure Eltern nicht, oder was?
7: No.
0: Entonces, para ustedes padres, la próxima canción. Porque están aquí. Entonces, los padres están como en paz a casa, creo que. Entonces, esta canción sea algo für euch, also für die Leute, die jetzt gerade Ruhe von ihren Kindern haben. Café Negro con humo.

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Herzlich willkommen zur Sendung Leuchtturm. Orientierung in Wissenschaft und Technik. Mein Name ist Franz Daschl. Ich habe die Sendung vorbereitet und werde sie auch heute wieder durch diese Sendung führen. Heute behandeln wir ein ganz besonderes Thema, das uns quasi zurück zur Natur führt. Es geht um Geräusche, Töne und Klänge in der Natur. Natürlich kann ich in der Sendung nur einige vielleicht aber ungewöhnliche Aspekte davon bringen. Und ich bin auch kein Experte in diesem Thema. Aber ich bringe Ihnen Eindrücke und einige besondere Geräusche, Töne und die Hintergründe dazu. Und die meiner Meinung nach recht passende Musik stammt von der CD Didgeridoo von Akira mit Titeln wie Ground Lake, Gypsum Desert oder Screaming Birds und so weiter und so weiter.

Wie schaut es nun aus bei den Tieren? Hier gibt es ja auch Laute, Geräusche und so weiter. Und was hat das Ganze mit Sprache zu tun? Viele SprachwissenschaftlerInnen sagen, die tierische Ausdrucksweise sei nicht mit der menschlichen Sprache vergleichbar. Folglich könne man auch ihre Lautäußerungen nicht als Sprache bezeichnen. Biologinnen und Biologen sehen das anders. Zwar haben ForscherInnen noch keine Tierart gefunden, die eine derart ausgefeilte Lautsprache hat wie der Mensch, aber Tiere teilen sich trotzdem mit Hilfe von Tönen einiges mit.

Vor allem nutzen Tiere Laute dazu, um ihre aktuelle Stimmung kundzutun. Und je sozialer sie leben, desto häufiger und vielfältiger äußern sie sich. Die Idee ist, sich in der Gruppe einzufügen und zusammenzuarbeiten. Davon sollten auch wir Menschen noch lernen. Daher senden verschiedene Arten von Tieren Töne aus, um ihre Genossinnen und Genossen entweder auf Abstand zu halten, sie anzulocken, sie zu begrüßen, zu besänftigen oder auch zu warnen. Ein Beispiel für vielschichtige Warnlaute sind die Rufe der in Gruppen lebenden grünen Meerkatzen. Wird ein Tier auf einen Fressfeind aufmerksam, schlägt es grundsätzlich Alarm. Je nachdem, was für ein Eindringling sich nähert, variieren die Töne. Ist es ein Leopard, also ein größtenteils am Boden lebender Fressfeind, stößt die Meerkatze ein Gurgeln aus. Sämtliche Mitglieder der Affenhorde flüchten dann in die Baumwipfel. Bei einem Angriff aus der Luft wäre ein solches Verhalten gefährlich. Sieht ein Tier einen Adler zum Beispiel, gibt es ein schrilles Zwitschern von sich. Die Gruppe verschwindet dann in den nahegelegenen Büschen. Ähnlich differenzierte Warnlaute kennt man auch von Amseln. Sie trällern in unterschiedlichen Tönen und Rhythmen, je nachdem, ob Gefahr von unten oder von oben droht.

Auch im Wasser funktioniert die Kommunikation mit Hilfe von Lautäußerungen. Auch Fische nutzen Töne, um sich zu verständigen. Sie stoßen Laute aus, um GeschlechtspartnerInnen bei der Paarung zu finden, um ihr Revier zu verteidigen oder auch zur Orientierung. Die Redewendung »stumm wie ein Fisch«, mit der wortkarge Menschen gern beschrieben werden, hat demnach mit der Realität kaum etwas zu tun. Allerdings sind die meisten Lautäußerungen der Fische so leise, dass sie für den Menschen nicht hörbar sind. Und nach der Musik geht es dann weiter mit konkreten Beispielen dazu.

0: Sie hören die Sendung Leuchtturm – Orientierung in Wissenschaft und Technik. Heute geht es um das Thema Geräusche, Töne und Klänge in der Natur. Und wir haben schon gesprochen von Säugetieren und angedeutet, dass natürlich auch Töne und Geräusche im Meer oder in den Flüssen oder Seen vorkommen können. Und gleich dazu einige Informationen über Töne und Geräusche, die wir bei Walen kennen. So nutzen Wale ihre Gesänge und ihre Laute, die übrigens zum Großteil im Infraschallbereich liegen. Das bedeutet der Schall unterhalb unserer Hörschwelle. Wir können sie also nicht so hören, aber diese Wale nutzen ihn vor allem zur Revierabgrenzung, um den Gruppenzusammenhang zu stärken und auch während der Paarungszeit. WissenschaftlerInnen sind sich jedoch nicht einig darüber, ob die Töne Rivalen in Schach halten oder Weibchen imponieren sollten. Sicher ist jedenfalls, Wallaute sind sehr, sehr laut. Die gewaltige Stimme eines Blauwals, der hat oft eine Länge von 30 Metern, besitzt eine Schallenergie, die der eines startenden Space Shuttles nahe kommt. Also eine gewaltige Schallenergie.
1: Walforscherinnen
0: gehen davon aus, dass sich die Giganten der Meere mit Hilfe von Infraschall über mehrere hundert, ja wenn nicht sogar 1000 Kilometer verständigen können. Also eine Kommunikation über diesen Bereich völlig ohne Internet, völlig ohne digitale Kommunikation.
1: Und genießen Sie nun diese Waltöne, die ja auch therapeutisch verwendet werden und sehr beruhigend wirken sollen.

Ich hoffe, Sie konnten die Walgesänge genießen und machen wir weiter am Meeresstrand. Ein sehr interessantes Phänomen von Geräuschen in unserer Umwelt findet sich in Wales an der Küste. An einem abgelegenen Ort dort an der Küste gibt es nämlich einen Strand, an dem angeblich der Sand sinkt. Wenn man dort barfuß läuft, hört man ein klares Pfeifen, so als würde der Boden selbst Musik machen. Es ist zwar nicht laut, aber sehr, sehr deutlich erkennbar, sogar über dem Rauschen der Wellen. Die Einheimischen nennen es Whistling Sands oder den pfeifenden Sand. Und seit Jahrhunderten erzählen sich Menschen Geschichten darüber. Manche sagen, der Strand singe, um Seefahrer zu warnen, wenn der Sturm aufzieht. Andere glauben, dass dort die Stimmen der Verlorenen erklingen. Die Seelen derjenigen, die in der Tiefe des Meeres ruhen. Doch irgendwann wollten auch die Forscher und Forscherinnen wissen, warum dieser Sand diese Geräusche machen kann. Und das wollen wir uns nun näher anschauen. Diese Forscherinnen und Forscher entnahmen Proben und untersuchten sie unter dem Mikroskop. Und es überraschte sie, dass die Sandkörner fast perfekt rund waren und alle nahezu die gleiche Größe hatten. Ihre Oberflächen waren außerdem außergewöhnlich glatt. Wenn man nun über diese Sandkörner geht, geraten diese in Schwingung. Und zwar Millionen von diesen einzelnen Teilchen gleichzeitig. Und diese Schwingungen erzeugen dann diesen typischen Ton, diesen Pfeifton. Es klingt dann so, als würde die Erde selbst summen. Wissenschaftler und Wissenschaftlerinnen haben auch versucht, denselben Effekt an anderen Stränden zu erzeugen. Und, liebe Hörerinnen und Hörer, das können Sie auch selber probieren. Denn WissenschaftlerInnen ist es nicht gelungen. Auch nicht mit importiertem Sand, auch nicht unter denselben Bedingungen. Offensichtlich sinkt nur dieser Whistling Sand.

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Heute geht es um das Thema Geräusche, Töne und Klänge in der Natur. Lassen Sie sich also weiter davon inspirieren. Schauen wir uns nun an, was sind die lautesten und die leisesten Töne in der Natur. Vor einem 130 Jahre alten Geräusch-Weltrekord aus Indonesien bis zur fast meditativen Stille auf den Gipfeln von Bergen gibt es eine Fülle von Tönen. Was ist also vor 130 Jahren da passiert, bei dem lautesten Ereignis eigentlich, das wir in der Natur auf der Welt bisher dokumentiert haben? Es war an einem Wintertag im August 1883 in Perth, Australien, als die Bewohner durch ein ganz ungewöhnliches Knallgeräusch aufgeschreckt wurden. Was keiner damals ahnte, obwohl sie in Australien über 3000 Kilometer vom Ursprung des Geräusches entfernt waren, werden sie Zeugen eines bis heute bestehenden Weltrekordes, nämlich der Explosion des Vulkans Krakatau in Indonesien. Dieses Ereignis gilt bis heute als das lauteste Geräusch der Menschheitsgeschichte. Selbst in 160 Kilometern Entfernung war der Knall mit geschätzten 180 Dezibel immer noch lauter als der Lärm einer startenden Rakete. Das Gegenteil dazu, die eisige Stille, gibt's auf den Gipfeln von Bergen. Zum Beispiel auch am Mount Everest, falls nicht zu viele Bergsteiger, Bergsteigerinnen dort sind und eben entsprechende Geräusche machen. In großer Höhe ist es so still, dass sich das sprichwörtliche Fallen einer Nadel wie ein Kanonenschlag anhören würde. Außer dem eigenen Puls und der Atmung sind für das menschliche Gehör keinerlei Geräusche wahrzunehmen. So ein Mittelding gibt es bei raschelnden Blättern. Aber da muss man nicht bis auf den Mount Everest steigen, um Stille der Natur zu erleben. Ein Spaziergang im nächsten Wald hat fast den gleichen wohltuenden Effekt der Stille. Ist die Zivilisation mit ihren Geräuschen weit genug entfernt, ist nur das leise Rauschen der Blätter zu hören. Und das hat ungefähr 10 Dezibel. Es ist ja wirklich sehr, sehr leise. Hingegen hat donnerndes Wasser, zum Beispiel der im Extremfall Sprühnebel der Niagarafälle, der übrigens auch heißt in der Sprache der Ureinwohner, Einwohnerinnen, donnerndes Wasser. Hier werden tausende Liter hinabstürzen und erzeugen ebenfalls 120 Dezibel. Das ist ungefähr der gleiche Lärm wie ein Presslufthammer. Soweit zum Empfinden der entsprechenden Umweltgeräusche von stark bis relativ schwache Geräusche.

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Heute geht es um das Thema Geräusche, Töne und Klänge in der Natur. Lassen Sie sich also weiter davon inspirieren. Und weil es vielleicht auch zur heutigen Sendung passt, gleich die Frage an Sie: Wissen Sie, was Floriographie ist? Floriographie. Floriographie ist die Sprache der Blumen. Oder auch anders ausgedrückt, die Kunst und Praxis, Blumen, Pflanzen und deren Kombinationen symbolischen Bedeutungen zuzuschreiben. Diese Zuordnung emotionaler Werte und Botschaften ermöglichte es den Menschen seit der Antike, Gefühle wie Liebe, Freundschaft, Dankbarkeit, Trauer, Hoffnung und vieles mehr durch das einfache Schenken oder Tragen bestimmter Pflanzen oder Arrangements zu vermitteln. Es handelt sich um einen wahren, geheimen, nonverbalen Code, der auf dieser Zierbotanik beruht. Blumen waren ja oft viel mehr als nur Dekoration. Sie fungierten, wie schon erwähnt, als Botschafter der Liebe, des Respekts, der Bewunderung, der Dankbarkeit, der Leidenschaft oder auch der Warnung. Jede Blume kann je nach Art, Farbe, Präsentation und Zusammensetzung natürlich auch ganz unterschiedliche Botschaften vermitteln. So kann beispielsweise dieselbe Rose unterschiedliche Emotionen ausdrücken, wenn ihre Farbe von Rot über Weiß bis Gelb variiert. Die Floriographie verbindet die religiöse, mythologische, folkloristische und soziale Symbolik jeder Kultur. Sie erlebte ihre Blütezeit ja in verschiedenen historischen Epochen, insbesondere in der viktorianischen Zeit. Ihr Einfluss ist jedoch ungebrochen und erneuert sich ständig.

Wenn wir selber Geräusche aus der Umwelt, zum Beispiel Vogelstimmen oder Froschquaken und so weiter, aufnehmen wollen, dann ist es wichtig, die Nebengeräusche irgendwie zu unterbinden und vielleicht ganz konzentriert sich auf das Geräusch, auf die Richtung des Geräusches zu konzentrieren. Und da gibt es einige einfache Möglichkeiten, die Sie selber auch durchführen können und die ich Ihnen jetzt schildern werde. Sie können versuchen, Schallwellen von der Seite her mechanisch zu blockieren, indem Sie einfach eine Röhre vor das Mikrofon setzen. Der Trick ist, Sie nehmen ein langes, schmales Rohr, zum Beispiel ein Stück Plastikrohr oder stabilen Pappzylinder. So kann der Schall, der direkt von vorne kommt, ungehindert auftreffen, während der Schall von der Seite, der durch die Röhre verzögert und sehr abgeschwächt nur zum Mikrofon kommt. Ein kleiner Praxistipp: bei extrem simplen Röhren ohne professionelle Akustikberechnung kann sich zwar der Frequenzgang verfälschen und es manchmal blechern klingen. Dann sollte man sich ein anderes Mittel überlegen, zum Beispiel einen Art Parabolspiegel. Das ist die ziemlich effektivste Art, eine Richtwirkung zu erzeugen und damit auch eine Reichweite für die Schallaufnahme zu erhöhen. Material wäre zum Beispiel eine alte Satellitenschüssel, nur der Reflektor aus Metall oder Kunststoff oder auch ein sehr großer, tiefer Plastiksalatbehälter, der sich auch eignet. Ich habe übrigens gerade einen Versuch gemacht mit so einem in der Küche vorhandenen Salatbehälter, habe das Handy an einer Stelle bei einem Mikrofon das unterbunden, dass es nicht von der einen Seite aufnimmt, und das andere Mikrofon auf den Brennpunkt dieser Salatschüssel gerichtet. Und siehe da, es war ein deutlicher Effekt hörbar. Von der Bauweise her, wenn Sie ein Mikrofon haben, befestigen Sie das vorhandene Mikrofon exakt im Brennpunkt des Spiegels, sodass die Mikrofonkapsel in Richtung der Spiegelmitte zeigt. Der Spiegel fängt nämlich den Schall aus der Ferne ein, bündelt ihn exakt auf das Mikrofon und so lassen sich die Stimmen oder Naturgeräusche aus großer Entfernung glasklar aufnehmen. Ein Thema ist auch noch der Windschutz, der akustische Windschutz, also die Abschirmung, denn Wind und Umgebungsgeräusche beeinträchtigen eben diese Wirkung sehr massiv und hier dient ein großer dichter Schaumstoff oder ein Fellwindschutz um das Mikrofon herum, um diese Störgeräusche eben dort zu verhindern. Und vielleicht bauen Sie ja so ein Ding einmal selber nach. Es geht sehr einfach. Wie gesagt, beachten Sie nur, dass Sie wirklich nur mit einem Mikrofon aufnehmen, wenn Sie ein Handy oder Smartphone haben. Das andere Mikrofon mit dem Finger abdecken. Das ist eine ganz einfache Lösung. Und dieses Mikrofon dann direkt in diesen Brennpunkt, sprich ungefähr in der Mitte der Schüssel positionieren und dann auf die Tonquelle ausrichten. Ich wünsche Ihnen viel Erfolg dabei.

Nach all den Naturgeräuschen geht die Sendung über Geräusche, Klänge und Töne in der Natur wieder ihrem Ende zu. Herzlichen Dank fürs Zuhören und ich hoffe, Sie können bald selber Naturgeräusche direkt in der Natur aufnehmen. Entweder direkt übers Ohr oder auch übers Mikrofon und sich daran eben entsprechend erfreuen. Leider konnte in dieser Sendung nur ein sehr kleiner Teil des umfassenden Themas behandelt werden. Ich habe aber vor, selber weitere Geräusche einzufangen und in einer der nächsten Sendungen mit Hintergründen und weiteren Zusatzinformationen zum Thema auszustrahlen. Wenn Sie weitere Fragen, Anregungen oder vielleicht sogar eigene Geräuschaufnahmen aus der Natur haben, können Sie dies gerne unter unserer Webadresse blog.radiofabrik.at/leuchtturm, ich wiederhole blog.radiofabrik.at/leuchtturm hinterlassen. Ich freue mich sehr über Rückmeldungen. Und so wünsche ich Ihnen noch eine gute Zeit mit spannenden und entspannenden Geräuschen aus Natur und Umwelt. Ihr Franz Daschl.

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5: Tja, liebes unsichtbares Publikum da draußen an den Empfängnis-Dingsbomsen eures und unseres Vertrauens. Ihr hört die Radiofabrik zu Salzburg. Mein Name ist Norbert K. Hund. Und diese Sendereihe heißt Artarium, das etwas andere Kunstbiotop im Schatten der Mozartkugel. Heute an diesem wunderschönen Sonntag, wo draußen vor dem Fenster ganz überraschenderweise eine pakistanische Jam-Session mit Publikum stattfindet, darf ich euch begrüßen, willkommen heißen, gern haben, lieb haben zu diesem ganzen Album, das traditionellerweise immer am Sonntag nach der Nachtfahrt der Perlentaucher hier stattfindet. Es gibt einen Artikel, wie immer, der diese Sendung begleitet. Der ist zu finden unter der Internatsadresse, na, der Boy mit 15, Stopp, Zeit, bah. Die Internetadresse, also da in der Browser, dem Browser, blog.radiofabrik.at/artarium, das ist unser Artarium-Blog, und da gibt es einen Artikel mit dem Titel Genug ist nicht genug. Das ist auch der Titel der heutigen Sendung. Und naturgemäß geht es um das erste weithin bekannt gewordene Album von Constantin Wecker, das, glaube ich, 1977 erschienen ist, wo unter anderem auch die erste Version des Willi drauf ist, dieses wirklich sehr speziellen antifaschistischen Kampf- und Gefühls- und Trauerliedes. Der Willi wird ja von einem Neonazi im Streit erschlagen, und da gibt es diese seit vielen Jahrzehnten in vielen Versionen immer wiedergekehrte Zeile: gestern haben es den Willi oder sonst jemand da schlagen, und heute und heute und heute wird er begraben. Warum Constantin Wecker gerade jetzt? Wir haben voriges Jahr eine Sendung gemacht über seinen Alkoholentzug, den er als schon alter Mann mit Anfang 70 auf sich genommen hat. Inzwischen ist er, also sind seine Folgeerkrankungen, Folgeschädigungen so massiv geworden, dass er auch nicht mehr live auftreten kann zurzeit und auch den Willi nicht mehr in einer neuen Version live zu Gehör bringen kann. Ich habe das ja auch im Artikel geschrieben. Constantin und ich kennen einander persönlich. Bin ihm, glaube ich, als ich 18 wurde, zum ersten Mal begegnet und nenne ihn seitdem liebevoll meinen Sprachlehrer, weil er mir Wege aufgezeigt hat, eine eigene Sprache zu entwickeln, die sich auch gegen das stellt, was ich genannt habe, den Vergangenheitsbeton, der mir sozusagen völlig ungebeten auf den Weg gekackt worden ist, gestellt worden ist. Und dafür bin ich ihm sehr dankbar. Und darum spiele ich jetzt, bevor wir dieses Album würdigen, mein Lieblingsgedicht von ihm. Es stammt auch vom Ende der 70er, Anfang der 80er Jahre. Und zwar heißt das: Jetzt eine Insel finden.
6: Jetzt eine Insel finden und in seentiefen Blau von Opiaten überwölkt nach innen sinken. Nur nichts von außen. An der eigenen Wesensschau den Lebensrest verzaubernd sich betrinken. Und doch, selbst mit verschlossenen Ohren kann ich den anderen Wirklichkeiten nicht entfliehen. Denn leider kann sich keiner ungeschoren auf Dauer in die eigene Welt verziehen. Mach ruhig die Augen zu, du kannst das Blut nicht übersehen. Schlag dir die Nase ab. Es stinkt nach Untergang. Und einmal werden die Geschundenen vor dir stehen und werden fragen: was hast du getan? Ich scheuchte gern diese Gedanken von mir weg und würde sie lieber gar nicht schreiben oder singen. Ich stellte oft die Freude schützend vor den Dreck, mit dem sich Menschen immer in die Knie zwingen. Doch manchmal sehe ich sie vor mir mit leeren Augen, zerschundenen Händen, aufgeblähtem Bauch. Ich möchte schlafen und dem bösen Traum nicht glauben und sehe mich plötzlich zwischen all dem auch. Sehe mich gejagt als Nicker in dem Schmutz einer zurückgebliebenen weißen Fettwanstwelt. Sehe mich als Jäger, der sich in dem Schutz einer entmenschlichten Moral gefällt. Und spüre Schmerz, der nie der meine war, und heul mit einem Türkenkind. Und bringe in der Wüste Opfer darauf, dass der Regen komme mit dem Wind. Dass so viel Blut die Erde fassen kann, ich werde bald ertrinken in dem Rot. Und weiß, das fängt erst alles an. Wenn wir nicht schnell erwachen, sind wir tot. Auf einmal sehe ich plastisch all die Lügen, die unserer Erde ihren Atem rauben. Und all die toten Seelen, die sich fügen, weil ihre Körper sich am Leben glauben. Die Straßen sind gefüllt mit Geisterwesen, die man schon lange aus der Welt verbannte. Ich habe als Kind erstaunt davon gelesen. Und jetzt erschreckt mich all das Unbekannte. Ich sehe Priester, die das Kreuz der Liebe wie ein Gewehr auf ihre Schäfchen richten und wie die großen Gauner kleine Diebe uns zur Erbauung gnadenlos vernichten. Ich sehe auf einmal diese feinen Stoffe, aus denen Menschen eigentlich bestehen, und habe Angst und bete. Und ich hoffe, mich jetzt noch nicht so eigentlich zu sehen. Als könnte jemals jemand ganz allein in seiner Höhle mit sich vegetieren. Wir sind vermummt. Wir hören sie nicht mehr schreien, die ständig in und um uns existieren. Es ist ein langer Marsch durch die Geschichte, der sich vor mir in diesem Augenblick vereint. Und ich verwünsche schaudernd die Gesichte, wo mir so vieles plötzlich körperlich erscheint, was nur abstrakt in unserer Psyche, befreit von Mythen, heißt es, existiert. Doch das Abstrakte hat Gerüche und nimmt Gestalt an, zeugt, gebiert. Jetzt zieht ein Heer von Tieren durch die Nacht, ein Trauermarsch zertretener Kreatur. Die fragen stumm, was habt ihr nur gemacht? Erkennt ihr nie mehr diese unsichtbare Schnur, die alle mit dem anderen verbindet, die euch allein doch nie vereinzelt lässt? Die hält euch, bis der letzte Frieden findet, im Strudel eurer Grausamkeiten fest. Noch wird es Tag, die Sonne streichelt wieder, als wüsste sie von nichts die ganze Welt. Ich komme mir wichtig vor und bette mich in Lieder, obwohl doch alles bald zusammenfällt. Da unten wird gerade einer abgestochen. Ich prüfe die Härte meines Frühstückseis. Wo hat sich meine Seele wieder hinverkrochen? Ich will davon und warte am falschen Gleis. Und während ich hier wieder einmal klage, springt einer irgendeinem ins Gesicht. Natürlich, weil er recht hat. Und die Frage erübrigt sich schon lang. Wer hat das nicht? Jetzt eine Insel finden und in Seen tiefem Blau von Opiaten überwölkt nach innen sinken. Nur nichts von außen. An der eigenen Wesensschau den Lebensrest verzaubern, sich betrinken, und doch selbst mit verschlossenen Ohren kann ich den anderen Wirklichkeiten nicht entfliehen. Denn leider kann sich keiner ungeschoren auf Dauer in die eigene Welt verziehen.
5: Denn leider kann sich keiner ungeschoren auf Dauer in die eigene Welt verziehen. Auch ein Umstand, den ich zunehmend verstehe und einsehe. Und wenn man sich jetzt vor Augen hält, dass der Konstantin Anfang der 2020er Jahre eingesehen hat, dass er sich nicht mehr auf Dauer mit Kokain und Alkohol in die eigene Welt verziehen kann oder sexuellen, unangemessenen Beziehungen, was auch immer, dann ist das damals 1979 schon eine sehr, sehr prophetische Aussage. Und Konstantin Wecker hat in dem Buch, das wir verhandelt haben in der Sendung, das auch verlinkt ist in unserem Artikel, Der Liebe zu Liebe heißt das, auch ein auf den André Heller zurückgehendes Zitat gebracht, in dem er mehrmals sagt, oft waren meine Lieder und meine Gedichte viel gescheiter, als ich es gewesen bin. Und jetzt an dem Punkt möchte ich uns alle einladen, nicht zu urteilen, nicht mit dem Finger zu zeigen, nicht hämisch zu lachen, haha, das hat er jetzt davon und jetzt kommen die Verwüstungen ans Licht, die er durch das Leben anderer Menschen gezogen hat in seinem Rausch jahrzehntelang, sondern einfach menschlich, ja, the essence of humanity, das Wesen des Menschseins spüren, ja, und die Kunst Kunst sein lassen und die gescheiten Lieder in Beziehung treten lassen mit uns. Mit jeder und jede und jedes kann sich davon ansprechen und berühren lassen oder auch nicht sagen, mir sagt es nichts. Und da braucht man jetzt nicht irgendwo, wo gerade ein Scheißesturm zu blubbern anfängt, auch noch irgendwas dazuschmeißen, nur damit man seine eigene Unausgegorenheit und seine eigene Zwiespältigkeit und die eigenen Ambivalenzen, die man nicht ertragen möchte, vor sich und vor anderen versteckt. Das ist wesentlich unehrlicher, als zu sagen, ich bin Alkoholiker und aufzuhören, dieses aktiv zu betreiben. Also in diesem Sinn, jetzt das Album Genug ist nicht genug aus dem Jahr 1977 von Konstantin Wecker. Ich wünsche euch noch einen schönen Sonntagnachmittag und wir haben euch lieb. Baba.

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Natürlich geht es südwärts. 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Schön. Am Mittag zittert die Luft und die Felder driften nach Süden. 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Vor dir liegen Wiesen. Am Horizont öffnen sie sich.

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jetzt, wo ich dich so toll liegen sehe, so weit weg hinter der Glasscheibe. Genau ein Leben, so weit weg, dann denke ich mir doch, es hat wohl so kommen müssen. Ich glaube, weil du hast es so wollen, Willi. Angefangen hat das als 67. Weißt du das noch? Alle zwei sind wir mitgelaufen für die Freiheit und für den Frieden. Mit großen Augen und blärt haben wir: Bürger, lasst das Glotzen sein, kommt herunter, reiht euch ein. Und du warst halt immer ein Dreh weiter wie wir. Immer ein bisschen wilder und immer ein bisschen ehrlicher. Wir haben sie ja nicht so angewöhnt, Willi. Und du hast damals schon gesagt: Freiheit, Wecker. Freiheit, das heißt, keine Angst haben vor nix und niemands. Doch seien wir ehrlicher, ein bisschen ein laues Gefühl haben wir schon gehabt damals. Wegen den ganzen Gläsen, die einfach mitgelaufen sind, weil es aufgeht, wegen den Sonntagnachmittagsrevoluzzer. Daheim der Freundin und ein Neuhahn, wenn es einen anderen anschaut, aber über die bürgerliche Moral herziehen. Ja, ja, die gleichen, Willi, die gleichen, die jetzt ganz brav das Mai halten, weil es ihnen sonst nass reingeht. Und du hast damals schon gesagt, lang halte das nicht aus. Lang halte das nicht aus, da ist mir zu viel Mode dabei. Wenn schon die Schickeria ihren Porsche gegen 2CV umtauscht, dann muss irgendwas faul sein an der großen Revolution. Bei Mitlaufen ohne Denker, das kann halt nicht gut sein. Auch nicht für eine gute Sache. Gestern

Dann hast du plötzlich mit dem Schlucker angefangen. Mit dem Saufen. Und ich glaube, ein bisschen aufgeben hast du damals schon. Ich verstehe dich. Das ist ja kein Wunder, wenn man bedenkt, was alles geworden ist aus den großen Kämpfern. Heute denken sie ja schon mit 17 an die Rente. Und die Madeln schütteln weise den Kopf, wenn die Mutter ihr Moos zeige schmeißt endlich und sagt, mach doch deinen Krampf verloren, alter Depp, dann sagen sie, nein, Mama, um Gottes Willen, so geht doch das nicht mehr. Trotzdem will ich, trotzdem, man muss weiter kämpfen bis zum Umfallen, auch wenn die ganze Welt einen Arsch offen hat oder gerade deswegen. Und dann, irgendwann, hast du angefangen, die echten Leute zu suchen. Die, wo nicht dauernd ja, ihr Lehrer sang. Da hinten am Viktualienmarkt und am Bahnhofsekt. Ich hab dich gewarnt. Echter sind die schon, Willi, hab ich gesagt. Echter schon, aber die sind Tretene, Geschlagene. Und wenn einer dauernd geschlagen wird, dann schlagt er halt irgendwann einmal zurück. Nix. Nix, das sagt mir. Mir tut doch keiner was. Naja, jetzt siehst du das ja, du dummer Hund.

Be grown. Sakrament, Willi. Warst du gestern bloß auf dem Mond gewesen? Oder auf dem Amazonas in einem Einbaum oder ganz allein auf dem Gipfel, 3 Schritte vom Himmel weg, überall, bloß nicht in der unseligen Kneipe in der Nacht. Ich habe in der Früh noch gesagt, komm Willi, fahr mal raus. Das Wetter ist so schön, die Luft ist so glasig, die Berge sind so nah, fahr mal weg, schwänzen wir einfach ein paar Tage wie damals in der Hirnschule, weißt du das noch? Aber nein, du hast schon in aller Früh am Sitzen gehabt und am Abend, du hast das halt doch wieder zwangen müssen, dass du doch noch einer bist. Naja, angefangen hat alles ganz lustig. Am Anfang haben wir halt den alten Schmarrn wieder aufgewärmt. Wer nun damals mit dem Lehrer Huber seiner Frau am Faschingsball bussiert hat und schön war's und gemütlich war's, so richtig sentimental. Bis dieser Depp an unseren Tisch gekommen ist. Mit seinem Dreikant-Schlüsselkopf. Klein, schwammig und braun. Und kaum ist er da gesessen, hat er uns schon gefragt, ob wir beim Bund gewesen wären. Naja, das kennen wir ja. Haben wir alles miterlebt, 67, genau das Gleiche. Und dann hat er weitergeredet, dass er so froh wäre, dass jetzt wieder Ordnung kommt in die rote Staatssoße und die Jugend, die würde auch immer vernünftiger. Und in Bayern, da wissen sie es ja eh schon lang, wo es lang geht politisch. Ich hab dich angeschaut und gewusst, das hältst du nicht lang aus. Und plötzlich, ganz glücklich und befreit, hat er Summen angefangen. Mit einem seligen Lächeln auf den Lippen und an die hinteren Tisch, da haben sie mitgesummt. Sowas vom Horst Wessel. Und plötzlich stehst du langsam auf und dein Birnschuh da und dann blärst. Halt's mei, Faschist! Start was. Knistert hat's. Die Luft war wie eine Wand zum Festhalten. Da hätte man noch gehen können, Willi. Da hätte man noch gehen können. Ich bin zu dir hin und hab gesagt, komm, lass ihn doch stehen, den alten Deppen. Im Schotter den, nix, sagst alle Chance, die alten und die jungen Deppen. Und dann ging's an den hinteren Tischen los. Leise, aber bösartig, aggressiv und gehässig. Geh doch rüber in die Sowjetunion, Kommunist. Ja, alles, das auch erlebt. Genau das Gleiche. Ich weiß, ich muss die zurückhalten. Pack die bei der Joppen und sag, Willi, komm, jetzt müssen wir gehen. Ich weiß genau, es passiert ein Unglück. Und du stehst auf. Freiheit, weggeblärst. Freiheit! Das heißt, keine Angst haben vor nichts und niemand. Und dann steht am hinteren Tisch einer auf. Ein Junge, ein ganzer Junge. Und packt sein Glasl. Ich noch mal auf dich zu. Willi, sag ich. Willi, komm. Jetzt müssen wir gehen. Jetzt ist die letzte Möglichkeit. Nichts, du reißt dich los, du auf ihn zu. Und er nimmt sein Glasl und haut es am Tisch ab. Und du gehst noch mal auf ihn zu. Und plötzlich schlagt er zu. Willi, du dummer Hund, du dummer. Wir hätten die doch nur so braucht, wir alle brauchen einen.

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Die kaiserlichen Nächte werden kälter. Ein harter Atem überfällt das Land. 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Der Glanz der fetten Zeiten ist verpufft. 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

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Die Tränen der Paläste werden mehrer, sogar die Ratten fliehen mit der Nacht. 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

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Das war Jimmy Welch mit G.R.I. Blues, Honky Tonk, Hillbilly Music, Ryder Gage mit Rockabilly, Limp Bread and his Rhythm Catch, haben wir jetzt hier. Aus Tennessee mit The Learning.

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Eine Stunde Honky Tonk Hillbilly, Rockabilly und Rhythm and Blues aus die 50er Jahre. Eine Stunde Rocking 50s mit Eric van der Meerakker am Mikrofon. Nächste Woche eine neue Rocking 50 Cent. Gerne bis nächste Woche, dann keep on rockin'!

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0: Hallo und herzlich willkommen zu einer neuen Folge von Die Stadt im Blick. Mein Name ist Andrea Rosenberger. An den Reglern unterstützt mich wieder meine Kollegin Sabine Pinteritz. In der 26. Sendung begeben wir uns in die Altstadt von Salzburg, die seit 1996 Teil des UNESCO-Welterbes ist und somit heuer ein 30-Jahr-Jubiläum feiert. Zeitgerecht dazu wird gerade das neue Welterbe-Besucherzentrum in der Orangerie im Mirabellgarten fertiggestellt. Es ist auch neue Heimat des Salzburg-Panoramas von Johann Michael Sattler. Neben diesem Besuchermagnet und wichtigen Zeitzeugnis über das Aussehen des spätbarocken Salzburgs wird das neue Besucherzentrum auch ein Ort des Austausches und der Diskussion sein. SalzburgerInnen und BesucherInnen können sich hier zukünftig über das Welterbe und die Altstadt sowie über anstehende Projekte in der Welterbezone informieren. Wie dieser Ort gestaltet ist und was wir uns von der Orangerie Salzburg Panorama Welterbe, so der genaue Name des Besucherzentrums, erwarten dürfen, das bespreche ich mit meinem heutigen Gast Alexander Würfel, Leiter des Baurechtsamtes und zuständig für dieses Bauprojekt. Schön, dass Sie Zeit haben, in die Radiofabrik zu kommen.
2: Gerne.
0: Das Salzburg-Museum wird die Orangerie Salzburg betreiben und hat dieses auch inhaltlich mitbetreut. Direktor Martin Hochleitner musste sich jedoch für die heutige Sendung entschuldigen. Ich darf Alexander Würfel kurz vorstellen. Alexander Würfel wurde in Hallein geboren, ist aber in der Altstadt von Salzburg aufgewachsen und hier auch zur Schule gegangen. Sein Jus-Studium absolvierte er ebenfalls in Salzburg und Wien. 1991 wurde er bereits Mitarbeiter im Baurechtsamt der Stadt. Seit 2004 ist er Stellvertretender, seit 2017 Leiter des Amtes. Dazwischen, genauer gesagt ab 2013, wurde

0: vereint sozusagen die zwei Notwendigkeiten. Das eine war das Panoramamuseum, das ja übersiedelt oder übersiedelt worden ist jetzt bereits von der neuen Residenz in dem barocken Teil, gebauten Teil des Mirabellgartens, den unterzubringen, darum Panoramamuseum, das war vorgegeben und ist nur übersiedelt. Und auf der anderen Seite UNESCO Welterbe Salzburg, wie wir uns geeinigt haben, wie es vollständig heißen soll, ist einfach ein Auftrag gewesen des Gemeinderates. Der damalige Bürgermeister hat wörtlich gesagt, macht es uns auch so ein Besucherzentrum fürs Welterbe. Und die Idee war, dort aber nicht fürs Welterbe ein Museum zu machen, weil die Stadt eh gebaut da ist, zu sehen, sondern eigentlich ein Vermittlungsprogramm zu starten, um den Begriff Welterbe in Salzburg ein bisschen griffiger und erklärter darzustellen. Und deshalb war dann einfach die Idee, das Panoramamuseum und das Besucherzentrum als eine einzige Stätte sozusagen zu nutzen und zusammenzulegen.
1: 1996 wurde die Altstadt von Salzburg eben in die Liste des Welterbes aufgenommen. Salzburg feiert, wie gesagt, dieses Jahr ein 30-Jahr-Jubiläum. Wer hat Salzburg eigentlich damals für die Welterbeliste nominiert?
0: Eigentlich hat das Bundesdenkmalamt vorgeschlagen. Die Welterbekonvention ist 1972 beschlossen worden. Österreich ist 1992 beigetreten und hat dann nachgedacht, was können wir eintragen in die Liste. Soll ja das kommen, was jeder Staat aus seinem Bereich oder aus seinem Staatsgebilde sozusagen für besonders eintragungswürdig hält. Und natürlich war auch damals schon waren bestimmte Bedingungen oder Voraussetzungen gefordert von Seiten der UNESCO. Und eine der Voraussetzungen war eben auch ein System oder ein Regelungssystem, die die Erhaltung sicherstellt. Und Salzburg hat einfach seit 1967 sein Altstadterhaltungsgesetz gehabt, das also sozusagen als ausreichender Schutzmechanismus irgendwo anerkannt worden ist. Und deshalb sind das Schloss von Schönbrunn und Salzburg relativ schnell vorgeschlagen worden. Aber der Vorschlag, wie gesagt, ist vom Bundesdenkmalamt in erster Linie gekommen.
1: Die UNESCO ist ja die Erfinderin, könnte man sagen, der Welterbeliste. Die UNESCO ist eine Sonderorganisation der Vereinten Nationen für Bildung, Wissenschaft und Kultur mit Sitz in Paris. Sie wurde 1946 gegründet, also kurz nach dem Zweiten Weltkrieg, und Österreich ist auch bereits nach 2 Jahren beigetreten. Und die internationale Rettungsaktion für die ägyptischen Denkmäler von Abu Simbel im Zuge der Errichtung des Aswan-Staudammes führten eben zu dieser Idee des Natur- und Kulturerbes. Es wurde eben erkannt, dass ein Verlust dieser Denkmäler ein Verlust für die gesamte Menschheit darstellen würde. Und wie Sie gesagt haben, ab 1972 erfolgte dann eben die Vereinbarung mit den einzelnen Mitgliedstaaten im Rahmen der UNESCO-Welterbekonvention. Welches Ziel verfolgte man denn eigentlich mit dieser Konvention? Das war ja noch viel größer gedacht.
0: Naja, ich denke, die UNESCO als Teil der UNO muss man einfach als Friedensorganisation verstehen. Eine Organisation, die sozusagen für die Völkerverständigung und einen friedlichen Umgang zwischen den Völkern irgendwo eintritt. Und die Hauptidee dahinter war sicherlich, dass jeder Staat das, was ihm selbst als kulturell erhaltenswürdig und mitteilenswürdig für alle erscheint, in eine Liste einträgt, die evaluiert wird von Experten und ein bisschen sozusagen von dem, was er als erhaltenswürdig darstellt, für alle eigentlich damit erhaltenswürdig Wert macht, dass man das einsieht, nicht? Und dass man Verständnis hat füreinander. Warum ist das so gebaut worden? Warum ist das so erhalten? Warum haben Leute zu bestimmten, allenfalls auch Bräuchen oder handwerklichen Fähigkeiten einen besonderen Bezug und erhalten das seit vielen Jahrhunderten? Das war, glaube ich, die Idee dahinter.

0: schlussendlich entscheidet eben das Welterbekomitee, Sie haben es eh auch schon gesagt, also um jetzt alle wichtigen Gremien auch der UNESCO hier einmal zu nennen, welche Stätten dann in die Liste aufgenommen werden, aber auch welche Maßnahmen die Vertragsstaaten setzen müssen. Was waren denn die Gründe für die Aufnahme Salzburgs in die Welterbeliste?
1: Naja, Salzburg ist eingetragen worden, weil es einfach vom Mittelalter weg eine sehr besondere Rolle im römisch-katholischen Kirchenstaat gehabt hat und weil Salzburg einfach eine Stadt der Kirchen, der Klöster ist. Mitgründe sind auch die besondere Erhaltungswürdigkeit dieser Denkmäler, die Stadt prägen, die Altstadt prägen, bis hin halt zur Festung, die ja letztendlich auch ein Bischof erbaut hat und einfach diese besondere Rolle der Bischöfe in diesem Staat, in diesem Kirchenstaat, der es ja mal war. Dazu kommen dann diese Themen der italienische Barock und die Gotik, die ja vom Norden gekommen ist, sich in Salzburg getroffen haben und ergänzt haben. Und dass das einfach über viele Jahrhunderte relativ unberührt erhalten geblieben ist, hat ja dann dazu geführt, dass zuerst die Salzburger 67 selber gesagt haben, wir wollen unsere Altstadt erhalten und wie gesagt ein System auch geschaffen haben. Ja, das war die Begründung für die Eintragung. Ja.
0: Da könnte man auch das Wort Authentizität, da haben wir ja auch kurz in der Vorbesprechung schon geredet, also ein ganz wichtiger Begriff auch, zumindest zu Beginn, oder? Für die Ernennung des Welterbes oder auch auf die Liste.
1: Erhalten heißt natürlich, dass es nur original da ist, dass man es noch angreifen kann, dass man es sehen kann, dass man es besichtigen kann und dass man es vermitteln kann. Also das ist das, um was es geht, also dass es authentisch erhalten geblieben ist. Salzburg ist nach wie vor der Sitz der Bischöfe, der Salzburger Erzbischöfe. Die Rolle hat sich zwar mittlerweile ein bisschen geändert, glaube ich, im kirchenrechtlichen Sinn, da bin ich nicht so bewandert, aber das gebaute Erbe ist ja nach wie vor da.
0: Sie waren über 10 Jahre lang Welterbebeauftragter. Wie muss man sich denn das Aufgabengebiet eines Welterbebeauftragten vorstellen?
1: Ich war ja nicht nur Welterbebeauftragter, ich war ja in erster Linie als Jurist für die Bauverfahren in der Altstadt tätig. Und das war natürlich ein sehr wesentlicher Teil der Aufgabe, die ein Welterbebeauftragter mitmacht, sozusagen abzustimmen, was wird gebaut, was wird nicht gebaut, die Bewilligungen zu erteilen, schauen, dass das System, das Altstadterhaltungssystem, das ja damals auch der erste, wenn man so will, Managementplan, der von der UNESCO gefordert ist, war, dass der eingehalten wird, dass die Dinge gemacht werden, so wie es im Gesetz steht. Das Gesetz ist bis heute eigentlich der wesentlichste Bestandteil unseres Schutzsystems und damit auch dessen, was die UNESCO fordert für die Erhaltung des Ganzen. Das war der eine Teil. Das zweite war aber, dass relativ schnell klar war, dass der Begriff Welterbe einfach besser unter die Leute gebracht werden muss. Die UNESCO verlangt ja eigentlich auch von ihren Vertragspartnern, dass Vermittlungsarbeit gemacht wird, dass Bewusstseinsarbeit gemacht wird, dass man eigentlich den Wert von dem, was es da geht, erkennt. Und das war etwas, was ich für meine Tätigkeit einfach mir dann an die Fahnen geheftet habe, zu vermitteln, jetzt nicht unbedingt im ganz Großen, sondern auch im Kleinen, die Arbeit darzustellen, die geleistet wird, sowohl vom Bundesdenkmalamt, von der Baubehörde, von der Sachverständigenkommission, von den Bauherren, von den Architekten, von den Baumeistern. Das war eigentlich das, was ich mir an die Fahnen geheftet habe, was man in Salzburg besser machen sollte.
0: Und es gibt ja auch diese 5 Cs für das Welterbemanagement, an dem man sich orientieren kann, die so schön natürlich sich aufs Englische beziehen, deswegen 5 Cs. Soll ich sie einmal sagen? Credibility, Conservation, Capacity Building, Communication und Communities.
1: Ja.
0: Also, was steht dahinter?
1: Dahinter steht natürlich, also in Salzburg war ja sehr stark immer die Conservation, der Hauptpunkt, das Erhalten, das Altstadterhaltungsgesetz. das allein ist aber zu wenig. Nicht? Also man soll ja an der Credibility, an der Glaubwürdigkeit arbeiten, dass die Authentizität erhalten bleibt. Natürlich geht es um Restaurieren, geht es um das Stadtbild zu erhalten, also so auch das Neue, was dazukommt, so zu gestalten, dass das heute nicht konterkariert. Es geht um die Bewusstseinsarbeit, um Vermittlung, Kommunikation, um die Einbindung der Bevölkerung, einfach auch im Sinne des großen Ganzen, dass man friedlich miteinander ist, wenn wir es auch in jedem Bauverfahren friedlich miteinander haben. Das sind die Hauptthemen, die UNESCO eigentlich macht, und natürlich, dass dieses UNO-System auch vermittelt wird, also dieses Friedensprojekt eigentlich mitvermittelt wird. Das sind so die Ansprüche, die UNESCO an ihre Vertragspartner, wenn man so will, über diese Leitlinien vermittelt.
0: Alexander Würfel hat auch wieder Musikwünsche geäußert, und wir hören jetzt eine moderne Version von Lovely Day von Jose James aus dem Jahr 2018.

0: Bereits 2014 hat der Salzburger Gemeinderat beschlossen, dass ein Welterbe-Besucherzentrum zur Vermittlung und Diskussion errichtet werden soll. Das bedeutet, es hat nun 12 Jahre gedauert, bis es zur Fertigstellung gekommen ist. Warum hat es dann so lange gebraucht?
1: Also der eine Grund war, dass ja der Gemeinderat keine Mittel dafür mitbeschlossen hat. Also sprich, man hat sich Partner suchen müssen, mit denen man die Vermittlungstätigkeit macht. Man hat sich zuerst auch bewusst werden müssen und abstimmen müssen, was will man überhaupt machen. Und beim Welterbe sprechen ja relativ viele Institutionen und Stakeholder mit, und die alle ins Boot zu holen, dauert. Und die Ansprüche waren natürlich da. Wie gesagt, es waren Stimmen da, wie man braucht nicht noch ein Museum. Wie man gehört hat, dann, naja, man will mit dem Salzburg-Museum das gemeinsam machen. Andererseits denke ich mir, dass das Salzburg-Museum für Vermittlungsarbeit im Land Salzburg die beste Institution ist, die das kann und die das professionell macht und gut macht. Und insofern, glaube ich, ist auch der Begriff Welterbe im Salzburg-Museum sehr, sehr gut aufgehoben.
0: Und es gab, glaube ich, auch keine großen Vorgaben oder Vorbilder, oder auch für so ein Besucherzentrum?
1: Naja, ein bisschen das Vorbild war immer Regensburg in Deutschland, die also 2012, glaube ich, ihr Besucherzentrum aufgemacht haben. Und damals hat ja der Stadtverein den damaligen Bürgermeister Heinz Schaden sozusagen gestessen, wie man so schön sagt, wir brauchen auch sowas. Und das war der Wunsch da, dass man das macht, ein bisschen auch unter dem Eindruck, dass ja die städtebaulichen Projekte, vor allem am Realplatz, den Begriff Welterbe ja eher immer in einem sehr schlechten Licht darstellen lassen. Und das war irgendwie so ein bisschen Gegenarbeit gefordert. Und wie gesagt, da ist die Vermittlungsarbeit einfach das Wichtigste gewesen. Darum war der Schwerpunkt von Anfang an jetzt nicht darum, dass man sagt, wir schreiben jetzt eine Stadtgeschichte oder wir zeigen besondere Häuser oder sowas, sondern wir wollten einfach die Arbeit, die in Salzburg geleistet wird, zur Erhaltung der Welterbestätte, der Bauten, dieses Altstadterhaltungssystem, das wollten wir darstellen, auch die Menschen, die darin mitarbeiten. Und wie gesagt, das Museum hat einfach diese Vermittlungsarbeit mit übernommen, und das ist gut so.
0: Mhm. Aber die Suche nach einem Standort war schwierig. Welche Gebäude standen denn hier? Eine kleine Liste zur Diskussion.
1: Eine kleine Liste. Also der erste Vorschlag war ja eigentlich, es ins bestehende Museum, das es ja schon gegeben hat, in den sogenannten Kronburgsaal in der neuen Residenz einzubauen, wenn man so will, oder das um zu verwenden dafür, weil dort eigentlich kurz vorher gerade ein multimedialer Raum für ca. 200 Personen, Fassungsvermögen mit allen Stückeln, was halt damals digital in war, fertiggestellt worden ist. Das ist aber damals wieder, glaube ich, von der Landesregierung, die ja gerade frisch Eigentümer dieser Räumlichkeiten worden ist und die ja Ausweichquartier gebraucht haben für den Landtag, weil der dort umgebaut worden ist, nicht ganz recht gewesen. Also auch all das waren Mitgründe, warum es immer länger gedauert hat. Andere Gründe waren dann, oder andere Ziele. Es ist dann einmal Hellbrunn ins Spiel gebracht worden, was aus meiner Sicht einfach zu weit weg ist, weil es eigentlich in der Altstadt bleiben sollte. Und letztendlich ist dann wieder in der neuen Residenz gelandet, eben im jetzigen Panoramamuseum, wo aber dann eigentlich schon die Pläne da waren, dass man was anderes draus macht. Und das ist jetzt gerade am Bauen. Und so hat sich es dann ergeben, dass also geprüft worden ist, ob das Sattler-Panorama nicht in das alte Barockmuseum passen würde oder nicht. Und siehe da, es hat hineingepasst, und insofern war der Ort dann gefunden. Und auch dadurch, dass das Panorama von Hubert Sattler übersiedeln hat müssen, war dann eigentlich der Weg vorgezeichnet, wo es hingeht.
0: Mhm. Wir haben ja auch schon gehört, oder Sie haben auch schon erzählt, eben eigentlich durch die Eintragung auf die Liste der Welterbestätte wurde ja ein völkerrechtlicher Vertrag unterzeichnet, in dem auch schon festgeschrieben war, eben Bewusstseinsarbeit und Vermittlung des Welterbegedankens zu leisten. Zur Zeit des Beschlusses, also 2014, gab es eben auch, Realplatz ist schon gefallen, eben heftige Debatten um dieses Wohnprojekt. Es gab viel Kritik an der Stadtplanung und am Bauen im Welterbe. Hat es erst diese Debatte gebraucht eigentlich, um ein Welterbezentrum zu ermöglichen?
1: Ja, ich glaube schon. Also letztendlich war man natürlich einerseits eh sehr stolz, man hat viele Auszeichnungen bekommen für die Altstadterhaltungsarbeit, die geleistet worden ist. Damals ja auch schon über einen erklecklichen Zeitraum seit 1967. Es war aber auch so, dass der Begriff Welterbe in der Stadt Salzburg eigentlich immer nur im Zusammenhang mit Negativschlagzeilen eigentlich gekommen ist. Und die Idee, nach diesen fünf Kriterien, die wir zuerst ja schon erörtert haben, war ja eigentlich, schafft es positives Bewusstsein für das ganze System, schafft es positives Bewusstsein, was ihr da habt, warum ist es herausragend, stellt es das da. Nicht? Und das hat es bis dorthin eigentlich nicht gegeben und es war ja nicht so, dass die Politik, die ja dann doch irgendwie vorgibt, was es ist, eigentlich, die war zufrieden mit dem Begriff Altstadterhaltung und dieser neue Begriff Welterbe, der da dazu gewandert ist oder dazu gewachsen ist, der war nicht so wichtig. Ja.
0: Mhm. Für die Generalsanierung und die Adaptierung der Orangerie Salzburg, um jetzt auf den Bau einzugehen, wurde eben ein bauhistorisches Gutachten durch die Bauhistorikerin der Stadt Salzburg, Dagmar Redl-Bunja, erstellt. Die Gesamtanlage der historischen Orangerie befindet sich, wie gesagt, im Mirabellgarten im Südosten von Schloss Mirabell. Sie umfasst ja eigentlich viel mehr, nämlich auch den Rosengarten, das Palmenhaus, das Gartenparterre und eben den Südflügel der Orangerie, wo nun das Besucherzentrum seinen Platz findet. Für die erste Gestaltung wird der Barockarchitekt Johann Bernhard Fischer von Erlach genannt. Die Anlage wurde mehrmals verändert und erweitert, zuletzt in den frühen 70er Jahren. Damals wurde das Gebäude bis auf wenige Außenmauern eigentlich abgerissen und eine zweigeschossige Ausstellungshalle errichtet. Die Planung erfolgte durch Gerd Tschihatz und Manfred Meixner, den meisten wahrscheinlich bekannt als die Architekten des ehemaligen Café Winkler Mönchsberg. In dieser Form diente das Gebäude bis 2012 als Standort des Barockmuseums mit der Sammlung von Kurt Rossacher. Wie ging es denn dann baulich mit dem Gebäude weiter ab 2012? Was ist dann noch alles passiert? Ja,
1: von 2012 bis zum Baubeginn nach der Corona-Zeit ist das Gebäude an und für sich leer gestanden. Es hat Zwischennutzungen gegeben durch, ich glaube, die Universität Mozarteum. Aber im Wesentlichen war es eigentlich ein Leerstand. Und ich glaube, auch das ist eine der Ideen des Welterbes, dass man ja die Dinge, die da sind, nutzen soll und verwenden soll und in eine sinnvolle Funktion geben soll. Ja, und insofern muss man jetzt eigentlich im Nachhinein betrachtet sagen, ja, das ist, es ist jetzt nicht mitten im Zentrum, es ist jetzt nicht am Residenzplatz, ja. Aber es ist mitten im Welterbe, es ist eine der schönsten Parkanlagen Österreichs, es liegt günstig, fußläufig, es ist ruhig dort. Also ich denke, der Platz ist jetzt nicht schlecht gewählt, ich bin durchaus zufrieden damit. Mhm.
0: Wie gesagt, es stand leer, dann kam die Entscheidung, dort eben dieses Welterbe bzw. Panorama-Zentrum zu machen. Wie ist dann die Stadt vorgegangen? Man hat also eine Ausschreibung gemacht, ein Bieterverfahren und ja, hat einen kleinen Wettbewerb sozusagen gemacht, ja, oder? Also
1: die Stadt ist ja Eigentümerin der Liegenschaft und auch des Gebäudes und hat natürlich noch den rechtlichen Rahmenbedingungen ausschreiben müssen und hat dort ein Ausschreibungsverfahren gemacht für Generalsanierung mit den Planungen inkludiert. Also man hat sich den Planer nicht über einen Wettbewerb gemacht, sondern man hat drei verschiedene Büros oder einige Büros angeschrieben, die sich beworben haben und die Planung war Teil des Auftrages. Mhm.
0: Und gewonnen haben, um es auch einmal zu sagen, MHM Architects aus Wien. Die haben jetzt das Gebäude sozusagen saniert oder entworfen und durchgeführt. Es gab auch die Idee einer Dachterrasse mit Blick auf die Festung und die Altstadt. Eine sehr schöne Idee. Warum wurde sie dann doch nicht umgesetzt?
1: Grundsätzlich hat es Ideen dafür gegeben. Es hat allerdings, es ist im Entwurfsstadium geblieben, weil es einfach zu komplex gewesen wäre, das Dach so zu verändern, dass also ein Ausgang, eine barrierefreie Liftüberfahrt sozusagen wieder untergebracht werden kann auf dem Dach im Sinne der Vorgaben des Altstadterhaltungsgesetzes. Da hat uns unser Schutzsystem sozusagen selbst beschnitten, alle Nice-to-Haves umzusetzen.
0: Und der Zugang zum Museum ist jetzt nur mehr über den Garten der Orangerie möglich, also nicht mehr direkt vom großen Parterre des Mirabellgartens. Was wird denn so noch im Außenraum des Museums passieren?
1: Naja, also dieses Jahr ist ja der Rosengarten des Mirabellgartens gerade saniert worden vom Gartenamt. Nächstes Jahr soll dann dieser zweite Gartenbereich saniert werden und umgestaltet werden. Der Mirabellgarten ist ja ein Gartenpflegewerk, wo das Bundesdenkmalamt also auch darüber wacht, dass das alles korrekt läuft. Das soll nächstes Jahr geschehen. Da soll dann außen auch noch ein Stadtmodell aus der Zeit Mozarts errichtet werden, dass man sozusagen auch barrierefrei für sehbehinderte Menschen, aber auch für Rollstuhlfahrer sozusagen die gebaute Stadt begreifen und wahrnehmen kann. Das ist das, was außen noch passiert. Das wird heuer leider noch nicht fertig sein. Das wird erst dann nächstes Jahr fertiggestellt. Und natürlich, wie gesagt, man kann die zweite Tür zum Mirabellgarten auch aufmachen. Das wird man sich dann anschauen müssen, wie das genau funktioniert. Mhm. Wichtig war uns immer beim Bauen, dass es barrierefrei kommt, dass das Haus für alle erreichbar ist, dass man mit dem Rollstuhl hin kann, dass das, was einfach halt State of the Art ist zu diesen Themen, einfach hundertprozentig erfüllt ist. Mhm.
0: Und es ist jetzt schon, muss man dazu sagen, über den zweiten Eingang vom Mirabellgarten möglich, natürlich mit dem Rollstuhl.
1: Es wird jetzt auch die Stiege umgebaut. Derzeit ist ja im zweiten Garten einfach nur ein Splitbelag, der natürlich für Rollstuhlfahrer nicht so geeignet ist. Aber da werden wir sehen, was nächstes Jahr dann rauskommt.
0: Wir machen nochmal eine kurze Pause mit White Girl from the Mountain von der Vorarlberger Singer-Songwriterin Aya Zischk.

0: Mein Gast ist heute Alexander Würfel, Leiter des Baurechtsamtes und ehemaliger Welterbebeauftragter der Stadt Salzburg. Aufgrund dieser Funktion hat er das neue Welterbe-Besucherzentrum Orangerie Salzburg Panorama Welterbe, das am 27. Juni eröffnet wird, betreut. Wir haben bereits über die Entstehungsgeschichte gesprochen und über die Adaptierung des Gebäudes. Was hat sich denn im Innenraum der Orangerie getan? Welche Veränderungen im Vergleich zum ehemaligen Barockmuseum erwarten denn die BesucherInnen?
1: Naja, das eine war ja vorgegeben, dass man eben das Sattlerpanorama einbringt. Dadurch, und das Sattlerpanorama ist sehr hoch, und das auch barrierefrei besuchbar zu machen, hat natürlich einiges an Platz gekostet vom alten Museum, von den alten Räumlichkeiten. Sprich, die Ausstellungsflächen selber sind weniger geworden, als sie vorher waren. Andererseits hat man natürlich jetzt die Chance ergriffen, dass man zum gemalten Ölgemälde, das die Stadt ja so zeigt, wie sie die Erzbischöfe hinterlassen haben, das ist ja das Besondere dran, und das ja mit unserem Outstanding Universal Value, also unserem besonderen Wert, den Salzburg hat, einfach in Öl original dargestellt, das anzusehen. Und die andere Möglichkeit war aber jetzt mit den heutigen digitalen Mitteln Vermittlungsarbeit für das Welterbe, für den Begriff Welterbe, für die Darstellung dessen, was Salzburg ausmacht, einfach das zu nutzen. Nicht? Und da hat die Ars Electronica stark unterstützt und sich viel einfallen lassen. Es gibt also jetzt viel Hightech im Haus, die es also im Barockmuseum nicht gegeben hat, wo man heute halt eher noch mit, man schaut sich barocke Steine an, gearbeitet hat. Es wird Filme geben, die Salzburg erklären, sowohl die bauliche Geschichte als auch die Geschichte der Bischöfe, auch die Geschichte der UNESCO natürlich. All diese Dinge wird man finden.
0: Mhm. Eben in der Erdgeschosszone kommt man eben nach dieser Kassenhalle, die jetzt auch sozusagen, da wurde ja eine Decke entfernt und jetzt auch großzügiger ist, eben in diesen Raum vor dem Salzburg Panorama mit Sitzstufen hier informieren, wie Sie schon gesagt haben, eben vier große Bildschirme über Salzburg und das Welterbe, interaktiv natürlich. Und diese Bildschirme, die können auch in diesen Trittstufen des Forums versenkt werden und dann werden diese Stufen eben als Sitzplätze verwendet. Was soll denn dort stattfinden, wenn jetzt nicht die Bildschirme da sind?
1: Also, das, was eben den zweiten Teil ausmacht, die Vermittlungsarbeit. Es soll einfach der Ort sein, wo in der Stadt, mitten im Welterbe, über das Welterbe diskutiert wird, wo Dinge erklärt werden, wo Veranstaltungen zum Thema Welterbe stattfinden können. Natürlich in diesem Rahmen zwischen 60 und 80 Personen, dann ist es erschöpft, viel mehr Platz ist dort nicht. Aber die Dinge, was wir auch wissen aus der Tätigkeit, wir haben eine Veranstaltungsreihe 2014 gemacht, da waren ungefähr so an die 60 Personen maximal bei den Veranstaltungen anwesend, wo wir das Schreiben versucht haben, Welterbe zu erklären, damals mit der Donau-Universität Krems im Hintergrund. Ja, und das Veranstaltungsprogramm sollen wir uns als Arbeitstitel, hat das immer die Agora geheißen.
0: Die Agora, nicht Forum, Agora, ja genau. Ja.
1: Also wir haben es uns auf die Griechenzeit zurückgezogen, nicht auf die Römerzeit. Aber das soll dort geschehen. Also dort soll einfach das, was die UNESCO fordert, Vermittlungsarbeit, Einbindung der Bürger erklären, darstellen, das soll dort passieren.
0: Mhm. Und wahrscheinlich auch viele Schülerworkshops, weil natürlich diese vier Touchscreens ja sehr aufwendig und sehr liebevoll gestaltet wurden. Da gibt es eben die vier Stationen, wo man Kultur erben, also sie heißen, vielleicht bringen sie es besser zusammen, wir haben das Salzburg-Panorama einmal mit einem Vergleich vorher, nachher, wo man sehen kann, was passiert da. Kultur erleben mit einer Memory. Wir haben dann den Blick auf Salzburg mit Zahlen, Daten und Fakten. Und wir haben die vierte Station, T. Saxa Lucuntur, Stein und Stadt. Mhm. Das wurde gemeinsam auch mit Ihnen und dem Salzburg Museum oder hat das vor allem das Salzburg?
1: Also für die inhaltliche Ausstellung, der Dauerausstellung, wenn Sie so wollen, ist in erster Linie das Salzburg Museum verantwortlich, wie gesagt, unter Mitwirkung. Und wir haben es immer als gemeinsames Projekt gesehen. Und wie gesagt, ich denke, dass die Dinge dort ganz gut vermitteln können, sowohl für Schulen, aber auch für Besucher der Stadt. Was macht Salzburg aus? Was gibt es Besonderes? Und es ist ja jetzt nicht nur so, dass man die gebaute historische Stadt darstellen will, sondern es sollen ja auch Daten kommen aus der heutigen Zeit und erklärt werden, wie Salzburg heute funktioniert, wie der Tourismus funktioniert, wie so eine Altstadt funktioniert, wie die Wirtschaft in der Altstadt funktioniert. Also all diese Dinge sind dank der digitalen Mittel, die ja auch abänderbar sind oder ergänzbar sind oder auf up-to-date zu bringen sind, soll dort einfach stattfinden.
0: Mhm. Und von diesem Raum, von der Agora, kann man eben dann in den nächsten Raum kommen, wo man das Salzburg-Panorama sieht, eben von Johann Michael Sattler, 1825 bis 1829 entstanden und eben, wie schon mehrmals erwähnt, man sieht dieses spätbarocke Salzburg vor den großen Veränderungen, also vor dem Abbruch der Stadtmauer und der Erweiterung im 19. Jahrhundert. Barrierefrei, vielleicht dann auch noch, wie ist das Salzburg-Panorama barrierefrei gestaltet und die Geschichte auch des Panoramas war ja sehr bewegt. Nun findet es hier in der Orangerie eigentlich vielleicht auch mal sein endgültiges Zuhause, so ist es, glaube ich, gedacht.
1: Ja, ein bisschen ist ja ein Zurückkommen. Es war ja auch in seiner ersten Zeit eigentlich in einem Lederzelt aufgestellt, in einem Objekt. Auf der anderen Seite des Schloss Mirabells, aber auch schon im Mirabellgarten. Da hat es ja seine erste Ausstellungszeit erlebt, bevor es dann auf Reisen gegangen ist und dann halt wieder zurückgekommen ist. Ich glaube, dann war es eine Zeit lang im Hotel Winkler, im Dschihadsbau, lustigerweise auch aufgestellt. Und bevor es dann einfach in die neue Residenz, in diese ehemalige Postschalterhalle gekommen ist, die man dafür extra adaptiert hat. Das Salzburg-Panorama ist ja ein Denkmal für sich, das ist auch geschützt. Es ist jetzt nach den neuesten technischen Gegebenheiten mit Klimaanlage, Lüftung, auch nach einer Generalsanierung, einer neuerlichen, einfach jetzt wieder herzeigbar, ansehbar, darstellbar, barrierefrei, ist insofern verbessert worden, als es jetzt einen Treppenlift für Rollstuhlfahrer gibt, mit der man auf diese Ebene, von wo man das Gesamtkunstwerk sozusagen am besten wahrnehmen kann, überwinden kann, ausgestattet. Also es ist jetzt wirklich so da, dass man das im Altmuseum, wer immer mit dem Rollstuhl dort einmal oder gehbehindert einmal dort hinauf wollte, das waren so roboterartige Stufenüberwinder, wo man ein bisschen eher Angst gehabt hat, dass man raufkommt. Also ich habe einmal zugeschaut, da habe ich lieber weggeschaut, sage ich ganz ehrlich, weil es einfach sehr wackelig war. Und ein Treppenlift ist einfach halt auch das State of the Art, was man braucht, dass das funktioniert.
0: Mhm. Das Salzburg-Panorama hat ja auch Salzburg in Europa bekannt gemacht, war eigentlich so eine erste Werbeträger. Was war denn die Idee hinter dem Salzburg-Panorama?
1: Ja.
0: War das schon das Bekanntmachen? Oder?
1: Da tue ich mir jetzt schwer. Ich bin kein Kunsthistoriker. Aber das Salzburg-Panorama ist ja nicht nur in Europa herumgefahren. Es ist ja weltweit gezeigt worden, also bis in die Vereinigten Staaten und Asien. Und natürlich war es die Zeit, in der der Tourismus weltweit angefangen hat, die Schifffahrt hat gepumpt, die Eisenbahn ist gekommen, also es war die Zeit, wo man natürlich auch Gäste nach Salzburg locken wollte und wie gesagt, und das Bild hat einfach die Schönheit Salzburgs, die gebaute Schönheit Salzburgs vermittelt und lustigerweise halt zu einem Zeitpunkt 1820, wo halt das, was mit unserem Eintragungsgrund für die Welterbestätte, nämlich diese gebaute, von Bischöfen gebaute Stadt darstellt, irgendwie ganz gut zeigt. Und das, wie gesagt, das zu verknüpfen, sozusagen sowohl die alte Maltechnik, die 100 Jahre alt ist, oder 150 Jahre alt ist und noch mehr, und jetzt die digitalen Möglichkeiten, sind da. Und es ist ja auch eine dieser vier Stationen, die Sie erwähnt haben, nur dem Panorama gewidmet, wo man sich das heutige fotografierte Salzburg mit dem damals gemalten Salzburg vergleichend anschauen kann. Dann kann man, wie in der Zeitung, die 10 Fehler finden, die sich in der Zwischenzeit geändert haben. Schön wäre gewesen, auch ein Einsatzmodell, ein 3D-Modell, wie es heute schon gibt, einzufügen, wo man zukünftige Veränderungen auch mit darstellt. Dafür haben leider die Mittel nicht gereicht bei dem. Aber wie gesagt, das lässt sich digital irgendwann mit Mitteleinsatz nachfüllen.
0: Mhm. Man braucht ja auch noch Visionen für die Zukunft, das muss ja noch weitergehen. Genau. Vielleicht abschließend noch zum Panorama. Es war ja sehr schwierig, dieses Panorama in das Gebäude zu bekommen. Wir haben ja schon ein bisschen geredet, es war ja gar nicht sicher, ob es überhaupt Platz hat. Wie ist denn das vonstatten gegangen oder was?
1: Ja, es ist mit dem Kran über das Dach eingehoben worden. Mhm. Und das kann auch nur so wieder entfernt werden. Also, um das wieder rauszukriegen, wird man wahrscheinlich das Dach wieder aufschneiden müssen und das Ganze machen. Ich meine, das Panorama selber ist aufgespannt auf Rollen, aber es ist jetzt so gespannt und so restauriert, auch nach den Vorgaben des Denkmalschutzes, dass eigentlich nichts passieren kann. Und ja, also wie gesagt, das ist ein Denkmal für sich, es ist ein Kunstwerk für sich, das einfach auch erhaltenswürdig ist, und da hat man das Bestmögliche getan, dass das so bleibt.
0: Mhm. Wir bleiben noch beim Jazz und hören jetzt einen Klassiker, Louis Armstrong mit What a Wonderful World aus dem Jahr 1968.
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0: Ja, im Obergeschoss des neuen Welterbe-Besucherzentrums gibt es einen eigenen Raum für Sonderausstellungen. Die Eröffnungsausstellung heißt Wer kümmert sich um die Stadt? Um was geht es denn genau in dieser Ausstellung?
1: Naja, in dieser Ausstellung wird es in erster Linie darum gehen, die Player des Welterbes, die weltweiten Player des Welterbes sozusagen, den Leuten bisschen verständlicher zu machen, das System zu erklären, wer ist für was verantwortlich, wer sitzt wo, welche Institutionen gibt es, die sich um das Welterbe kümmern und wer kümmert sich in der Stadt natürlich um das Welterbe. Und das ist etwas, was, wie gesagt, ganz viele Menschen, glaube ich, immer noch nicht, obwohl ich 10 Jahre dafür verantwortlich war, immer noch nicht verstehen, wer da alle überhaupt mitspricht und warum er mitspricht und welche Funktion wer hat. Also ich komme aus international, ich komme aus national, österreichische UNESCO-Kommission, Ministerium, Kulturministerium, Welterbebeauftragte für Österreich, Welterbebeauftragte für die Stadt Salzburg, Bundesdenkmalamt, Sachverständigenkommission, all diese Dinge sollen den Leuten näher gebracht werden.
0: Mhm. Ein paar Institutionen haben wir ja auch schon vorgestellt jetzt in der Sendung. Aber wie man hört, es gibt noch viele weitere, eben natürlich die SVK zum Beispiel, ganz wichtig, die ja schon vor dem Welterbe natürlich tätig war, und natürlich auch das Bundesdenkmalamt. Sie haben so schön in der Vorbereitung zur Sendung auch gesagt, das Altstadterhaltungsgesetz und das Bundesdenkmalschutzgesetz, die wollen ja die Stadt erhalten, so wie sie ist. Das Welt, oder sagen wir, Sie haben da, ich habe es nicht mehr ganz in Erinnerung, aber das Welterbe ist ja noch einmal anders zu sehen. Das ist ja keine, oder die Welterbekommission ist ja keine Behörde.
1: Genau, also das Thema ist, so wie das Bundesdenkmalamt, das eigene Behörde, also die Baubehörde, wo die Sachverständigenkommission für die Altstadterhaltung, für die Fragen der Architektur und der Altstadterhaltung mit inkludiert ist und einfach zwingend Gutachten erstellen muss, was passt in die Altstadt nach den Rahmenbedingungen, die das Gesetz und die Verordnungen des Gesetzes vorgeben. Sind ja eigentlich vorgezeichnet. Nicht? Und die Sachverständigenkommission oder das Salzburger Altstadterhaltungssystem ist eigentlich die einzige Institution in ganz Österreich, wo Bund, Land und Gemeinde eigentlich an einem Strang ziehen müssen, gesetzlich vorgegeben. Ja, weil auch das Bundesdenkmalamt in der Kommission sitzt. Und da geht es jetzt ja auch nicht nur darum zu erhalten, sondern es geht natürlich auch zu beurteilen, was passt dazu, was passt nicht dazu. Die Diskussionen mittlerweile über die Dinge, die hinzugefügt werden, und das ist ja nicht wenig jedes Jahr, was an Projekten kommt oder was man erhält. Das Neue fordert die Kommission, glaube ich, mittlerweile mehr als das Alte. Nicht? Und das darzustellen, auch diese Arbeit grundsätzlich darzustellen, aber jetzt einmal nur die Player darzustellen, das ist also Teil dieser Ausstellung.
0: Mhm. Vielleicht noch abschließend zum Bauprojekt, Höhe der Kosten, kann man das kurz sagen, in welcher?
1: Also da müssten wir jetzt unsere SIG fragen, mhm. Ich war mit dem jetzt nicht direkt befasst, aber es hat einige Millionen Euro gekostet, das Ganze. Mhm. Wobei man, wie gesagt, das eine war die Generalsanierung des Gebäudes, das also auch seit dem Ende der 60er Jahre eigentlich nicht mehr baulich ertüchtigt worden ist, und neues Dach, Innenausstattung, Lüftung, Lifte, Treppenlift und Aufzugsanlage bekommen hat, wo Elektro und alles erneuert worden ist. Und das andere ist natürlich auch die Kosten für die Ausstellung und die vielen Ausstattungsteile, die ja vor allem von der AS Elektronik erstellt worden sind. Das kostet was.
0: Vielleicht, um auch die Sendung noch abzurunden, Salzburg nimmt ja auch teil am internationalen Städtenetzwerk der Organization of World Heritage Cities, OVHC, auch eine Non-Profit-Organisation mit Sitz interessanterweise in Quebec, Kanada. 250 Städte sind hier Mitglied. Um hier noch so einen Player zu nennen, wofür steht dieses Netzwerk? Ich habe das jetzt zum ersten Mal kennengelernt.
1: Also Die OWAC wurde gegründet eigentlich von Bürgermeistern, in deren Altstädten hauptsächlich Welterbestätten waren, weil die ja in dem Gesamtwerk der UNESCO eben keine Naturerbestätten verwaltet haben oder keine kulturellen gemischt genutzten Städte verwaltet haben oder technische Wunderwerke verwaltet haben, sondern einfach immer wieder Altstädte, ganze Altstädte verwaltet haben. Das war einfach eine ganz besondere Herausforderung mit sich bringt. Und aus diesem Grund haben eigentlich die Bürgermeister dieser Städte diese Organisation gegründet, um sich auszutauschen, voneinander zu lernen, miteinander zu kommunizieren, ein bisschen außerhalb des Welterbe-Systems, das in Paris sitzt, und des Welterbe-Zentrums, sondern einfach untereinander das zu machen. Die Idee ist
0: mehr praktische, oder?
1: Auseinandersetzung. Eine praktische Auseinandersetzung. Mhm. Wie geht man mit Tourismus um? Wie geht man? Früher war mehr das Restaurieren wichtig. Das, glaube ich, kann mittlerweile jeder. Das hat gut funktioniert. Jetzt geht es eher ums Vermitteln und um die Dinge, welche Herausforderungen treffen die Städte. Eben Tourismus ist ein Thema, aber Verkehr, ja, all diese
0: Klimawandel.
1: Dinge.
0: Klimawandel. Ja. Herr Würfel, wir kommen zum Schluss der Sendung. Abschließend noch die Frage: Ist Ihre Arbeit für das Welterbe Salzburg mit diesem Projekt des Besucherzentrums nun beendet?
1: Ja. Das lässt sich einfach beantworten. In erster Linie ja. Ich meine, ich bleibe ja noch als Verantwortlicher für die Durchführung der Bauverfahren in der Altstadt. Aber die Arbeit an der Bewusstseinsbildung für das Welterbe ist damit sozusagen abgeschlossen. Für mich.
0: Dann wünschen wir Ihnen alles Gute. Jetzt noch für die Eröffnungsfeierlichkeiten. Zum Schluss noch ein paar Veranstaltungshinweise. Im Architekturhaus ist die Ausstellung Wooden Structures, die Zukunft auf dem Prüfstand, noch bis 16. Juli zu sehen. Sie eröffnet einen Einblick in die gestalterische und konstruktive Kraft des Werkstoffes Holz. Und im Geschäftslokal der Ziviltechnikerinnenkammer ist noch der Wettbewerb Begegnungszone Salzburg Innenstadt bis 23. Juni zu sehen. Last but not least wird die Orangerie Salzburg Panorama Welterbe am Samstag, den 27. Juni, eröffnet. Ab 14 Uhr und den ganzen 28. Juni gibt es ein kostenloses Eröffnungsprogramm. Ab dann ist das neue Besucherzentrum täglich von 10 bis 17 Uhr geöffnet. Eine Einladung an alle SalzburgerInnen, ihr Wissen über die Geschichte der Welterbe-Idee zu vertiefen, Fragen zu stellen und Zukunftsideen für das Leben im Welterbe zu diskutieren. Mir verbleibt Danke zu sagen an meinen Gast Alexander Würfel. Danke für Ihre Zeit und viel Erfolg für die Eröffnungsfeierlichkeiten. Die nächste Sendung, die Stadt im Blick, gibt es wieder am dritten Montag im Juli zu hören. Andrea Rosenberger und Sabine Pinteritz wünschen einen angenehmen Abend. Wer sich die Sendung noch einmal in Ruhe anhören möchte, findet sie auf der CBA-Plattform Suchbegriff Die Stadt im Blick. Ausklingen lassen wir die Sendung mit der französischen Sängerin Sass und ihrem Song Le Jour Heureux aus dem Jahr 2021.

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0: Unser Jingle ist zwar KI-generiert, aber wir sind nach wie vor echt. Beziehungsweise, ich muss euch enttäuschen, ich bin heute alleine im Studio. Meine Partnerin, die Sarah, lässt sich entschuldigen, richtet euch schöne Grüße aus. Sie ist in Graz in Sachen Dokumentarfilm unterwegs. Dass ich alleine im Studio bin, das stimmt natürlich nicht. Ich habe einen Gast, nämlich die Steffi Daubeck. Herzlichen Dank, Steffi, dass du dich relativ kurzfristig dazu bereit erklärt hast, in unserer Sendung dabei zu sein. Herzlich willkommen, liebe Steffi.
1: Vielen Dank. Ich freue mich sehr, heute bei dir sein zu dürfen.
0: Danke sehr. Du Steffi, wir haben uns irgendwann einmal, ich glaube, vor, ist es mittlerweile auch schon 2 Jahre her, oder im Studio West getroffen und seitdem nie wieder gesehen. Du bist natürlich eine vielbesprochene Filmemacherin. Das passt natürlich perfekt zu unserem Salty Talks Programm. Wir haben im Vorfeld ein wenig darüber geredet, worüber wir sprechen. Ich weiß, du machst viel, gell? Und du hast dann richtigerweise gesagt, halbe Stunde, machen wir das auch anders mal. Steffi, ich nehme dich da beim Wort und lade dich wirklich das nächste Mal. Und ich verrate jetzt gar nicht, was du sonst noch machst. Ich meine, manche Leute werden es eh wissen. Ich nehme dich beim Wort und werde dich in den nächsten Monaten bitte wieder einladen, weil ich glaube, es gibt viel zu besprechen in Sachen Dokumentarfilm, Dokumentarfilm als Disziplin der Kunst. Und es gibt prekäre Zustände etc. etc. Aber ich mag jetzt da die ganze Sendung füllen mit meinem bla bla bla bla bla. Ich habe dich eingeladen, um über deinen letzten Film zu reden. Vom Paradies in die Hölle. Bevor ich jetzt mit meinem Halbwissen da brilliere, kannst du bitte ein paar Eckpunkte einfach nennen, die dir wichtig erscheinen?
1: Ja, klar, gern. Wir haben Vom Paradies in die Hölle in Zusammenarbeit mit dem ORF, Arte und dem Bayerischen Rundfunk produzieren dürfen, mit dankenswerter, großartiger Unterstützung von der RTL und vom Land Salzburg, und haben eine dokumentarische Aufarbeitung von einer unglaublichen Überlebensgeschichte erzählen dürfen, und zwar die Überlebensgeschichte von Lionel Romney. Und Lionel Romney ist als junger Mann, als Afro-Caribbean, in die Wirren des Zweiten Weltkriegs gelandet, und wir haben anhand von seiner Geschichte eben nicht nur seine Überlebensgeschichte erzählt, sondern das Überleben oder die Umstände von schwarzen Menschen im Nationalsozialismus beleuchtet und haben das unglaubliche Glück gehabt, das im größten Teil mit

0: das zu geben, das es eigentlich verdient, weil es ist im Kern ist es eine Überlebensgeschichte und aus der Perspektive des Überlebens haben wir das natürlich dann auch beleuchtet.
1: Okay, danke für die Einführung, Steffi. Natürlich ploppen da jetzt Fragen über Fragen über Fragen auf. Weißt du, ich habe es irgendwie aufgeben, mir ein Interview-Leitfaden irgendwie da zurechtzulegen, weil es wird diesem Thema nicht gerecht, es wird dir nicht gerecht und das wird der halben Stunde leider auch nicht gerecht. Drum bald wieder. Ich habe dir beim Wort genommen, gell? In Wirklichkeit, was mich interessiert, ich habe mir so deine Filme angeschaut, es geht sehr viel um Nationalsozialismus, um die österreichische Verantwortung, kann man das so nennen, jetzt an den nationalsozialistischen Verbrechen. Darf ich dich fragen, woher kommt das?
0: Das ist ehrlich gesagt einfach so passiert. Vielleicht nicht, weil es ist sicher, es hat alles wahrscheinlich seinen Grund. Bei der Geschichte ist aber so gewesen, dass es mir wirklich zugetragen worden ist. Ich war in Cannes. Muss sagen, der Film hat jetzt über 7 Jahre gedauert, bis er jetzt da ist, wo er ist. Und ich habe 2018 in Cannes eine nigerianische Medienmogulin kennengelernt, die zu mir gesagt hat, hey, have you ever heard about Black Holocaust? Ich so, ja, aber nicht in Bezug zu Österreich oder Deutschland, weil sie hat gesagt, ja, schau dir das mal an. Und nur deshalb bin ich eigentlich draufgekommen zu recherchieren, ja, natürlich seien schwarze Menschen auch Opfer des Nationalsozialismus waren, aber wir haben es in unserem Schulsystem niemals erfahren. Und das hat bei mir eigentlich ein irrsinniges Feuer entfacht und ich bin relativ schnell dann zu einzelnen Teilen der Geschichte gestoßen, habe den Walter Sauer, der Professor ist an der Uni Wien, relativ schnell kennengelernt, der eben der einzige war mit zwei Kollegen, Simon Inou zum Beispiel, der eben gesagt hat, ja, aber wir wollen uns die Daten von Mauthausen anschauen und einmal recherchieren, waren da POCs auch mit inhaftiert. Und so ist erst dann eigentlich der Ball ins Rollen gebracht worden.
1: Entschuldigung, das heißt, das ist mit dem Film quasi, ist die Recherche, die historische Aufarbeitung bezüglich des Holocausts und POCs aufgerollt worden, oder?
0: Das ist schon davor passiert. Ja. Also sie haben schon davor gestartet, nicht viel davor, aber es hat auf jeden Fall schon eine Teilevaluierung gegeben von Häftlingsregistern. Das Schwierige war nur, dass es eben keine körperliche Merkmalsvermerkung gegeben hat, was ja eine unglaubliche Diskrepanz ja darstellt. Aber es war wahnsinnig schwierig, überhaupt POCs aus den Daten herauszulesen. Sie haben dann natürlich nur geschaut, okay, bei manchen steht Herkunftsland. Dahingehend haben sie natürlich dann schon ein bisschen Evaluierung mit einplanen können, aber niemals die gesamten Daten ausgewertet. Bis jetzt sind noch nicht alle Daten ausgewertet.
1: Das heißt, es ist jetzt im Falle deines Protagonisten, ist dort nicht gestanden, was hätten die Nazis gesagt, dazu schwarz oder was? Oder?
0: Er war einer von drei Registerkarten aus den gesamten Registern, wo es eine körperliche Zuschreibung gegeben hat.
1: Okay, interessant.
0: Aber sonst eben nicht. Und das haben wir natürlich dann auch im Film beleuchtet. Warum eigentlich nicht? Weil ein System, das so auf Ideologien besteht. Und der Walter Sauer sagt dann schon, ja natürlich, für die Nationalsozialisten war klar, die seien ja da, diese Menschen seien da, um Zwangsarbeit zu leisten. Und wenn sie daran zugrunde gehen würden, dann ist im Grunde genommen die Art und Weise, woher sie kämen, in dem Fall nicht mehr ganz so relevant. Und wo er uns das im Interview so dargestellt hat, war das natürlich eine irrsinnig traurige Erkenntnis, weil ja außerhalb des Inhaftierungsregisters oder des Inhaftierungssystems war das ja ganz eine andere Realität für schwarze Menschen.
1: Ich bin baff. Wir haben vorher bisschen gesprochen, weißt du, ich hab da gesagt, bin diplomierter Historiker, sehr viel über den Holocaust, während des Studiums, in der Holocaust Foundation in Moskau gemacht, Mauthausen sowieso unter Anführungszeichen Herzensthema für mich, weil ich, seit ich denken kann, bei den Befreiungsfeiern von Mauthausen immer dabei war. Aber eben, das habe ich noch nie gehört.

0: Weißt, das habe ich noch nie gehört. Und darum ist für mich so diese Rolle des Dokumentarfilms und von Dokumentarfilmerinnen, die sich mit Historikern und Historikerinnen auf ein Backel hauen, um dann solche Sachen ans Tageslicht zu bringen. Gell?
1: Ja, ich habe den Film mit meinem Co-Regisseur gemacht, Jermaine Raffington, deutscher Regisseur, der sich als afrodeutscher Mann wahnsinnig oder seit seiner Kindheit eigentlich natürlich mit seiner Identität beschäftigt und seit seinem Erwachsenen-Dasein dann natürlich auch mit der afrodeutschen Geschichte. Und wir haben uns durch das Projekt getroffen und wir waren uns von Anfang an klar, erstens müssen wir das Thema natürlich aus einer schwarz-weißen Perspektive beleuchten, weil es ist unsere geteilte Geschichte. Und wir müssen der Geschichte aber so viel, das war eigentlich unsere Sehnsucht, so viel Cineastik und so viel unter Anführungszeichen Schönheit schenken, damit es einen wirklich großen Impact hinterlässt, um zu verstehen, natürlich war das auch eine verfolgte Gruppe. Natürlich müssen wir das aufarbeiten. Und in dieser Kombination war das auf jeden Entscheidungsschritt ein großes Ziel, das wir eigentlich immer wieder verfolgt haben, zu schauen, okay, ist das unser Anspruch? Ja, nein. Und nach dem Anspruch haben wir natürlich dann auch unser Team zusammengestellt und haben vor allem, also dass die von Paradies in die Hölle ist unter anderem auch bei Universum History platziert worden oder vor allem bei Universum History platziert worden und Universum History hatte diese Reenactment-Szenen. Das heißt, wir haben die Geschichte vom Lionel, diesen Mann aus St. Martin, mit Schauspielern wiedergegeben und uns war es wichtig, dass wir das eben in so viel Würde, wie auch der Lionel diesen Weg gegangen ist, darstellen und haben da mit dem Salzburger Take-Two Studio einen unglaublich tollen Partner gefunden, um das Ganze innerhalb von einer Virtual Production, also mit Dreidimensionalität, Zweieinhalbdimensionalität wiederzustellen. Das war jetzt sehr technisch, aber eigentlich auch dann gar nicht.
0: Wir sind Salty Talks. Willkommen bei Salty Talks. It's a Salty Talk. Und wir reden genau natürlich liebend gern genau über solche Sachen. Inhaltlich wie technisch. Natürlich, es ist natürlich Pionierarbeit, Pionierinnenarbeit gewesen. Hast du irgendwann mal davon geträumt, vielleicht Archivmaterial zu sehen, wo du deinen Protagonisten, sagen wir bitte nochmal den Namen, ich bin so Lionel, es ist eh nicht so schwierig. Lionel einfach, vielleicht siehst, es gibt ja Aufnahmen von Mauthausen.
1: Sehr, sehr oft. Also ich habe mich immer wieder wirklich sehr oft dem Archivarbeit habe ich seit Beginn der ersten Stunde geleistet, also seit 2018, der Samen gesät worden ist, habe ich eigentlich immer wieder geschaut, mal finde ihn vielleicht irgendwo, könnte ja sein. Wir haben das große Glück gehabt und deshalb sind wir überhaupt zum Lionel gekommen. Lionels Tochter, also uns ist von Anfang an erzählt worden, hey, es gibt eben auch Überlebende und einer der Überlebenden oder zwei der Überlebenden haben auch Nachfahren und ob ich nicht mit eben diesen Nachfahren Kontakt aufnehmen möchte. Und ich habe mich sofort an die Tochter vom Lionel gewandt, die Mary Romney, lebend und aufgewachsen in den USA. Und habe ihr relativ schnell von meiner Idee erzählt, dass das eigentlich unglaublich toll wäre, wenn wir das gemeinsam aufarbeiten könnten. Und sie war sofort dafür, weil sie ihr Leben lang versucht hat zu erfahren, wer ihr Vater eigentlich war. Und ihr Papa Lionel hat einen großen Teil seines Lebens immer ausgespart. Bis zu dem Zeitpunkt, wo sie angefangen hat, ihn immer wieder zu fragen, hey, wo warst du eigentlich? Warum hast du so eine Hassliebe für Europa? Weil er hat natürlich wahnsinnig gern italienische Klassik gekocht. Aber alles, wenn es um deutsche Musik gegangen ist, dann hat er natürlich dementsprechend verneinend darauf reagiert. Und dann hat sie angefangen, Oral History Aufzeichnungen mit ihm aufzuzeichnen, über 20 Jahre. Und das war so ein bisschen unser Fundus, mit dem wir am Anfang gearbeitet haben. Und aus dem ist natürlich dann auch ganz viel Narration entstanden und viele Zitate und alle Geschichten oder alle Elemente, die wir nachgestellt haben, seien Originalauszüge aus seinen Oral History, also Aufzeichnungen, die Mary.
0: Ich verstehe, das heißt, die Mary war Feuer und Flamme, Entschuldigung für den blöden Vergleich, aber sie war sehr interessiert daran, dass das durchzogen wird, das Projekt, weil es ihr genauso viel bringt auf ihrer Identitätssuche, Spurensuche. Vielleicht, weißt du, hat sie ihrem Vater geschworen, irgendwie, wer weiß das schon, aber das heißt, ihr wollt da ein, wie groß kann man sich das Team dann vorstellen?
1: Ganz am Anfang waren wir zu zweit, die Mary und ich. Dann ist der Jermaine dazugekommen, dann haben wir mal eine Zeit gehabt, da haben wir eine Grant-Writerin dabei gehabt, die ist dazu da, um eben an große Fans im Ausland zu kommen, Sundance zum Beispiel. Mhm. Wir waren mit dem Projekt beim Documentary Campus, das ist so ein europäisches Entwicklungsprogramm, und da haben wir dann eigentlich angefangen, den Kern der Geschichte zu formulieren und auch weiterzuentwickeln. Das ist so eine große Geschichte, dass du natürlich eigentlich mit einer Dokumentation nicht auserzählst, weil du musst im Kolonialismus starten. Du musst mit der, das sind so viele Elemente, die natürlich ja in der Basis im Rassismus aus dem Kolonialismus stammen. Das müsste man eigentlich nur viel größer beleuchten. Aber wir haben uns dann über die Jahre versucht, so zu reduzieren, dass man zumindest schon mal einen ersten Kegel der Geschichte erzählen dürfen. Und so haben wir natürlich kontinuierlich an diesem Marmorkegel geschliffen. Wir haben dann auch das Glück gehabt, dass wir eine Salzburger Autorin dazu kriegen, die Michaela Di Bastiani.
0: Ah, wirklich?
1: Und in dem Gesamt Konstrukt haben wir dann die Geschichte vom Lionel einfach geformt.
0: Okay, es ist viel Information, es ist teilweise schwer verdaulich, es ist aber natürlich großartig und interessant. Steffi, du hast 4 Lieder mitgenommen, es ist jetzt, wir haben die mehr als die Hälfte der Zeit, lass uns doch bitte um das ein wenig, ich weiß, man muss nicht unbedingt auflockern, man kann es aber auflockern, weil du hast großartiges Musikmaterial mitgenommen, auch aus, glaube ich, aus dem Film.
1: Ja.
0: Bitte such da aus, was du hören willst.
1: Dann würde ich wahnsinnig gerne mit der Filmmusik starten, weil wir haben, wie eben gesagt, wir haben die gesamte Doku aus schwarz-weißer Perspektive beleuchtet und haben auch so unser Team zusammengestellt und wir haben mit dem Kimian einen unglaublich großartigen österreichischen Komponisten dazu gewinnen können, der sofort verstanden hat, auf welcher Ebene die Geschichte vom Lionel seine auditive Rolle findet. Und ich würde gern mit dem Lied Papiamento starten, der auch im Film das Paradies sozusagen einleitet.
0: Herzlichen Dank, Steffi.

0: Ja, herzlich willkommen zurück zu Salty Talks, zur Sendung vom Studio West, was Sie schon immer über den Salzburger Dokumentarfilm wissen wollten. Heute zu Gast bei mir die Steffi Daubeck, die im Februar oder zum Internationalen Holocaust-Gedenktag die Premiere ihres letzten Films »Vom Paradies in die Hölle« gefeiert, unter Anführungszeichen. Auf alle Fälle war da die Premiere und nachher war ja bald die Fernsehpremiere, oder? Wann war?
1: Ja, das war eigentlich die Fernsehpremiere. Also wir haben das Glück gehabt, dass wir sowohl vom ORF als auch bei Arte und BR noch nicht, aber bei Arte, zwar wirklich eigentlich unsere Wunschtermine gekriegt haben im Ausstrahlungsverfahren. Und zwar war das im ORF, war das die Gedenkwoche, wobei wir glücklicherweise wirklich schon in den Black History Month gerutscht sein in der Platzierung. Das war uns sehr wichtig. Und bei Arte waren wir am 5. Mai, also der Befreiungstag von Mauthausen. Also wirklich zwei sehr prominente Sendeplätze, die voll unsere Wünsche bedient haben.
0: Wunderbar. Du, inhaltlich würde ich mich jetzt am liebsten nur stundenlang mit dir über verschiedenste Aspekte deines Filmes und deiner Forschung und deiner Arbeit, deiner Kunst etc. unterhalten, nachdem uns die Zeit ein wenig wegläuft. Und weißt du, und ich mir denke, ich kenne das ja auch, Dokumentarfilm ist nicht nur die künstlerische Arbeit und das Recherchieren und die Glücksmomente, wenn man eben auf Schätze stoßt. Es ist auch, denke ich mal, oft harte Arbeit und Klinken putzen und Sponsoren, Sponsorinnen suchen, Fördergelder. Wie war das in Bezug auf deinen Film?
1: Eine lange Reise. Also wir haben am Anfang relativ viel Aufmerksamkeit gekriegt, weil das Thema eben historisch so noch nie beleuchtet worden ist, seien aber dann leider genau in das Covid-Jahr gefallen, wo wir dann gepitcht haben. Und dementsprechend schwierig war es dann, ein Projekt in einer Entwicklungsphase zu platzieren. Wir haben aber nicht locker lassen und haben wirklich dann das Glück gehabt, der ORF war immer schon mit an Bord, und haben dann 2018 dann auch den Bayerischen Rundfunk dazu gekriegt und die haben dann gleich gesagt, nein, natürlich, das ist ein Arte-Thema. Und wir sind dann schon das sind einfach lange Prozesse. Aber man braucht bei einem Projekt, und das ist ein absolutes Herzensprojekt, da hat dann die Zeit gar nicht mehr so viel Relevanz, wenn man weiß, es wird irgendwann passieren. Und diese Endurance, die haben wir im gesamten Team eigentlich voll an den Tag gelegt. Und man muss wirklich sagen, das Projekt, man merkt da, es hat da jeder alles gegeben. Da steckt so viel Herz von jedem Teammitglied drinnen und das auf allen Ebenen. Und das spürt man total. Also für jeden und jede, der den Film noch nie gesehen hat, bitte gerne nachschauen. Er ist schon in der ORF-Mediathek und rentiert sich auf jeden Fall.
0: Es rentiert sich auf jeden Fall, ist ein absoluter Tipp des Jahres und umso mehr freue ich mich, dass du heute, liebe Steffi Daubeck, bei uns in Salty Talks bist, also bei mir. Wie gesagt, die Sarah schickt euch liebe Grüße, gerade ein SMS von ihr gelesen. Sie findet es furchtbar traurig, dass sie nicht dabei ist, aber das nächste Mal. Jeden dritten Montag im Monat um 18 Uhr Salty Talks von Studio West. Du, ich sehe, wir haben noch drei Liedwünsche von dir. Die Zeit verrinnt. Bitte sag, was du dir wünschst.
1: Ja, weil mein absolutes, ganz wichtiges Projektlied ja 7 Minuten dauert. Sollen wir jetzt einfach mit dem enden, oder?
0: Nein, können wir nicht machen. oder was sagst du? Ich richte mich ganz nach dir, du bist mein Gast. Hast du noch was zum Sagen? Weißt du was, machen wir es so. Sag noch. Ich hätte nur eine Frage, okay. Dann sagst du nur irgendwie, was würdest du, ich merke schon, du bist ausdauernd, du bist direkt, du bist fachlich, du bist kompetent, professionell etc. Mir ist schon klar, das braucht man alles irgendwie, um Filme machen zu können. Aber was Gibt es irgendein Geheimnis, das du jungen Filmemacherinnen jetzt in Bezug auf Dokumentarfilm auf den Weg geben würdest, damit sie da dreimal erfolgsgeklopft genauso viel Erfolg wie du haben?
1: Ja, sucht euch ein Projekt, das euch wirklich so sehr interessiert, dass ihr es Jahre bei Bedarf durchstehen könnt. Weil Dokumentarfilm ist einfach ein zeitintensives, kreatives Produkt und die Ausdauer, die muss das Projekt oder die braucht ihr für jedes Projekt. Deshalb, ihr müsst für ein Projekt brennen, damit ihr das auch durchzieht. Und da gibt es ganz, ganz viele Themen und ich bin mir sicher, jeder hat eins davon, das Herz zum Strahlen bringt.
0: Und das ist immer wieder, fällt mir auf, beim Dokumentarfilm, diese Verbundenheit mit dem Thema und diese, ja, es geht fast nicht anders. Natürlich kann man Auftragsarbeiten machen.
1: Weißt, auch wichtig.
0: Ist auch wichtig. Aber ich finde das sehr schön, wie du das gesagt hast. Sucht euch was. Ist auf alle Fälle gut, auch für ein erstes Projekt.
1: Absolut.
0: Selbst wenn es eine Familiengeschichte ist. Weißt, viele sagen, ja, das ist Therapie, da braucht man Therapie. Ja, mag sein, ja. Aber ist ja wurscht.
1: Und es hilft dir als schaffende Person. Mhm. Und es hilft ganz vielen Menschen, die man vielleicht noch gar nie gesprochen hat, aber dokumentarische Aufarbeitungsfilme haben schon einen sehr großen Mehrwert, weil sie Menschen und Themen visuelle Stärke schenken. Und durch Stärke und durch diese Liebe, die da einfließt, kann da wahnsinnig viel heilen. Und das ist bei dem Thema natürlich auch passiert, auch wenn da noch ganz viel Aufarbeitungsbedarf besteht.
0: Absolut. Das ist, wir haben vor ein paar Monaten vielleicht sogar schon dreiviertel Jahr aus, die Ella Hochleitner mit Drog bei uns im Studio gehabt, im Rahmen von Salty Talks. Und das ist ja auch, hast du den gesehen, das ist ein unglaublich, es ist nicht schön, weißt du. Ich meine, man kann schön sagen, schön hat viele Bedeutungen, unglaublich wichtig, unglaublich stark. Es geht, weißt du, es geht um Nationalsozialismus, nationalsozialistische Verbrechen und Kindesmisshandlung dann. Weißt du, in einem, aber da waren 13 Familienmitglieder, haben da geredet drüber und sie hat es geschafft, dass alle mehr oder weniger an einen Tisch holt und diese Geschichte von Trog, das ist der Familienhofwesen, wo der ganze Wahnsinn passiert ist, aufgearbeitet wird. Ja. Weißt, und das ist so leibend, wenn Leute das machen, so wie die Ella und du, weißt, wenn sie sich dem hingeben, auch wenn es 7 Jahre dauert.
1: Ja, und ich glaube, man schenkt natürlich dann auch ein Thema und Menschen, die natürlich nicht mehr für sich selber sprechen können, einfach so viel Würde. Und die haben sie sich verdient, weil im Sinne vom Lionel, der hat das sogar überlebt, hat das sein Leben lang mitgetragen. Und es muss in irgendeiner Form das Zeichen gesetzt werden, schau, wir können gegen all diese politischen Ströme, kennen wir ja nur gemeinsam auftreten. Wir müssen uns immer wieder den Blick stellen und der geschichtlichen Aufarbeitung.
0: Absolut, und das gehört zusammen. Entschuldigung, weil ich dich unterbreche, aber das ist die geschichtliche Aufarbeitung, das sind die Sachen, die jetzt passieren. Und das ist ein absolutes, einfach, wir zeigen, weißt du, wir beschäftigen uns damit, vergessen es nicht, das eine gehört mit dem anderen zusammen. Ja. Das ist eine humanistische Politik, das ist eine linke Politik, das ist eine gute Politik. Always antifascist, ja. Weißt du, was ich meine? Das ist für mich einfach auch so ein Grund.
1: Ja, und der Aspekt des Nie-Wieders, das kann man nicht oft genug sagen. Wir können nur daraus lernen, jetzt mehr denn je. Es gibt so oft so populistische Ströme, die natürlich dann sich immer wieder einer schwierigen wirtschaftlichen Lage oder Umständen entgegennehmen und schauen, dass sie die großen Heilsbringer sein. Aber man muss da schon wachsam sein und da immer einfach sich überlegen, welche Schritte gehen wir als Gemeinschaft. Weil wir können nur so gemeinsam tragen. Und das Projekt ist nur entstanden, weil wir es als Kollaboration so tragen haben können. Und auch in dieser versöhnenden Aufarbeitung für die Mary als Geschichte, um ihren Vater kennenzulernen. Das haben wir einfach geschafft. Und wenn ich jetzt nur ganz kurz, weil ich glaube, das Lied geht sich nicht mehr aus, zumindest mein langes Lied nicht mehr, aber wenn ich jetzt nur ganz kurz die Mary zitieren darf, die sagt schon, das größte und wichtigste Gut, das ihr im Zuge dieser Geschichte verfahren ist, ihren Vater Fragen gestellt zu haben. Also egal, in welchem Familienkonstrukt ihr lebt, aber stellt Fragen, weil wir haben Menschen jetzt da. Und da kann man ganz, ganz viel daraus mitnehmen. Und jeder Mensch hat es verdient, gefragt zu werden, was ist deine Geschichte? und was kannst du daraus weitergeben? Und das hat die Mary gemacht. Und dank der Mary haben wir die Geschichte vom Lionel aufgearbeitet.
0: Danke, Mary, auch von meiner Seite. Es ist so wichtig, dass auch solche Menschen gibt, was die diese Seite dann befüllen und weitergeben einfach. Ja. Das Schönste waren Menschen erzählen und nicht aufgeben. Ja, Geheimnisse einfach zu lüften.
1: Ja, und vielleicht das Puzzleteile zu finden, die bisher als vergessen geahnt
0: das waren. Nicht aussprechbare Sorgen vielleicht, genau. Alles Mögliche. Ja, eigentlich 07. Herzlichen Dank, liebe Steffi Daubeck, dass du hier warst.
1: Danke dir.
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Romeo and Juliet von den Dire Straits, ein absoluter Klassiker. Erschienen ist der Song 1980 erstmals auf dem Album Making Movies und später dann auch auf den Live-Alben Alchemy und On the Night sowie natürlich auf den Greatest Hits-Alben der Band. Ich begrüße euch ganz herzlich aus meinem Freiluftstudio in der nördlichen Toskana. Ich denke, ihr könnt den Wind hören und vielleicht auch die Vögel zwitschern. Und die Atmosphäre hier ist einfach einzigartig. Zuerst aber noch mehr zu Romeo and Juliet. Der Literaturbezug ist nicht zu übersehen. Romeo und Julia von William Shakespeare ist hier Pate gestanden. Das Werk in der Geschichte, das unerfüllte Liebe beschreibt. Mark Knopfler schrieb den Song aber auch in Bezug auf seine eigene gescheiterte Love Story, nämlich seine Beziehung zur amerikanischen Sängerin Holly Beth Vincent. Während es also in Knopflers Romeo and Juliet um zwei junge Menschen geht, die gemeinsam einer schwierigen Lebenssituation entfliehen und daran scheitern, dass sie sich unterschiedlich entwickeln, erzählt uns Shakespeares Romeo and Juliet die tragische Liebesgeschichte, die bereits zu Beginn scheitert. Und das, wenn man es genau nimmt, aufgrund eines Missverständnisses. Verbunden werden die beiden Werke durch ein Klassenthema. Knopflers Romeo und Juliet schaffen es, ihre schwierigen Verhältnisse zu verlassen und scheitern dann an Juliets Erfolg. Shakespeares Romeo und Juliet hingegen entstammen verfeindeten Familien, die ihnen untersagen, zusammen zu sein. Beides tragische Geschichten. Wusstet ihr übrigens, dass jährlich tausende Briefe an Julia geschrieben werden? Es genügt als Adresse Julia, Verona, Italien anzugeben. Aber bevor ich euch das erzähle, noch mehr von den Dire Straits.

Jetzt aber noch einmal zurück zu Shakespeare. In diesem Stück leben Romeo und Julia in Verona. Und dort gibt es sogar eine Adresse. In der Via Capello kann man den berühmten Balkon bewundern, auf dem Julia nachts auf Romeo gewartet hat. Und seit 1972 gibt es auch eine Julia-Statue dort. Ebenfalls seit Beginn der 1970er Jahre gibt es den Club di Giulietta, in dem sich über 20 Freiwillige einer Sache widmen. All die Briefe, die Menschen aus aller Welt an Julia schreiben, zu beantworten. 5000 Briefe erreichen den Club jährlich per Post, über 2000 E-Mails kommen noch dazu, Tendenz steigend. Und in den Schreiben an Julia fragen Menschen um Rat, erzählen von unglücklicher Liebe oder von glücklicher. Alle Briefe werden beantwortet. Ich habe euch mehr zu dieser Geschichte in den Shownotes verlinkt, für alle, die sich diesem Zauber widmen wollen. Jetzt aber ausnahmsweise noch mehr von den Dire Straits, einfach weil sie so verdammt gut sind.

meiner letzten Sendung habe ich euch von meiner anstehenden Reise zu den Bücherdörfern erzählt. Und heute berichte ich direkt von dort. Noch einmal zu den Fakten. Die Idee der Bücherdörfer entstand in den 1960er Jahren in Großbritannien. Ausgangspunkt war das kleine walisische Dorf Hay on Wye. Dort begründete der Antiquar Richard Booth 1963 die Bewegung der Book Towns. Und seine Idee war, leerstehende Häuser mit Büchern zu füllen und daraus eine Attraktion zu machen. Sprich, leerstehende Häuser zum Beispiel zu Buchhandlungen, Antiquariaten oder Veranstaltungsorten umzufunktionieren. Seine Vision? Literatur als Motor für die Wiederbelebung strukturschwacher Regionen. Das Konzept verbreitete sich. 1984 wurde das erste kontinentaleuropäische Bücherdorf gegründet in Redut in Belgien. Und 1987 folgte das erste französische Bücherdorf Becherel. Die Grundidee war geboren. Ein Dorf wird durch Bücher, Buchhandel und buchbezogenes Handwerk kulturell und wirtschaftlich neu belebt. Eine wunderbare Idee. Seit 2001 gibt es die International Organization of Book Towns mit Sitz in Hay on Wye. Mitglieder sind offizielle Book Towns weltweit. Und ab hier wird es spannend. Es gibt keine klaren Kriterien, ab wann man sich Booktown nennen darf. Denn viele Städte und Dörfer, die sich der Literatur verschrieben haben, sind zum Beispiel nicht in dieser Organisation Mitglied. Manche Länder haben eigene Organisationen, Frankreich zum Beispiel die Fédération des Villes, Cites et Villages du Livre. Seit 2012. Themen wie diese finde ich unglaublich spannend. Und so habe ich mich aufgemacht, die Bücherdörfer zu erkunden und mehr darüber herauszufinden. An sich wollte ich gleich bis Frankreich durchstarten und alle französischen Bücherdörfer besuchen. Doch wie so oft hat der Reisegott oder die Reise Göttin anders entschieden und ich bin in Bella Italia gestrandet. Mehr dazu nach dem nächsten Song.

In Italien gibt es kein offizielles Bücherdorf. Zumindest keines, das in der internationalen Organisation verankert ist. Aber es gibt hier wohl das historischste Bücherdorf überhaupt. Und das befindet sich in der nördlichen Toskana. Monte Reggio heißt das kleine Dorf, mitten im Wald. Ich bin mit dem Fahrrad hingefahren und das war mega anstrengend, denn wie sehr viele mittelalterliche Dörfer befindet sich auch Monte Reggio auf einer ziemlichen Anhöhe. Monte Reggio gilt als Dorf der Buchhändler. Und diese Bezeichnung stammt bereits aus dem 19. Jahrhundert. Die Geschichte dahinter. Monte Reggio liegt in der historischen Region Lunigiana zwischen der Toskana und Ligurien. Hier gibt es viele grüne Hügel, große Waldflächen und kleine Dörfer. Das Leben war hart. Die Landwirtschaft reichte oft nicht zum Überleben und Familien fanden andere Einnahmequellen. Sie wurden zu Wanderhändlern. Im 18. und frühen 19. Jahrhundert zogen Männer aus Monte Reggio als Händler durch Norditalien und verkauften Stoffe, Kleinwaren und was sich auf der Strecke anbot. In vielen Bergdörfern Europas hatten sich damals Wanderhändlertraditionen verbreitet. Die Händler Monte Reggios aber bemerkten mit Beginn des 19. Jahrhunderts, dass Bücher immer mehr Absatz fanden. Der Grund dafür, die Alphabetisierung nahm zu. Und plötzlich konnten mehr Menschen lesen und es entstand eine neue Nachfrage nach Büchern. Und was dann geschah, finde ich einfach faszinierend. Denn die Händler Monte Reggios begannen, sich auf Bücher zu spezialisieren. Mit schweren Holzkisten auf dem Rücken oder in kleinen Handwagen zogen sie durch die Po-Ebene, die Lombardei, Emilia-Romagna, teilweise sogar bis nach Frankreich. Sie gingen von Dorf zu Dorf und verkauften Bücher. Das Besondere daran, Bücher wurden damals hauptsächlich in Städten verkauft und in den Dörfern gab es keine Buchhandlungen, keine Quellen für Literatur. Diese Männer brachten die Bücher und das Volk. Und nachdem manche von ihnen mit diesem neuen Geschäftskonzept sehr erfolgreich waren, eröffneten sie auch Buchhandlungen in Städten oder anderen Dörfern. Sie gründeten Verlage. Und die bemerkenswerte Situation daran, dieses winzige Bergdorf brachte über Generationen hinweg erstaunlich viele Buchhändler hervor. Monte Reggio findest du auch heute noch mittelalterliches Flair und einige wunderbare kleine Buchhandlungen. Und die gibt es übrigens auch in den umliegenden Dörfern. Ich stelle gerade fest, hier könnte man Wochen verbringen und all diese kleinen Schmuckstücke in den Bergen entdecken.

Ebenfalls ein ganz besonderer Klassiker, Blondie mit Bette Davis Eyes. Und jetzt wird's Zeit für die Buchtipps. Ich habe euch heute einige ganz besondere Schmankerl mitgebracht, denn ich bin ja unterwegs und da habe ich viel Zeit zum Lesen, viel mehr Zeit als sonst im Alltag. Das freut mich ganz besonders. Ich habe auf Reisen mitgenommen, neben den Büchern, die ich euch letztes Mal schon empfohlen habe, das Buch Alice von Karina Urbach. Untertitel: Wie die Nazis das Kochbuch meiner Großmutter raubten. Dieser Titel hat mich so angesprochen, ich musste den sofort kaufen und die Geschichte ist einfach überwältigend. Karina Urbach erzählt nämlich die Geschichte ihrer Großmutter, der Wienerin Alice Urbach, die ein Kochbuch geschrieben hatte. Als Jüdin musste sie unter den Nationalsozialisten ihre Heimat verlassen und auch ihre Karriere zurücklassen. Sie floh zuerst nach England und dann später nach Amerika. Und dort hat sie einen zweiten Karrierestart geschafft. Sie wurde Fernsehmoderatorin, hat eine Kochshow im amerikanischen Fernsehen geleitet und dort österreichische Rezepte präsentiert. Und in einer Wiener Buchhandlung hat sie dann ihr eigenes Buch wiedergefunden. Allerdings geschrieben von einem gewissen Rudolf Rösch, den es nie gegeben hat. Karina Urbach ist Historikerin und hat sich mit diesem Buch auf die Suche gemacht nach der Geschichte ihrer Großmutter und nach der Geschichte dieses Kochbuchs. Ein faszinierendes Buch. Der zweite Tipp von heute, das ist ein Buch, das mir eingefallen ist, nachdem ich mich mit den Buchhändlern von Monte Reggio auseinandergesetzt habe. Denn wo die Norditaliener mit Handkarren unterwegs waren, da gab es in den USA Bibliothekarinnen, die mit dem Pferd unterwegs waren und so Literatur in abgelegene Dörfer brachten. Jojo Moyes hat diese Geschichte aufgegriffen und einen Roman darüber geschrieben, wie ein Leuchten in dunkler Nacht. Ich war von diesem Buch auch sehr angetan. Ja, und dann habe ich noch was Leichtes mitgenommen für unterwegs. Von Tom Hillenbrand, Verhängnisvoller Champagner. Wie gesagt, mein Plan war ja, nach Frankreich zu reisen. Tom Hillenbrand hat eine Krimi-Reihe geschrieben, deren Hauptfigur Xavier Kiefer ist, ein Koch aus Luxemburg. Und der löst in jedem Band nicht nur einen spannenden Kriminalfall, sondern gibt uns auch Einblick in den ein oder anderen kulinarischen Skandal. Von gefälschtem Olivenöl über gepanschten Honig bis hin zu gefälschtem Champagner. Ich habe bisher alle Bände gelesen und bin begeistert. Und die Schilderungen Tom Hillenbrands über Luxemburg Stadt, die haben mich so fasziniert, dass ich dort auch hingefahren bin. Also sehr zu empfehlen.

Ja, mir fällt gerade auf, wenn ich einen Song spiele, der sich für mich neu anfühlt, dann hat der auch schon fast 30 Jahre auf dem Buckel. Das war Liquido mit Narcotic, erschienen 1998. Ja, die Zeit ist wie üblich, wie im Flug vergangen. Das war sie, die 18. literarische Stunde. Ich hoffe, es war viel Spannendes, Neues für euch dabei. Ich freue mich sehr auf Rückmeldungen und ich freue mich über eure Fragen und eure Songs. Denn es gibt da draußen garantiert noch jede Menge Songs mit Literaturbezug, von denen ich noch nie was gehört habe. Wenn du also einen ganz speziellen Song auf Lager hast und du weißt, mit welchem literarischen Werk der in Verbindung steht, dann schreib mir gerne. Ich freue mich total drauf und darüber und werde diesen Song dann auch in meine Sendung aufnehmen. Und auch wenn du Literaturtipps hast, Favoriten, Bücher, die du immer wieder liest, weil sie so toll sind, dann schick sie mir durch. Ich bin immer wieder ganz, ganz happy, wenn ich neue Literatur erfahre, wenn ich von Büchern höre, von denen ich noch nichts gehört habe. Ich werde jetzt weiter forschen zu den Bücherdörfern und euch dazu natürlich auf dem Laufenden halten. Und jetzt bleibt mir nur noch eine Sache. Und alle, die meine Sendung regelmäßig hören, die wissen auch schon, welche. Ich überlasse das letzte Wort, wie immer, Paul Rodgers und Bert.

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5: Hallo und herzlich willkommen
6: bei Reflecting Sound.
5: Wir sind live in der Radiofabrik und haben heute Gäste.
6: Jo.
5: Wer ist hier?
6: Stützt euch vor.
7: Ja, ich bin der Max Stammler vom Verein Rollbrett, Obmann vom Verein Rollbrett, und wir haben noch ein paar Kolleginnen und Kollegen mitgebracht.
5: Aha.
8: Mein Name ist Sebastian Kinberger, kennen tut man mich unter Beppo. Und mache auch einige Tätigen im Vorstand und großer Freund der Skateboardkultur.
9: Ja, und Sarah Piedner, ich darf einfach im Verein mitmischen.
5: Sehr gut, das ist sehr gut. Wir haben uns gefreut, dass auch eine Frau kommt.
6: Ja.
5: Jawohl, und es geht heute um 25 Jahre Skateboarden in Salzburg. Kann man das so sagen?
7: 25 Jahre Verein Rollbrett, würde ich sagen, weil
5: stimmt.
7: Es gibt ja jetzt in Kürze eine Vernissage.
5: Am 17.,
7: und,
5: oder?
7: Ja, genau, vom Raul, und die beinhaltet 40 Jahre Skateboarding in Salzburg.
5: Okay. Stark, beim Forum kann man die sehen.
7: Genau.
5: Ja, müssen wir gleich auch announcen. Aber, dass ihr mal alle ankommt, spielen wir einen Song.
6: Genau.
5: Und was wäre der Eröffnungssong für diese Doppelstunde?
8: Das ist jetzt von Deleted People, Worst Comes to Worst. My People Comes First.
6: Enjoy!

0: So, da sind wir wieder.
1: Welcome back.
0: Das ist eine Live-Sendung. Ihr könnt auch reinchatten unter www.radiofabrik.at oder sogar anrufen.
1: Unter der Telefonnummer, die ich nicht kenne.
0: 0662 84 29 61 und die 55, falls jemand noch eine Festnetznummer wählen möchte.
1: Gibt's das noch?
0: Wir wissen es nicht.
1: Jetzt störe ich mal eine Frage, weil es mich interessiert. Habt ihr gesagt, ihr seid schon ewig lang mit Skateboarden verbunden. Betrifft euch das in eurem beruflichen Umfeld genauso? Oder ist das für euch ein wunderbares Hobby, das euch jede freie Minute ausfüllt?
2: Also bei mir ist es so, es hat nichts mit meinem Beruf zu tun und auch schon die letzten, ja, eigentlich noch nie wirklich mit dem Beruf zu tun gehabt. Mhm. Und ich habe mir eigentlich auch immer gedacht, man soll Privat und Beruf streng trennen, aber ich habe tatsächlich einmal

0: Skateboarden fängt man großteils als Kind an. Aber es ist nie zu spät. Und bei mir hat es jetzt dann eigentlich entwickelt, dass ich eben mit gewissen Firmen eigentlich Skateparks baue. Mhm. Also mithilfe so eine Subfirma. Was mir eigentlich sehr taugt, weil das ist irgendwie schon ein cooler Zugang, wenn du dann eigentlich siehst, was du irgendwas Beton schaffen kannst oder aus Holz und alles.
1: Die brauchen echt Hilfe. Also das Foto, was ich als Hintergrund genommen habe, ist aus Tiflis. Da sind die Bowls immer mit Wasser gefüllt, wenn es regnet.
0: Aha.
1: Und das, da hätten sie wen fragen sollen, der sich auskennt. Ja,
0: also. Absolut, ja. Drainagen schaden nie. Ja. Auch in Tiflis.
1: Ja, das stimmt.
2: Das ist der Unterschied, wo man eben keinen Swimmingpool baut.
0: Ja. Genau, ja.
1: Und bei dir?
3: Ja, also eigentlich beruflich dann schon. Es hat mir mal durch die Ausbildung gebracht, weil es mir gesagt hat, man kann auch durch, also es hat man es durchziehen gelernt, sagen wir so. Und danach eigentlich stärker zu Rollbrett eingerutscht durchs Grafikdesign. Okay. Also Plakate, Flyer, hat halt dann vom unterstützenden Mitglied zum Vorstand gereicht dann, ja.
0: Cool.
1: Stark. Ja, und dann müssten wir eigentlich, wir können auch später nochmal zur Vernissage zurückkommen.
0: Können wir
1: auch. Und vielleicht können wir auch noch so eine lässige Frage: Was ist euer bester Trick, der noch immer geht? Wenn wir den jetzt.
3: Frontside Smith.
0: Boah. Bester Trick, ja, ausgelernt will man nie haben, aber eben, bei mir ist eigentlich Backsmiths, Front Feebles. Hauptsache irgendwas am Coping, Necros Curb oder solche Sachen.
1: Sehr gut.
2: Bester Trick bei mir ist, dass ich immer noch rolle, trotz meines fortgeschrittenen Alters und meiner hinigen Sprunggelenke.
1: Das ist ein guter Trick.
2: Aber es macht immer noch Spaß und ich bringe schon ein paar Tricks zusammen. Ja.
1: Okay, ja geil. Du?
4: Bei mir?
1: Mitreden.
4: Ja, das heißt, ich habe mir am Wochenende ein Skateboard bestellt.
1: Ja, aufgrund wieder. Von dieser Sendung. Ja. Ich wollte es nur heute erzählen.
4: Herzlich willkommen bei meiner Midlife-Crisis.
1: Ja.
4: Es war Ansporn. Was habe ich früher zusammengebracht? Ja, keine Ahnung, so im Flat und so weiter. Ich glaube, Kickflip, Showit, 360-Flip, Nolli, Heelflip habe ich mal zusammengebracht.
2: Das ist ja fast Profiliga.
0: Absolut, ja. Das waren nur die Zeiten, also, da hat es noch nicht so viele gute Rampen gegeben zum Fahren. Da hat man nur im Flat einfach viel fahren müssen.
4: Tatsächlich.
0: Oder, das
4: oder irgendwann hat dann einmal, so in meiner Hometown, ich bin eigentlich Oberösterreicher aus Mattighofen, hat dann Scheuchen einen Skatepark gekriegt. Mattighofen hat einen Mini-Ramp gehabt für den Winter, das war super. Und da habe ich meine Jugend verbracht. Bier trinkend und rauchend unter der Bank.
0: Herrlich.
4: Klassiker.
1: Ja, wir haben es, die Klasse, das weiß ich noch, die Schulklasse hat mir ein Skateboard. Es war eine sehr zerstrittene Mädchenklasse, es war ganz schlimm. Und bei mir, meinem Geburtstag, haben sie immer gemeinsam ein Skateboard geschenkt. Das war so die soziale Handlung in diesen 5 Jahren.
0: Mhm.
1: Und ich habe voll geübt, immer voll wehtun, immer so oft wehtun. Und habe vielleicht in 10 Versuchen einen Olli.
0: Ja,
1: das war's.
0: Das ist gut.
1: Und dann bin ich wieder zum Snowboarden, das tut nicht so weh.
0: Das stimmt, ja.
4: Wenn's die da reinbirnt.
2: Also mein erster Kontakt mit dem Skateboard, da habe ich noch gar nicht gewusst, dass es einen Olli gibt, beziehungsweise das war Anfang Mitte 80er Jahre und das war ein Bennyboard in der Garage von einem Spätzl, mit dem haben wir, ich weiß nicht, auch 2 Jahre herumgecruised und dann haben wir uns was anderes gekauft und selbst da habe ich noch nichts gewusst, da waren natürlich soziale Medien. Das Einzige, was man irgendwie, mit dem man sich informieren hätte können, waren Skate-Magazine damals.
1: Mhm. Und die waren wahrscheinlich auch irgendwie zum Dealen schon fast, dass man die
2: gekriegt hat, oder? Ja, die hast du auch nicht. Die hast du im normalen Zeitungs- oder was weiß ich, Trafik hast du das nicht gekriegt.
4: Es hat damals in Salzburg, glaube ich, über einen Dollarshop hast einige Sachen am Bahnhof kaufen können. Da sind wir dann oft in die Ferien reingefahren und haben Skate-Magazine und Videos gekauft. Ich habe irgendwo daheim in meinem Zimmer, in meinem Kinderzimmer noch eine ganze Schachtel voller Skate-Videos gefunden.
2: Uralte. Aber ich rede jetzt von Mitte 80er, da hat es einen Dollar schon
4: mal. Das ist tatsächlich richtig,
1: Max,
4: da bin ich dann 10 Jahre später.
1: Dinosaur.
2: Aber stimmt, ja, da hat man es dann schon in die Shops auch teilweise oder dann im gut sortierten
0: Skateboard-Fachhandel.
1: Ja. Jetzt spielen wir noch einen gut sortierten Skateboard-Song.
0: Ja,
1: vielleicht.
0: Voll gern, bleiben wir noch ein bisschen beim Hip-Hop.
1: Gerne.
0: Und von Nas, Get Down.

0: 4, 5.
1: 4, 5, 6, 7.
2: Ach, Spray.
1: Ja, sehr gut. Ist schon wieder online.
3: Na, momentan sind die Zusprüche an die Sendung heute verhalten. Aber wir haben jetzt währenddessen die Nummer gelaufen, ist darüber gesprochen, dass zu meiner Zeit gab es keine Skateparks in Oberösterreich draußen. Wir sind in der Hauptschule regelmäßig verjagt worden, weil da hat es ein Dreier-Stairset gegeben, ich muss runterspringen aus Kindern und es war überdacht, was praktisch war, wenn es geregnet hat. Aber ansonsten hat es bei uns nicht viel gegeben. In Wirklichkeit. Salzburg, damals die Lichthausstiegen, da sind wir manchmal hingefahren, wenn es ergeben hat.
4: Mutig.
3: Ja. Aber so hätte ich nicht wirklich viel gewusst, wo es in der Umgebung.
4: Ja, es war, wie gesagt, ich habe es auch so in Erinnerung und es war dann auch irgendwie in der Zeit auch die Initialzündung, dass wir einen Verein gegründet haben, also 2001 war das, weil ich dann, ich bin am Land aufgewachsen, in Kuchl, um genau zu sein, und bin dann in die Stadt gekommen und habe dann mit 25 wieder angefangen zum Skateboard fahren und mir ist am Nerv gegangen, dass es nichts gibt. Dann habe ich mich erkundigt bei der Stadt, ja, wir wollen ein Skateboard, also ich will eine Skateboardhalle. Haben sie gesagt, ja, schön, du, wir wollen viel, gründet einen Verein, weil sonst können wir gar nicht mit euch kommunizieren. Und das war dann der Ausschlag, dass wir einen Verein Rollbrett gegründet haben, damals mit dem Krivaldom und mit dem Roman Waringer. Damals hat man nur drei Leute unbedingt gebraucht zum Verein gründen. Und es war eh für mich als damals eigentlich nicht wirklich in der Salzburger Stadt-Skateboard-Szene verhafteter Mensch, war es ein bisschen schwierig, da Leute für mein Projekt zu gewinnen. Ja. Aber es ist dann, der Tom war sofort dabei und der Roman haben wir ein bisschen überreden müssen. Aber
1: und wann hat es dann den ersten Park gegeben?
4: Boah, den ersten Park, also wir haben dann eigentlich, das war dann eigentlich das erste Projekt, wo wir involviert waren, war diese Fun Hall in Itzling draußen, die uns, also waren wir involviert, indem wir den Park designen dürfen haben. Und das ist leider elendiglich schief gegangen.
1: Okay.
4: Weil da, wie gesagt, auch.
5: Nicht vom Design her.
4: Nicht vom Design. Das Design war super, die Halle war super, voll, aber leider nur drei Vierteljahr offen, weil dann war die Betreibergesellschaft pleite.
1: Oh. Aha. Okay. Ja, muss gratis
4: das
1: sein.
4: Aber das war dann, glaube ich. Wann war das mit der Fun Hall? Ich glaube, das war dann irgendwie 2004, 2005 oder so. Das war dann ein paar Jahre später.
1: Okay.
4: Und das war eigentlich das erste große Projekt, wo der Verein Rollbrett involviert war, in dem wir eben die kompetenten Leute besorgt haben für das Projekt, die den Park designt haben und gebaut haben. Aber das war dann auch schon alles.
1: Okay, ja, spannend.
5: Schade drum, ja, absolut.
1: Und wie seid ihr jetzt so happy mit der Landschaft in Salzburg? Was gibt es denn alles? Wenn jetzt jemand keine Ahnung hat und jetzt Skaten anfängt wegen Heid, dann wo kann man hingehen?
5: Ja, zurzeit ist es eigentlich echt, muss man sagen, hat sich richtig gut weiterentwickelt. Auch wenn man so in die umliegenden Gemeinden schaut, in der Politik sind die Leute auch irgendwie jünger geworden. Oder was heißt jünger, aber andere Generation, Generationswechsel, die was das ganze Skateboarden nicht mehr so oder einfach akzeptieren, weil sie selber damit aufgewachsen sind. Und hat jetzt einiges da und dadurch eben, wie das dann mit der sogenannten Fun Hall nichts mehr war, hat sich der Max eben auch da über den Verein richtig eingehängt, dass da eine Notlösung oder andere Lösung, irgendeine Lösung einfach gibt. Und da ist eben das dann unter der Hellbrunner Brücke, sogenannte der Cage, entstanden. Das waren vorher nur die alten Rampen, oder, von der Halle?
4: Genau, wie gesagt, die Itzlinger Halle war dann irgendwie nach kurzer Zeit pleite und dann hat irgendwann einmal die Bank angerufen, hat dann gefragt, ob wir einer helfen, die Rampen verkaufen, ist nicht gelungen und dann haben sie gesagt, ja, in zwei Wochen kommt die Motorsäge oder baut euch aus, was wollt. Haben wir dann gemacht, was wir geschafft haben und der Krivaldamm damals hat dann den Platz unter der Hellbrunner Brücke gefunden und dann haben wir die Stadt überredet, dass dann das asphaltieren und wir eben die alten Holzrampen von der Halle da quasi dort aufstellen, ja, als Provisorium. Und damals hat es dann auch schon den Handschlag gegeben vom damaligen Bürgermeister, dass wir einen gescheiten Betonausbau kriegen in einigen Jahren. Und die einige Jahre hat es dann auch gedauert.
5: Okay. Wie waren es dann sechs, glaube ich.
1: Du hast eine Initiative, man braucht so Sitzfleisch. Also Hut ab, ja, wirklich.
5: Absolut.
1: Wahnsinn.
5: Na, was gibt es sonst noch? Wir haben sonst noch eben 2008, ist im Baron Schwarzpark, das ist der Salzburg Nord draußen, haben sie echt einen coolen Bowl gebaut. Das hat zwei Bauphasen gehabt, ist dann, glaube ich, um die 2009 oder so fertiggestellt worden. Oder lass 2007 angefangen, 2009 fertig. Und in der Kändlersiedlung, da war immer schon, oder seit ich jung bin, war da schon immer ein Park irgendwie, den haben sie jetzt auch neu gestaltet, auch mit echt coole Firma und coole Betongeschichten für jedermann und tut sich schon was, ja.
3: Was mich interessieren würde, was muss ich, wenn ich jetzt als Privatperson sage, ich asphaltiere mir meinen Garten die Hälfte zu und stelle mir einen kleinen Park hin, was muss ich da finanziell in die Hand nehmen?
5: Boah, ich sage mal, Arbeitskraft ist meistens eben, gerade wenn du jetzt Beton nimmst, du hast halt einiges an Holz, Aufwand eben für Schallungen und alles. Aber sagen wir prinzipiell, Beton ist jetzt nicht so, Arbeitskraft ist halt das, aber ich sage mal so für, natürlich kommt voll drauf an, was man will, um die 50.000 Euro kriegst du wahrscheinlich ganz schönes Ding, ja. Ist jetzt natürlich für ein Privat.
3: Zum Aucher, die hat noch einen Garten, aber ja.
5: Sag mal, ein Mini-Ramp oder so kriegst du wahrscheinlich auch für 5.
3: Okay.
5: So aus Holz. Mhm. Du hast wahrscheinlich deine 5x5 Meter oder sowas, das ist
3: dann schon ganz fahrbar. Cool. Okay, hat nicht der Wegscheider Peter in Großgemann in Stodel sich eine
1: Mini-Ramp
5: eine Der Bauer. Hat nicht, ein Mini-Ramp, ja. Das sind sogar, muss man sagen, die alten Platten vom alten Cage sogar. Ja. Die haben wir da oben eingelagert und da war ich auch noch gerade im Umbau und dann ist ein Mini-Ramp entstanden draus, ja.
1: Voll. Stark.
4: Und draußen haben wir jetzt was betoniert beim
5: Bäder. Genau, der hat jetzt, sage ich, auch noch ganz coolen Bowl, Mini-Ramp, Landschaft, unter der Mini-Ramp nur dazu, draußen dann. Ja.
3: Dann sollte ich ihn wieder mal besuchen vorhin.
5: Absolut.
1: Ja, geil. Also es gibt ein Angebot in Salzburg, man kann jetzt was machen.
4: Nicht nur in Salzburg, auch schon langsam verbreitet sich das auch in den Umlandgemeinden, wenn es nicht gerade wie überall einen Pumptrack hinbauen.
1: Ach so, ist das aktuell? Du hast schon wieder vorbei.
4: Es ist leider Gottes, wie gesagt, mein persönliches Empfinden ist so, wie es früher in die 80er, Ende 80er Jahre war, hat jede Landgemeinde sich einbüht, sie braucht einen Skatepark mit auf einer grünen Wiese, auf einem rechteckig asphaltierten Platz, wo man blaue Rampen aufstellt, die von einer Firma kommen. Das haben sie alle gemacht und momentan kommt es mir vor, als würden alle Landgemeinden sie einbieten, sie brauchen unbedingt einen Pumptrack.
1: Aha, ja, das kann schon sein.
4: Man wird sehen, wie es ausgeht.
1: Und wie so, wenn du zurückdenkst an deine Wurzeln, wie ist in Kuchl die Lage?
4: In Kuchl ist die Lage so, dass mittlerweile auch einen ganz geilen Skatepark gibt, der wunderschön am Kuchler See liegt und da auch eine gute Firma am Werk war. Das heißt, es gibt eine super Mini-Ramp und ein paar alte Features und ein paar neue, aber es ist sehr brauchbar. Ah. Und im Kuchl gibt es auch ein Privat-Mini-Ramp Möglichkeit zu fahren, okay. Indoor. Mehr sage ich jetzt nicht, ob das gewünscht ist.
1: Nein. Das muss man sich schon hart erarbeiten. Also jede Connection verschenken wir da jetzt nicht, ja. Genau. Ja, vielleicht noch ein Song, oder?
5: Sehr gern. Kannst du nochmal reinschauen. Aber wir haben, das Ziel wäre eigentlich, wir haben jedes Jahr unser Skateboard-Kulturfest. Und da habe ich jetzt nochmal vor, dass ich einfach ein paar Bands, die was schon gespielt haben, oder auch noch spielen werden. Das wäre noch zu sagen. Jetzt auf jeden Fall.
1: Wann ist denn das heuer?
5: Das ist heuer am Wochenende 17. 18. Juli im Baron Schwarzpark. Das ist eben da Salzburg Nord draußen. Neben der Vogelweiderstraße, Brücken Superpark, eben ein cooler Bowl. Da haben wir jetzt auch noch ein bisschen erweitert mit ein paar kleine lustige Obstacles rundherum. Und genau.
1: Und okay, und das wievielte Mal ist die Marmelade-Jam, oder?
5: Ja, Jam waren schon ein bisschen. Im Endeffekt ist heuer eben 25 Jahre Vereinsjubiläumsfest, so kann man sagen. Und Rollbrett 25 Jahre bei der Sommermarmelade, nennen wir es so.
1: Ja, was?
5: Genau. Geil. Und dieser Band, Supersonic Silverhaze aus Graz, die haben 2023 bei uns gespielt. Das ist der Ö-Jazz.

0: Sind wir wieder da?
1: Hallo.
2: Sehr gut. Ich mache mal deinen Fader zu, dann kommen wir. Seppo steuert selbstständig die Musik.
3: Ja, das ist gar nicht so einfach.
2: Heute ausgelagert, ja, sehr frech.
0: Ja.
2: Aber wenn schon so viele Leute im Studio sind, muss man delegieren.
0: Stimmt.
2: Schön.
0: Haben es wir ein bisschen lockerer.
2: Ja, ein bisschen lockerer haben wir es heute. Gut, Bussi an Nussi zurück.
0: Ja.
2: Sagen wir mal. Und
0: wir haben
3: voll.
2: Schön, Bussi, dass der Chat Bussi bedient wird.
1: Bussi, Nussi und Grüße an Chachi und Koffer.
0: Ihr habt gesagt, die sind auf Urlaub, eure Freunde.
1: Ja, irgendwie glaube ich, sind
3: sie irgendwo. Der Rest vom Vorstand, kann man ja sogar sagen. Ja, die haben, glaube ich, irgendwo in Kroatien oder so.
2: Sehr schlau.
3: Voll. Aber sie versammeln nächstes ein cooles Wochenende, das kommende.
2: Eben, da kommen wir nochmal zur Vernissage. Genau, jetzt sagen wir nochmal Raul, oder?
1: Ja, genau. Und zwar ist auch ein langjähriger Teil der Salzburger Skateboard-Familie und der hat jetzt eine Ausstellung. Und zwar am 19. Juni ist das Opening um 17 Uhr. Am Südtiroler Platz 13, das ist also im Forum-Gebäude.
2: Mhm. Ja, drinnen.
1: Drinnen, ja.
2: Okay. Mhm.
1: Und das Ganze heißt Herzblut und Salzburger Nockerl und dokumentiert 40 Jahre Skateboarding in Salzburg. Und das ist eine schwere Empfehlung von uns. Das haben wir natürlich in diesen 40 Jahren haben wir auch einen kleinen Teil davon, aber wie gesagt, das geht ja weit vorher los als wie 2001. Und da, wie gesagt, ist sehenswert. Und gibt es auch ein paar Programmpunkte, die sie dann über die nächsten 3 Wochen dann, glaube ich.
3: Ja, die Vernissage ist in 3 Wochen und dann ist er eben am, es ist immer der 21. Juni, ist immer der Go Skateboarding Day Worldwide. Mhm. Und da sind dann schon ein paar Aktivitäten eben gleich ums Eck eigentlich bei der Uni Nantau, wird auf jeden Fall wieder Treffpunkt sein mit ein paar, ja, gibt es ein paar Features, ein paar Obstacles, was man dann benutzen kann, extra noch angefertigt. Und am Samstag ist der Plan, dass ein paar alte Skatespots in Salzburg eigentlich belebt werden. Wie du hast das schon angesprochen, Lichthaus, was jetzt Türhaus ist.
0: Ja,
2: stimmt. Scheiße.
3: Das muss man sich abgewonnen, Aber genau da und eben auch beim, wird ein bisschen was wieder wie revivalt, mehr oder weniger. Alte Spots, einfach eine Crew, was durch die Straßen pusht. Wetter schaut gut aus, also kommt zum Freitag vorbei, holt euch die Infos, schaut euch die Vernissage an. Da ist auch Skatable, Kunst-Obstacle haben sie extra betoniert noch irgendwie in der Galerie drinnen, ziemlich cool.
2: Okay.
3: Dann generell Skateboard-Geschichte wird irgendwie dargestellt und einiges, nur Interaktives. Und na, schaut's vorbei, wird sicher cool.
0: Das klingt super.
2: Sehr gut.
0: Gibt's Spots, wie war es nicht früher mal bei der Uni eigentlich verboten, haben sie dann nicht irgendwann mal Securities hingestellt, wo du verjagt worden bist, wenn du da gefahren bist?
3: Eigentlich nur, wenn es eben oben. Wir haben dann, da haben wir sie auch gleich ein bisschen eingesetzt, oder Max?
1: Ja, das war ganz am Anfang, wie sie das gebaut haben, war das natürlich über die Baustelle schon beobachtet und habe gehofft, dass sie es genauso machen, wie sie jetzt ist. Und genau das haben natürlich andere Skater auch gesehen und sie haben das natürlich sofort benutzt und dann hat es natürlich ein paar Anrainer, Beschwerden und auf jeden Fall hat es dann einmal kurze Gespräche mit Uni und Anrainer gegeben, wie man das da halbwegs dulden, legalisieren, wie auch immer kann. Und wie gesagt, man darf unten auf der ebenen Fläche die Curbs fahren, aber eben alles das, was das Klasse ist an der Architektur, die Schräge und oben die Platten oder beziehungsweise die Abfahrten und auf der drüben Seite.
2: Ja.
1: Richtung Süden, das sollte man eigentlich nicht fahren. Ja. Wie gesagt, das wird natürlich trotzdem hin und wieder benutzt, aber so ist es halt im öffentlichen Raum.
2: Ja. Wenn es so schön ist.
0: Ja, vor allem, du machst im Prinzip nichts kaputt, außer du wechselst halt alle Körbs, oder? Das ist das Einzige wahrscheinlich, wo die Leute dann sagen konnten.
3: Würde ich auch so sagen, ja. Dass man da halt dann
1: und ein bisschen. Das ist, muss man auch dazu sagen, eins der wenigen architektonischen Gebäude in der Stadt, die tatsächlich wirklich prädestiniert sind dafür. Mhm.
2: Ja, die gelungen sind.
1: Die sehr sagen gelungen
2: mal so,
1: sind.
2: Ja. Endlich ist mal was gelungen.
3: Ja, wirklich. Ja. Ja. Nein, ist echt schön. Einzig ist halt die Lautstärke, ja.
2: Es scheppert
3: so
2: ein Bädel halt.
3: Mal duscht, das macht einfach einen Wirbel, ja. Kann ist man halt nicht so sagen, aber was ist nicht laut?
2: Das wird in der Einfahrt das auch laut, es ist überall laut, ja.
0: Wie steht sie eigentlich dazu mit Skateboarding aus Mainstream? Wenn man so schaut, jetzt in den, ab den 2000er Jahren kam die PlayStation, die Xbox, da hat es dann Tony Hawk Skateboarden gegeben und ich glaube, da war immer wieder mal so ein großer Hype, wo auf einmal jeder 12-Jährige geglaubt hat, er braucht das Skateboard und auch wenn er es nur herumtragen hat, sieht sie das aus was Positives oder aus was Negatives, dass ihr sagt, es soll eine kleine eingeschworene Gemeinschaft bleiben?
1: Ja, das ist natürlich ein Thema, das konnte man jetzt wahrscheinlich die nächsten 3 Stunden ausführen. Aber ich denke mir ganz einfach, Skateboarding hat sich von einer Subkultur, was mit Sport eigentlich so gut wie gar nichts zum tun hat, zu einem olympischen Leistungssport auch entwickelt. Aber nicht nur. Mhm. Und ich finde eben das Positive an all den Entwicklungen, und wenn ich jetzt darauf zurücksehe, was jetzt gerade momentan Status Quo ist, wir haben Olympia, wir haben Contests, wo weiß ich nicht, wie viel Kohle gewonnen werden kann. Es gibt Verbände, es gibt aber dann im Gegensatz auch die DIY-Szene, die so groß ist wie nie zuvor. Mhm. Es gibt, also mittlerweile ist Skateboarding so vielfältig geworden, dass eigentlich, glaube ich, jeder aus was für einem Grund auch immer seine eigene Nische findet. Und das finde ich prinzipiell positiv.
0: So, das ist meine Meinung.
2: Nein, da kann ich mich eigentlich nur anschließen. Ich glaube, dass da jeder dann seinen Platz findet, weil die einen wollen halt mehr in Contests investieren, die anderen möchten halt gerne in andere Gruppen oder mit den Freunden fahren und das darf alles seinen Platz haben. Andererseits ist es ja auch positiv, wenn solche Entwicklungen kommen, dass halt dann vielleicht da wieder in Parks investiert wird, dass der Sport ein bisschen mehr Aufmerksamkeit kriegt und dementsprechend, ja, glaube ich, ist das ganz gut so.
4: Was war mit diesem Hype, mit dem, war es nur Snowboarding ist dead oder war Skateboarding ist dead, war auch eine Zeit lang? Das ist auch schon wieder ewig her, aber dann war so, ist dead. Es war aber eine Werbung dafür. Ich glaube, es war nur bei Snowboarding.
3: Ich glaube, eher Snowboarding. Ja,
4: Snowboarding ist dead.
3: Irgendeine Skifirma. Ja.
4: Fuck.
0: Aber
4: das ist ja auch vorbei schon.
0: Aber ich glaube, es war von Thrasher, die mittlerweile auch Mainstream geworden sind, oder war es Zero, hat es ja Keep Skateboarding Illegal gegeben.
4: Aha.
0: Wo er bewusst auf das dann hingewiesen worden ist, wir wollen dieses, genau.
4: Auf das Verruchtere.
0: Ja.
3: Nein, es hat einfach eine riesen Bandbreite, das Ganze. Es ist halt einfach wie, ich sage mal, fast eine gewisse Art Kunstform. Der eine macht es gern Mainstream, der andere gern eben Verborgenen und im Kleinen und ohne groß irgendwie Anerkennung zu suchen. Also es ist halt, sind halt einfach verschiedenste Welten, was das Ganze da der Zugang ist einfach. Das ist... Oh. Aber schon positiv, ja.
0: Glaube ich, semi-professionelle Skater ärgere Tricks stehen, also wie zum Beispiel bei Olympia. Und die ist du halt dann heutzutage irgendwo auf Instagram oder auf TikTok, so etwas benutze ich zwar nicht, aber da dann siehst du, dass du denkst, okay, das ist dann nur mal 3 Level drüber, als wie, was die
4: ist das nicht die KI dann? Kommt die KI?
0: Nein, das glaube ich nicht. Das glaube ich nicht, dass das
1: haben wir gerade vorhin, haben wir geredet drüber, da war jetzt am Wochenende war in Rom so ein Weltcup-Contest, wie gesagt, der Trick gefallen ist, wenn man sich den in Instagram anschaut, dann glaubt man als erstes, wenn man sich nicht auskennt oder selbst wie ich, der ihn gesehen hat live, habe ich mir gedacht, das schaut aus wie AI.
4: Aha.
1: Unfassbar.
4: Okay, und was war das?
1: Ein Backside Ollie über, also
3: ein Love-Seat.
1: Über so ein Love-Seat.
3: Aber alles riesig und also hoch. So
1: und in Zeitlupe auch noch, also es war wirklich,
4: wo man dachte, so, war echt war fett. Das,
1: ja.
3: Muss man auch gar nicht sagen, es ist ja eigentlich gar kein schwerer Trick, Backside Ollie kennen wahrscheinlich viele, aber eben in dieser Höhe mit der Geschwindigkeit und die Weite und alles und der Style, das ist halt, war richtig
4: schön.
3: Ja, richtig
1: und
3: schön.
1: Und war halt, ist auch an einem sogenannten World Cup Skateboard Contest gefallen, wo jetzt so Core-Skater, die wie gesagt von, was weiß ich, die sind da gar nicht dabei, weil sie es nicht interessiert. Die machen das auf Video oder sind bei irgendwelchen Underground-Contests am Start, wann überhaupt, oder bei irgendwelchen Happenings oder fahren mit ihren Homies auf Tour und machen so eine Geschichte. Und die anderen...
4: Weil es nicht jeden juckt.
1: Genau.
4: Wenn
1: muss man nicht.
4: Yoga olympisch wird, schauen wir auch nicht an. Weil das ist nicht mein Yoga. Ja? Also von dem her, I can feel it. Ja. Ja, die Frauenfrage kann man auch noch stellen. Skaten mittlerweile viele Mädels, viele Frauen oder ist es immer noch eher ein Bubensport?
2: Finde ich nicht, ne?
4: Okay. Okay. Kann man einfach mal Nein sagen. Nein, also gerade auch in Österreich kann man es immer schöner betrachten, dass es immer mehr wird. Und da denke ich drauf zurück. 2017 habe ich, glaube ich, dann richtig angefangen damit. Und da waren wir nur allein im Cage. Und mittlerweile gibt es halt schon Vereine auch in Innsbruck zum Beispiel, die Bubi-Brettler, oder in Linz und in Wien. Und da wird richtig viel vorantrieben. Und das ist wirklich, also wir sind am Aufholen, würde ich sagen. Und es ist schön zum Beobachten, dass man immer mehr Frauen oder Flinterpersonen antrifft. Auf die Skateparks und sie das gegenseitiger immer mehr beflügelt.
0: Ich habe ja, das ist noch gar nicht allzu lange her, zufällig gelesen, dass Elissa Steamer, ich glaube, das war so die erste populäre, bekanntere Frau, die Skateboarden gegangen ist, mittlerweile 50 geworden ist.
4: Ja.
0: Und auch da, okay.
4: Nur nicht lang her, ja.
2: Ja, stark. Mädels? Am 21.06. treffen wir uns da unten. Da geht's los.
4: Ja, ich meine, man kann dazu nur erwähnen, wir haben die letzten 3 Jahre, dieses Jahr leider nicht, aber die letzten 3 Jahre auch die Bretteljausen gehabt in Salzburg.
2: Das war am Ende.
4: Genau, da haben wir auch den Skatepark eigentlich einmal einige Stunden für uns genutzt oder halt für Flinter genutzt und das ist sehr gut angekommen. Wie gesagt, das Jahr leider nicht, weil wir jetzt organisatorisch nicht so gut aufgestellt waren. Kann natürlich auch immer wieder jemand kommen und gerne etwas organisieren.
2: Ja.
4: Aber das war eine sehr, sehr schöne Erfahrung auch. Ja, es sind viele, viele Frauen, viele Flinter zusammengekommen.
0: Super.
2: Ja, dann müssen wir Musi spielen.
3: Ja, spielen wir noch Musi.
2: Glaube ich.
3: Noch eine Band, was bei uns 2023 bei der Sommermarmelade gespielt hat. Moon Woman mit Moonwalk.

0: Jo.
1: Sind wir wieder da.
0: Guter Sound.
2: Danke sehr.
0: So, wer war das jetzt?
2: Das war Supersonic Silverhaze wieder mal.
0: Again,
2: ja, und sind einfach gut.
0: Danke für die Zuhörerschaft. Da, alter, ja. Schwede, Joni.
1: Da, Johnny.
0: Liebe Grüße.
1: Da, Johnny. Grüße an Johnny.
0: Und Ruttinger.
1: Und an Buttinger natürlich. Arschte. Sie haben die Chat-Funktion
3: auch ein
1: gefunden.
3: Ein wichtiges ehemaliges Vorstandsmitglied und immer noch aktiv im Verein.
1: Wie viele Mitglieder umfasst denn eigentlich der Verein insgesamt?
3: Also wir haben jetzt circa 60 Vollmitglieder. Na, warte mal, wie war das? Wir haben, glaube ich, irgendwie zwischen 60 und 70 Mitglieder und davon sind zwei Drittel Vollmitglieder und ein Drittel ungefähr unterstützende Mitglieder. Das heißt, Vollmitgliedschaft kriegt man mit 50 Euro im Jahr. Mhm. Da kann man dann auch bei unserer neuen Sektion Skate Academy ins Training gehen, wenn man will. Und sonst, ja genau, und sonst gibt es eben die unterstützenden Mitgliedschaften, wo man gewisse Spende an den Verein geben kann und dann ist man auch Mitglied.
0: Also gerne jederzeit dazukommen.
1: Ich habe mir gerade eben gedacht, das waren gut investierte 50 Euro.
0: Also
2: Rolfred. 10, voll 100.
1: Wir nehmen alles. Bier spenden.
2: Nein. Da geht es um Ausrüstung und alles. Nein, wir bieten ja jetzt immer von Mai bis Oktober bieten wir immer so Schnuppersessions an im Cage. Mhm. Da haben wir selber Equipment gestellt und kannst einfach vorbeikommen, zwei Stunden, kannst da ausleichen, was du willst, also Skateboard halt und Schützer. Nicht was, du willst.
1: Ich habe ein Auto.
2: Du hast gesagt, was ich will. Ja. Nein, ich habe mich zurückgehalten. Auf jeden Fall, das ist auch natürlich jede zweite Woche.
1: Okay.
2: Kann man das einfach wieder mal neu erfinden, wenn man jetzt kein Equipment mehr daheim hat oder einfach generell entdecken. Ja, kriegst du ein bisschen Einweisungen, dann bist du zwar ein bisschen auf die Server gestellt, aber auch immer ganz cool.
1: Dann kann ich mit 7-Jährigen herumfahren.
2: Nein, gar nicht. Da kommen wir echt quer durch. Plus okay. Du hast da immer die Leute natürlich, die was sowieso skaten. Es ist ein normaler Betrieb, ist ja ein öffentlicher Skatepark. Also da wird immer geschaut, dass natürlich der normale Betrieb auch gehalten wird. Und aber auf jeden Fall für jeden, der was mal interessiert wäre, einfach vorbeischauen, sich ein Brettl schnappen, heim drauf.
1: Schon auch, wo man es kaputt machen, wichtig, wieder heimgehen.
3: Wichtig nämlich dabei, ohne Anmeldung und ohne, es kostet nichts und man muss sich nicht anmelden, man muss nur zur richtigen Zeit am richtigen Ort sein.
1: Also ganz, ganz niederschwellig.
0: Sehr gut, super. Ein guter, genau, Zugang.
2: So gemeinnützig wie möglich.
0: Und da sieht man ja viel, jetzt passt vielleicht die Frage ganz gut, was sind die schlimmsten Verletzungen, die ihr schon gesehen habt, von den 7-Jährigen oder nicht? Weil es ist schon auch ein harter Sport oder es ist schon eine harte, es ist halt Asphalt und Straße, es tut schon weh, aber Schützer, ja, Schützer und Helm.
2: Schützer helfen, ja, irgendwann kommst du nicht aus, dass du hinfallst, das ist einfach wie beim Radfahren und alles, da geht es vielleicht ein bisschen schneller, beim Skateboardfahren ist das halt alles einfach ein bisschen ja, schwieriger, kann man einfach sagen, also weil es halt in alle Richtungen sich das ganze Ding bewegt und ja, aber es ist einfach eher das, es fasziniert dann einfach und dann muss man das machen und dann einfach das aber klassische Hinfallen, wieder aufstehen, zahlt sich richtig aus einfach für.
0: Aber ihr würdet sagen, das ist schon eher für
2: Erfolg.
0: Leute, die mit Schmerzen auch irgendwie einen Umgang haben, wahrscheinlich.
3: Haben wir auf jeden Fall schon alles erlebt bei diversen Contests. Gott sei Dank sind wir gut verschont geblieben. Also wir haben relativ selten Rettung gebraucht, aber es ist auch schon vorgekommen und wie gesagt, es hat weniger die 7-Jährigen getroffen, als wie eher die ein bisschen älteren.
0: Die fallen noch besser. Ist ja nur leicht, die Kinder.
4: Ja. Naja, und wir haben vorher auch schon mal kurz geredet. Das Wichtigste ist eigentlich, wenn du die mal hinschmeißt, im besten Fall, wenn es möglich ist und nicht recht blutig, nur mal probieren, nur mal eine positive Erfahrung mitnehmen und den nächsten Tag dann weiter da.
0: Das ist eine gute Idee.
2: Nein, härtet ab.
1: Ordentlichen Wutausbruch.
0: Ich glaube, man hat dann schon einen gescheiten Stolz. Ich glaube, das ist dann schon auch, ja.
2: Ja, es ist dann einfach, wenn man was schafft, eben was man lang probiert, und das ist ja allgemein beim Skateboarden, wenn man also aus Laie vielleicht in einem Park geht und das sieht und einer läuft 100 Mal für einen Trick an, denkst du da so, okay, ja, was hat der eigentlich vor? Und dann passiert es aber und dann siehst du einfach die Freude oder die Leidenschaft und was dem das gibt, dann verstehst du das komplett, dass das jetzt einfach die 100 Versuche wert war. Plus es ist ja auch dieses Skateboard, deswegen eben auch große Überschrift Skateboard-Kultur, würde ich mal sagen, es geht ja jetzt nicht nur rein um, wer schafft diesen Trick, oder, sondern es ist einfach die Leidenschaft zu diesem Fortbewegungsmittel Und Olli hin oder her, Kickflips hin oder her oder allgemein. Hauptsache, du hast Spaß am Tun und dann bist du ein Skater. Ja. Das ist, glaube ich, das Wichtigste. Wenn du das einfach von A nach B tragst und jeden Tag fahren willst, dann lebe deine Leidenschaft. Mhm.
1: Wie seht ihr das Thema Skateboarding und Fashion? Ich glaube, wir haben sie die.
4: Okay. Okay, geiler Swag.
1: Ich bin raus.
2: Wieso? Wie schauen wir es auf?
1: Nein, das, ich glaube, ist eine berechtigte Frage, oder?
2: Na, schon.
1: Doch einmal so Hypes geben. Irgendwann waren World Industries und Blind riesengroß. Jeder hat so ein Leiberl angehabt, ist mit dem herumgelaufen. Das hat dann wieder abgeebbt. Ease zum Beispiel ist zurück, ganz groß, habe ich mitgekriegt. Chad Masker produziert seine Decks wieder allein und verkauft seine Schuhe mittlerweile.
3: Ja, Fashion, ich möchte dazu noch ein kurzes Statement sagen. Es war vielleicht früher wichtiger, die Fashion bzw. erkennbarer. Es war auch generell, Skateboarden ist durch eine Jugendkultur entstanden und ich habe es in die 80er Jahre noch mitgekriegt, du hast die verschiedenen Subkulturen waren optisch erkennbar. An der Kleidung, am Haarschnitt oder an irgendwas. Mhm. Ist ein bisschen verloren gegangen, aber wie gesagt, durch die Vielfältigkeit, was Skateboarding repräsentiert, gibt es von Punks bis zu Louis Vuitton Fashion Victims alles.
0: Ja. Hm. Sehr geil.
4: Ja? Naja, und am stylischsten ist man halt mit einem Rollbrettleiberl unterwegs, würde ich sagen.
2: Da hast du vollkommen recht, ja.
1: Die kann man auch über den Verein käuflich erwerben?
2: Ja, voll. Meistens bei unseren Events dann eben direkt vor Ort, genau, gibt es immer ein bisschen Merchandise. Auch das für Event Kinder. Auch wir haben sogar Babybodies haben wir machen lassen. Also wir sind da eben.
0: 17. Juli. Und
2: genau, 17. und 18. Juli,
0: Baron
2: genau.
0: Schwarzpark.
2: Baron Schwarzpark.
0: Mhm. Müssen wir es nochmal droppen?
1: Ja.
0: Ja, sehr schön. Ich bin für ein Lied.
1: Ja.
0: Ich bin halt immer da die...
2: Musik willst du?
3: Ich habe mir gedacht, wir sollen was singen.
0: Ja, gern.
1: Kannst du auch machen. A Cappella, was einstimmen wollt ihr gerne.
2: Nein, was ich jetzt eigentlich gern spielen würde, ist von der Ischia Salzburger Band, richtig cool. Da hat gerade mit dem Fancy Bike verbandelt. Und ich habe jetzt schon 2 Jahre lang angeschrieben, ob sie mal Zeit haben. Und heuer geht es zum Glück einmal aus, ist dann der Opener. Und von denen spielen wir jetzt Running, der Ischia.

0: Sag mal wieder da.
1: I ran away.
2: Aber ich muss sagen, ehrliche Band. Oh, ich freue mich ja schon auf den Auftritt heuer am 18. Opener.
3: What time?
2: Wahrscheinlich so auf 15:30,
3: wow.
2: 16 Uhr. Ja.
1: Das ist, really das ist familienfreundlich, das gefällt mir.
2: Ja, aber es ist immer das Ding, wir sind natürlich ein Untertage-Festival, weil in Salzburg ist es ja fast unmöglich, dass bis 22 Uhr Sound aus.
1: Aber was ja geografisch in der Nähe wäre, dass man dann die Bands dann verlagert ins Mark.
2: ZB, ja, das haben wir letztes Jahr schon mal, da sind die Pestspiele, glaube ich. Mhm. Was man natürlich auch, man kann dann an die Factory umgehen, Free Art Space, ist natürlich, da ist ja jetzt an dem Wochenende generell viel los ums Eck eigentlich. Das heißt, mir eher untertags und dann weiterziehen zur Aftershow. Mhm. Dann soundtechnisch, glaube ich, muss man sich dann überlegen, ob man ins Market oder eben in die Factory.
1: Aber da würden es die
2: Pestspiele. Aber Optionen gibt es viele. Mhm. Genau, ja. Voll. Da kann man sich immer glücklich schätzen.
1: Ein beschäftigtes Wochenende.
3: Gibt es genug Rahmenprogramm.
2: Sind ja schon Ferien dann auch.
3: Voll.
2: Also.
3: Genau, man muss
2: spät beschäftigt
3: in den
2: sein.
3: Urlaub. Man muss nicht sofort in Urlaub fahren. Es ist zuerst Skate-Marmelade und dann fahrt man erst auf Urlaub.
2: Richtig. Oder man bleibt gerne. Bei uns ist es ja so schön.
1: Stimmt. Ich habe nur 13 Tage Urlaub für das Jahr. Bin ich zu weit weg, heute mal, das ist erstaunlich. Aber macht ja nichts. Ja, dann nehme ich mal den Freitag vielleicht frei. Ja, gut, du bist freiberuflich. Du hast da.
3: Ja, ich weiß nie, was die Chefin macht.
1: Ja, was die gerade vorhat. Ist ja auch nett.
3: Gut, also schön. Jetzt haben wir schon eine Stunde hinter uns gebracht. Mhm. Was ist für euch eine wichtige Message? Was habt ihr euch noch heute vorgenommen? Wem? Was müsst ihr noch mitteilen?
4: Was ganz wichtig ist für uns gerade jetzt, für unsere zukünftigen Entwicklungen unseres Vereins, ist, wir suchen ein Vereinsheim, Vereinsgelände, eine Immobilie, ein Grundstück, irgendwas, was für uns als Vereinslokalität herhalten kann. Wie gesagt, wir sind ein Stadtverein, wir suchen das in der Stadt Salzburg und dementsprechend schwierig gestaltet sich unsere Suche.
1: Also habt ihr keine 3.000 Euro pro Monat für ein Vereinsheim über?
4: Nein, leider. Noch nicht, aber wir arbeiten dran.
3: Ja, das wäre eher wieder ideal, was für diesen ganzen Leerstand, der durch dieses EDV-Zentrum da am Bahnhof, wo sie dieses Riesenbürogebäude bauen, da werden voll viele Magistrate ja darüber verlagert und dann wohnen die alle im Bahnhof. Und der Leerstand, das wäre halt, da haben wir schon mit einer anderen Kunstinitiative versucht, irgendwie an diesen, ist wirklich nämlich im Zentrum. Mhm. Man ist nicht irgendwo am Arsch. Da irgendwie aber schwierig, so Pitches und schwierig, aber da müsste man eigentlich nochmal echt Wirbel machen. Weil genau sowas wäre cool, mitten in der Stadt. Ein Vereinsheim fürs
2: Absolut, Geld. Absolut. Ja, ich könnte mir vorstellen, dass da generell einfach auch so ein neues Kulturzentrum irgendwie erpassen wird. Keine Ahnung, die AG ist jetzt da schon ein bisschen in die Jahre gekommen. Das Mark hat feiert jetzt auch 30 Jahre, oder? Mhm. Und die Kerzenfabrik ist eher
3: eine vorübergehende,
2: Lösung. Der Androhung, ja. Also da war es auch keiner genauso wie was. Und von dem her war das schon cool. Sag mal, wir als Verein sind da auch gewillt, dass man mit anderen Vereinen das einfach so generell was Krasses macht, dass die ein bisschen weiterdenken. Mhm. Nicht das wäre schon cool. Ja. Man sollte halt von der Stadt einfach mal ein bisschen Input kommen. Und
1: wir haben kein Geld. Danke für Ihre Anfrage.
3: Nein, nein.
1: Das hatten wir
2: 36,
1: schon.
2: 2036. Ja.
3: Das hatten nein, wir du schon. Musst positivieren.
2: Da darf man sich nicht runterlassen. Hauptsache, es passiert was. Und wir lassen uns da irgendwie auch nicht einschüchtern. Wir kümmern uns irgendwie, das ist so ein bisschen mein Job, eben so als Infrastruktur, Leiter, Abteilung, Sektion. Und dass man einfach auch die jetzigen Parks ein bisschen upgradet oder einfach

0: da der angewiesene Pate des Gartenamt, der ich immer ganz cool hilft und unterstützt. Wir sind halt zuständig für diese Skate-Anlagen und da haben wir echt eine super Kommunikation. Das haben in geil. Dem Sinne jetzt eben auch da im Baron Schwarzbach geben, wo unser 25-Jahres-Festel stattfindet, haben wir da jetzt auch noch ein bisschen was extenden dürfen. Also gibt es jetzt auch drumherum noch ein paar Obstacles und wird jetzt da dann mit neuen Bänken und so noch verschönert und einfach interessanter gemacht. Dort wieder.
1: Ja, das ist geil, wenn das zusammen.
0: Das ist echt cool, ja, muss ich auch sagen. Das ist echt eine schöne Zusammenarbeit.
1: Skatet wer vom Amt?
0: Das wäre jetzt cool. Wisset ihr jetzt nicht, ne?
1: Da wäre jetzt
0: nicht. Wisset ihr jetzt nicht. Das manche tragen Hawaii-Hemden, aber das ist das okay.
1: Sehr geil, so am orangen Pickup hinten mit Leinen.
0: Wäre eigentlich cool, ja.
2: Aber ist ja dann für das Skateboarden in der Gesellschaft immer doch noch immer ein bisschen ein Randsport oder Nische ist, dass dann Salzburg Stadt doch für was Geld in die Hand nimmt, was nichts mit den Festspielen zu tun hat. Kritisch gesprochen.
3: Ja, das hat man naja, ich könnte jetzt eine kritische Antwort darauf geben. Also das Geld, das die Stadt für Skateboarding jetzt in den letzten Jahren in die Hand nimmt, ist zwar sehr willkommen von uns und wir haben eine wunderbare Zusammenarbeit, aber es ist, wenn man das jetzt in Festspielrelationen sieht, ist das
0: ein Problem. Eigentlich kosten die weggeschmissenen Schrauben was beim Festspiel aus.
3: Ich glaube, momentan gibt es halt andere Beispiele, an denen wir uns oder ich mich gerne orientiere. Das ist halt die Stadt Wels zum Beispiel, hat jetzt gerade 2 Millionen Euro in die Hand genommen für eine Skateboardhalle, weil sie die alte abgerissen haben, beziehungsweise im Messegelände das Gebäude, wo die alte Skateboardhalle von Wels drinnen war, glaube ich, haben sie eben abgerissen und sie haben nicht gesagt, das gibt es nichts mehr, sondern sie haben tatsächlich 2 Millionen Euro in die Hand genommen und errichten eine neue Halle und die Stadt Wels, ja, nur als Beispiel.
1: Das ist cool. Das klingt lässig.
3: Finde ich auch, ja.
1: Wenn es einfach so geht.
0: Ja, es ist voll interessant, wie es dann von verschiedenen Bezirken oder Städten einfach, wie große Unterschiede oder ich sag mal, ja, in Innsbruck merkst du einfach, es ist halt einfach die Sporthauptstadt. Das ist einmal so. In Salzburg ist halt irgendwie Festspielhauptstadt.
1: Ja, ja. Ist halt so.
0: Und Kulturhauptstadt. Kultur, ja. Und da merkst du schon einfach diese Interessen auch an die Politiker und auch wer da ein bisschen dahinter steht und wer dann den Einfluss gibt und alles, ja. Was wichtig geschätzt wird. Aber nein, es ist eben spannend, wie sich das in gewisse Regionen dann einfach entwickelt. Wo du eigentlich denkst, okay, die nehmen da jetzt richtig Kohle in die Hand und machen was eigentlich für so eine Subkultur.
2: Ja. Aber umso beachtlicher, dass ihr das ja, die beruflich, wie wir vorher schon besprochen haben, gar nichts mit Skateboarden im beruflichen Umfeld zu tun hat. Herzblut, Zeit, Freizeit eininvestieren, für das, dass es irgendwo das Leben für die Mitmenschen schöner macht.
3: Ist ja nicht ganz uneigennützig, habe ich immer gesagt.
0: Das stimmt auch, ja.
3: Also, aber von daher, natürlich, wir sind ein gemeinnütziger Verein und das nennt sich Ehrenamt und muss man mögen, beziehungsweise genug Leidenschaft und Passion dafür haben, dann funktioniert es 25 Jahre lang.
2: Ja.
3: Und auch noch darüber hinaus.
1: Ja, um darauf zurückzukommen, war so ein Vereinsheim halt dann einfach die nächste Liga.
3: Das wird's extrem erleichtern.
1: Man könnte die Mitglieder ein bisschen besser noch einbinden, ein bisschen gemeinsam einen Platz schaffen, Ablagen finden für alle die Dinge, die wir schon haben. Und das wäre schon super.
0: Nein, voll, das wird es richtig cool machen, einfach, weil dann ist. Weißt du einfach, du gehst jetzt nicht in Cage in einen öffentlichen Skatepark, sondern gehst zum Verein Rollbrett Skateboard fahren oder dort Zeit zu verbrennen. Und das würde halt schon nur einige Leute, glaube ich, näher an einen Verein bringen, plus eben auch das Engagement entwickeln, dass irgendwann einmal unsere Posten oder einfach das weiterführen halt in naher oder ferner Zukunft einfach. Das ist uns schon ein Anliegen, dass einfach die Jugend nachkommt und da eben wie wir selber so, okay, das ist einfach, ich habe Spaß dran, da jetzt irgendwas zu bauen oder was zu veranstalten oder für Veranstaltungen was zu kochen oder einfach mit da einzubinden. Und das ist, ja, da setzt man schon drauf, eben durch Jugendarbeit, eben Workshops, Skate Academy, was du einfach fixe Training hast, alle Schnuppersessions, einfach, dass wir uns offen zeigen und sagen, hey, kommt her, bietet euch an, was kennt's und sehr willkommen.
2: Ja, super cool. Gefällt mir.

0: Sollen wir noch einen Song spielen?
1: Spielen wir noch
2: einmal,
1: ja.
2: Was gibt es denn
1: noch? Ja, was haben wir denn? Ich schau mal kurz nach.
0: Ich hätte gesagt Heckspoiler.
1: Hättest du gerne was? Ja, die haben auch mal bei uns. Die haben Marmelade 23.
0: Mhm.
1: Was hättest du denn gern von einer?
0: Nicht wie du. Jetzt ist es nicht außer Kontext, aber...
2: Musikwunsch ja. Aus den eigenen Reihen.
1: Kannst du haben. Viel Spaß mit Heckspoiler, nicht wie du.
0: Danke.

0: So.
1: Wir sind wieder da.
0: Genau, wir freuen uns sehr über diesen regen Chat. Ich bin völlig überfordert.
1: Ja.
0: Neidisch.
2: Schon auf
0: euren Traffic. Ja. Ja, geil.
3: Ich sehe leider so schlecht, ich habe mein Computer brüllt nicht auf.
2: Nur die Radio
0: brüllen. Nur das Radio-Gesicht
1: dabei. Ja, das ist eigentlich schon ein Running Gag im Radio-Gesicht. Aber man kann uns ja tatsächlich sehen. Also das ist ja so, auch wenn es nur alle 10 Sekunden ein Foto von uns macht, aber ist sozusagen auch jetzt die Chance für euch, wollt ihr irgendwen grüßen?
0: Ja, genau, bitte.
4: Naja, meine Mama natürlich immer.
1: Ja?
4: Liebe Grüße an dich.
2: Hallo Mama, ich grüße auch ganz herzlich. Und natürlich die ganzen wilden Chat-Schreibenden, wie ja, die ganzen ansässigen Rollbretter, Puttinger, Nussi, Tschatschi, Knoblechner. Herrlich, das zu lesen.
0: Sehr gut.
2: Ja. Du grüßt nicht deine Mama.
1: Ja, natürlich. Hallo Mama.
0: Sehr gut.
4: Aber sonst könnt ihr eigentlich nur die Sapperlot-Crew grüßen, falls wer zuhört von euch.
0: Ja,
1: gut.
0: Ein bisschen Background-Noise vom Gastgarten.
1: Stimmt, ja, aber es tut sich heute sogar draußen auch was.
0: Obwohl blauer schon Sommerabend.
1: 20 nach 10 ist.
0: Ja.
1: Was wir noch nicht gesagt haben, ist zum einen, wann unsere nächste Sendung ist.
0: Aha, das müssen wir auch noch sagen.
1: Ja, ist ja immer jeder dritte Montag im Monat unsere Sendung und das ist der 20. Juli.
0: 20. Juli.
1: Von 21 bis 23
0: genau.
1: Uhr.
0: Vielleicht.
3: Da gibt es dann gleich eine Nachberichterstattung von 25 Jahren.
0: Ah, ja, eigentlich.
2: Falls du noch was wisst.
1: Wir könnten ja die Mikros mitnehmen.
0: Jetzt Hausübung vorschalten, Alter. Jetzt schauen wir mal. Aber es wäre natürlich möglich, taktisch vom Event her das nachher auch noch zu begleiten mit Mitschnitte von vor Ort. Aber das
4: sehr gerne.
2: Das wäre lustig, ja.
3: Jetzt haben wir wieder was lostreten.
0: Man muss eigentlich alles archivieren, dokumentieren. Diese Radioshow wird auch in dem Äther gespeichert werden unter cba.org. Mhm. Immer so lang, wie ich brauche, um das hochzustellen.
1: Versucht
0: es noch vor dem Event, falls es jemand nachhören möchte, das große Stück. Ja, wichtige Dinge, alle sind gegrüßt.
1: Ja.
0: Und ja, Musik und...
1: Wie viele Bands habt ihr denn insgesamt jetzt schon spielen gehabt auf eurem Fest?
2: Boah, das ist echt ein bisschen schwierig zum sagen, aber ich sage einmal, wir haben immer so Durchschnitte. Letztes Jahr haben wir ein bisschen, eben gesagt, wenn wir es ein bisschen kleiner machen, haben wir nur 2 gehabt.
1: Mhm.
2: Wegen auch organisatorisch und so, aber war trotzdem sehr cool. Dann ist es einfach nicht so ein Rush wie heuer. Heuer haben wir am Freitag, ist eben am 17. ist so ein Warm-up, da müssen wir mal alles aufbauen so ein bisschen und dann wird nebenbei ein bisschen DJ-Action sein. Dann haben wir nur einen guten Freund aus Graz, Flo G. Liebe Grüße an Flo G. Und voll cool, dass der Zeit hat. Der hat heuer, glaube ich, sein Album-Release gehabt.
1: Mhm.
2: Und der wird am Freitag so unterhalten und dann werden wir weiter auflegen. Kann sein, dass er Breakdance-Crew vorbei gehabt, die Steffi mit Concrete Jungle Movement. Und ja, einfach Skaten, ein Tag im Park, vielleicht ein Griller oder ein Griller nicht, Schöpfgerichte.
1: Ah.
2: Ja, wir kümmern uns auf jeden Fall um ein bisschen Verpflegung und einfach dort ein bisschen so ein Warm-up starten, den ganzen Park ein bisschen skaten und einfach die coole Location genießen. Und am Samstag haben wir dann eigentlich auch ein bisschen Auflegerei vom Project, da ist der Benji immer ziemlich cool und immer sehr engagiert. Und dann haben wir 4 Bands. Wie eben gesagt, Opener der Issue, dann kommt Knet.
1: Samstag.
2: Samstag ist es dann genau. Der Velvet Swing und Naga sind eigentlich großteils Salzburger Bands und oder mit Salzburger Hintergrund. Manche sind nach Innsbruck gezogen und so. Und ja, ziemlich quer durch, also spielt eben so von Rock Funk, wie man zuerst schon ein bisschen von der Issue gehört hat. Knet ist eher Mundart, Hardcore. Der Velvet Swing würde ich mal eher so Surfrock, Grunge bezeichnen und Naga ist halt Garage Punk, 2 Leute und einfach haut drauf. Ja. Da hört man nachher noch was.
1: Ja, voll gerne.
0: Sehr geil. Genau.
2: Da kann man sich immer glücklich schätzen. Auch eben, ich habe da immer ein bisschen die Organisation hinter oder mich interessiert es auch. teils auch mühsam. Aber immer lustig, weil man viel Kontakte knüpft und alles und einfach viel Input da kriegt von Bands und immer einfach die ganze Kultur dahinter.
3: Beppo ist unser Festival Director.
2: Und immer eben schön, wenn dann einfach so ein Zuspruch ist und ah, na cool, freuen uns voll zum und kriegst du Danke, dass sie eben dort spielen dürfen. Und großteils ist eben auch ein Geben und Nehmen einfach und das ist herrlich.
1: Ich wollte gerade sagen, gerade vielleicht für junge Bands oder die noch nicht so bekannt sind, ist das ja eine super Möglichkeit, oder? Dass die Live-Erfahrung sammeln.
2: Absolut, absolut, ja, voll. Es ist eben immer lustig dann, weil jedes Jahr fragst du halt einige an, dann haben manche Zeit, manche nicht Zeit, dann behältst du halt die, was nicht Zeit haben, rauf und jetzt ist dann schon ein bisschen eine Liste zusammengekommen.
1: Ah ja, das heißt, dann bist du dann schon mit der Qual der Wahl, dass du sagen kannst, können wir es aussuchen? Oder?
2: Zum Glück, ja, teils du immer schwacher damit, aber teils ist es natürlich angenehm, wenn du natürlich Varianten hast, wo du eben auch dann, sage ich mal, gewisse Musikgenres, das ist mir immer wichtig, dass jetzt nicht nur auf wie sie jeder vielleicht, oder wie sie mal einige denken, nur Punk spielst oder sowas, sondern dass eben einfach diese ganze Kultur eben, was jetzt eben auch immer offener wird, einfach ein bisschen repräsentiert wird. Und eben, was ich dann auch sehr schätze, ist eben dann die Jungs vom Project, die was eben dann nur am Schluss raus eine Stunde ein bisschen einen Elektrosound auflegen, der was natürlich, glaube ich, jetzt da schon in dieser Kultur Skateboarden ein bisschen Fuß gefasst hat und jeder gern tanzt und nicht nur headbangt.
1: Ja. Sehr gut.
0: Wir brauchen jetzt einen Tanz oder vielleicht eine Mischung. Headbang und Tanzbares.
2: Headbang, Stück. Tanzbares.
4: Definiere tanzbar.
0: Ja, eben. Also
2: naja, jetzt wäre ich eigentlich nur so ein bisschen auf der bisschen härteren Schiene geblieben.
0: Ja, macht es.
2: Und würde noch gar von der Band, die letzte gespielt hat, gute Freund Jonas und der Stefan, The Days Pilots, die spielen uns jetzt noch was. Viel Spaß.

0: Hallo.
1: Hallo.
2: Sind wir wieder live.
1: Sehr gut.
2: Das heißt, ihr habt auch eine Homepage, die im Chat erwähnt wurde, den rollbrett.at.
3: Medienbeauftragte Sarah, bitte.
1: Jetzt geht's los.
3: Jetzt erzähl, was wir alles haben.
1: Naja, auf der Homepage kann man sich über die Skate Academy informieren. Man kann die Blogbeiträge zum Beispiel lesen. Da wird auch immer über die Veranstaltungen oder die Gegebenheiten oder zum Beispiel die Renovierungen oder ja, alles, was dazukommt, kann man lesen. Man kann sich da als Mitglied anmelden. Und ja, genau. Und das macht eben der Markus Knoblechner für uns ganz super. Da sind wir dankbar. Ja.
2: Sehr gut.
3: Voll, wo finden wir uns sonst? Instagram haben wir sonst nur, Facebook werden wir uns finden. Was genau. Haben wir? Oder? Und das war's dann.
1: Naja,
3: YouTube haben wir auch, glaube ich.
1: Und die Newsletter kriegt man auch, wenn man Mitglied ist. Also.
2: Das heißt, da werde ich beitreten müssen. Da komme ich jetzt nicht dran vorbei,
1: ja,
2: weil ich schon ein Skateboard gekauft habe.
1: Wird sie anbieten.
3: Bloß die Jahreshauptversammlungen sind legendär.
2: Seid ihr hoffentlich an einem Wochenende?
1: Mittlerweile.
3: Kommt immer drauf an, wann der Geburtstag fällt. Oder? Ja. Wir haben es eigentlich immer ein bisschen probiert, dass wir schauen, dass wir es auf dem Anmelde oder sozusagen Geburtstag dann machen.
4: Aber ich glaube, wir haben aufgrund Erfahrungen haben wir jetzt schon versucht, dass wir es eher auf ein Wochenende legen.
3: Verlängert zum besten Fall.
2: Da muss ich sonst vorplanen. Das ist jetzt alles ganz schwierig. Aber das klingt
4: super. Nein, hört sich schlimm an, aber es ist, wie gesagt, es ist lustig.
2: Ja.
4: Ja. Und es ist auf jeden Fall allein wegen der Generalversammlung schon wert, dass man Mitglied wird.
1: Auf jeden Fall.
2: Das muss ich machen, da komme ich nicht drum.
1: Das ist ein guter Teaser, glaube ich.
2: Ja. Das klingt
3: voll was wert, was
1: ich. Ja, also ich fasse jetzt nochmal die Termine für euch alle zusammen. Es gibt eine Vernissage ab diesem Freitag.
3: Mhm. Genau, ja.
1: Im Forum.
3: Genau.
1: Und zwar
4: Herzblut und Salzburger Nockerl, eine Ausstellung vom Raul Amaral und das beinhaltet 40 Jahre Skateboarding in Salzburg.
1: Genau, und
4: da gibt's also da geht es direkt in der Nachbarschaft los, nämlich am ehemaligen Union-Sportplatz ist die legendäre World Ramp damals gestanden. Das war eigentlich so einer der frühesten Szene-Treffpunkte, das überhaupt in der Stadt Salzburg gegeben hat, meines Wissens. Ganz früher, noch Ende der 70er Jahre, weiß ich, dass sie die Leute hin und wieder aus Erzählungen, da war ich noch nicht dabei, da war ich
1: Forschung,
4: so.
1: Recherche.
4: haben sie am Kapitelplatz getroffen. Da ist geskateboardet worden, dann ist er wieder gestorben. Die 80er ist wieder auferstanden, dann mit der World Ramp da gleich in der AG-Umgebung, alten Union-Sportplatz. Ja.
1: Also, ihr habt folgende Termine.
2: Jetzt bin ich
1: 20.21. im Forum. Es gibt auch immer Hangout und Rail Jam und alles Mögliche. Guter Input. Und dann ist eh schon 18. Juli, 17. und 18. Juli, Rundschwarzpark. Und dann 20. Juli unser Nachbericht.
2: Genau.
1: Schauen, wie umfassend der wird. Und vielleicht, vielleicht spielen wir noch eine Band, wo ihr selber voll dazu abgegangen seid. Als Gäste auf eurer eigenen Party. Das hat mir jetzt gefallen. Was war denn so eine Eskalationsband?
3: Ja, wir sind dann eigentlich bei alle ziemlich abgegangen. Natürlich haben wir immer geschaut, dass man das, oder ja, eben, Freude ist immer groß bei solchen eigenen Veranstaltungen auch. Hexboiler war schon sehr speziell, einfach wie die gekommen sind. Ja. Das hat uns schon sehr gefreut, auch einfach diese weißen Wollkragen da über dem Ball und du stehst unten und kannst da Pogo tanzen. Das ist schon sehr
2: das kann ich mich auch noch erinnern.
3: Sehr amüsant, ja. Bloß ich bin dann irgendwann bin ich zum Stage-Dive aufgefordert worden, so Beppo, bitte zum Stage-Dive. Das war herrlich, ja. Das war echt herrlich.
1: Geil.
3: Nein, ich würde sagen, wir probieren einmal was von den neuen Headliner, die gängen nämlich auch ziemlich ab. Gibt's jetzt mal.
1: Der Nager.
3: Nager,
1: ja, die Illy und der Phil. Neu gegründet und schon voll am Abreißen.
3: Und
4: die Illy ist eine Salzburger Skateboarderin, muss man sagen.
3: Also voll. Die hat eigentlich echt da das Frauenskaten, glaube ich, erste.
1: Die Illy ist unser Urgestein, wenn man jetzt von Skateboarderinnen redet, ist sie die Salzburger Urgestein, ja, wahrscheinlich.
3: Ich glaube, eine der ersten Cagefight-Gewinnerinnen, oder?
1: Ja.
3: Was jetzt so den ersten Mädels-Contest betrifft und, na, voll. Der haben auch wir, glaube ich, also eine Gitarre hat sie irgendwann zum Geburtstag auch von der ganzen Crew eigentlich gekriegt und hat sich dann echt weiterentwickelt zu jetzt einer Band Ableger namens Naga und Rubberball. Viel Spaß.

0: So.
1: Back again. Die Sarah hat gerade gesagt, wir sind jetzt im Schwung. Wir können noch eine Stunde machen.
0: Ja.
1: If you stay with us.
2: Warm gelaufen.
1: Ja. So, ja, gut.
0: Ihr könnt auch gerne jederzeit wieder kommen. Wenn ihr sagt, ihr habt wieder Lust drauf, ihr habt Neuigkeiten oder whatever zu berichten.
1: Es geht auch als kürzere Newsmeldung. Genau. Ja. Wir können uns Sprachnachrichten schicken und wir spielen die dann in unserer Sendung ab.
2: Na, vorbeikommen. Mal
3: reinplatzen. Hallo, hallo, Rolfo hier.
0: Ja, warum nicht? Also das ist tatsächlich nett und sonst ist es ja für uns, ich würde jetzt nicht sagen langweilig oder so, wir sind halt einfach schon ein gutes eingeschossenes Team, die Ari und ich, und es ist dann immer nett, wenn man wieder neue Leute da haben.
1: Es wertet die Sendung unheimlich auf, weil wir zwar, wir brauchen dringend Gäste.
0: Ja.
1: Genau.
0: Wir
1: aber schön ist mit wieder. Euch, ja, ich finde es ein Highlight und jetzt haben wir sogar wirklich viel unterschiedliche Musik gespielt, auch sehr ruhiges am Anfang, auch schönes.
3: Ja, braucht es ab und so mal wieder zum Countdown.
2: Aber um kurz einzusteigen, ist das wahrscheinlich auch der Moment, Danke zu sagen, dass wir da unsere Themen präsentieren dürfen.
3: Voll, vielen Dank für die Einladung.
0: Vielen Dank.
3: Ja. An euch zwei, echt super, freut uns richtig. Ja.
1: Geil.
3: Und gerne wieder und falls wir sonst einmal spannende Gäste oder so für euch haben, dann werdet ihr vielleicht
1: weiterleiten.
3: Vermitteln.
1: Ja, unbedingt weiterleiten.
0: Und das heißt, wir werden dann gleich mit den Bands, die am
1: Contest spielen. Du wirst so Interviews führen.
0: Interviews führen und dann gleich sagen, übrigens, in zwei Tagen hätten wir dann Live-Sendung, habt ihr Zeit, kommt es vorbei.
2: Ja, unbedingt.
0: Ja, nichts leichter als das.
1: Ja, ich cool.
0: Gesehen, so ein Briefing bei uns geht eigentlich sehr entspannt ab, wenn man als Gast da ist. Kriegst du ein Bier und dann sagen wir da, was du sagen musst und dann läuft es.
3: Na, kann man echt nur weiterempfehlen da. Super Atmosphäre, die Dachterrassen ist auch wunderschön.
1: Ja, das stimmt. Eine der Top 3 Dachterrassen in Salzburg, würde ich sagen.
3: Absolut.
1: Kann man schon machen.
4: Habt ihr schon mal eine Open-Air-Sendung draußen gemacht?
1: Nein, wir sind faul. Ja, okay. Aber es wäre möglich, glaube ich.
0: Sicher. Oder zumindest zuvor aufnehmen. Das ging ja doch.
1: Nein, man kann einfach verlängern.
0: Ach so, meinst du, die Mikros mit ausziehen?
1: Naja.
0: Ja. Dann sagen wir wieder groß, das machen wir dann damals ja doch nicht.
1: Na, vielleicht.
0: Ja.
1: Wenn der Max kommt und Kabel zirkt, dann passt. Dann
2: können wir das schon machen. Und ich weiß jetzt, wo der Chat ist. Also.
0: Ja.
2: Ja. Ich werde darauf hinweisen.
0: Ihr seid dann in Zukunft auch immer herzlich eingeladen, wenn Sendung ist.
1: Ja, ja.
0: Das
1: unsere Mitgliedschaft kostet nichts, man kann sich auch nirgendwo eintragen.
0: Genau.
1: Man kann nur einmal in einem Monat uns zuhören.
0: Genau, und ihr braucht dann Kind auch immer gerne Songwünsche einschreiben.
1: Ja, genau. Genau, ist for free. Und ja, ich hoffe schwer, ich spreche im Namen von 4 Robotern, dass wir es auch irgendwann schaffen, weil wir sind auch so eine leidige Band, wo immer einer im Urlaub ist, wenn irgendwie.
3: Ja, voll, aber ich habe mich voll gefreut, Ari, muss echt sagen, weil ich muss auch ein Shoutout an alle Girls-Bands, Flinter-Bands, mag mich da jetzt auch gar nicht. Aber auf jeden Fall, ich habe eben dringend gesucht, Frauen, eben reine Frauenbands oder allgemein Frauen auf der Bühne zu suchen, weil es einfach, was sind. Kenne ich zu wenig oder ist nein, einfach rar. Das
1: gehört für die Repräsentation.
3: Aber ja, voll. Meldet euch gerne.
1: Voll.
3: Alle musikalischen Frauen und falls ihr Bands habt und so, voll gerne an rollbrett.at.
1: Dann kommt we
3: irgendwann.
1: Book you.
3: Genau, kommt we irgendwann.
1: Book you.
3: So ist der Organisator.
1: Na,
3: aber Run Robert steht auf der Liste.
1: Ja, ja, wir kommen. Ich habe es schon angemeldet. Nächstes Jahr sagen wir es einfach. Schauen wir ganz früh, bevor die Urlaube beginnen.
0: Fertig durchgebucht sind und dann musst du euch da einfach Zeit nehmen.
1: Nein, muss man schon.
4: Also wir haben nur eine Veranstaltungsstättengenehmigung bis 2029.
1: Das ist eigentlich ein realistischer Spielraum.
0: Das wird sich ausgehen.
1: Ja, und fein.
3: Der Verlängerung steht nichts im Wege, also warum nicht aus bis 2050?
0: Ja.
3: Unsererseits.
0: Von eurer Seite. Das heißt, habt ihr
1: wie
0: auch
1: lange hält so ein Park dann? Wie viele Jahre, wenn man jetzt denkt, wie schnell geht sowas kaputt?
3: Ja, eigentlich, es ist Beton. Im Endeffekt ist es wie, du musst ja ein bisschen, eben Instandhaltung ist dann schon immer ein Ding, wenn du das natürlich abwittern lässt und so, dann wird es immer rauer, weil sie halt gewisse Feinstoffe, das ist jetzt so fachsimpel, rauswaschen, aber das kann man natürlich auch imprägnieren und einfach am Leben erhalten und immer wieder mal mehr oder weniger, wie wenn du was putzt, dann bleibt, hast länger was davon.
1: Ah, okay, geil.
3: So auf die Art.
4: Also. Und der Cage wird heuer, also der Park selber wird heuer, glaube ich, 12 Jahre alt. Machen wir oder nicht ganz, vielleicht.
3: Voll, 14 eröffnet, Ende.
4: 12 Jahre alt. Und wie gesagt, hat natürlich seine Gebrauchsspuren, aber aufgrund unserer guten Instandhaltung Liebe. Ist er eigentlich top in Schuss und aufgrund dieses genialen Designs immer noch nicht langweilig.
1: Ja, geil. Ja, geil.
3: Nein, wie gesagt, das Beton, also eigentlich echt lang.
1: Okay, passt.
3: Echt, wenn du dich drum kümmerst und alles.
1: Mit Liebe bis 2050.
3: Ja.
1: Ja, geil.
4: Hängt natürlich auch vom Nachwuchs dran.
1: Stimmt. Aber es wollte Zerstörer sein. Ah, geil, ist noch was passiert.
2: Ich glaube, der Nadler hat dann. Ist das ein Musikwunsch?
1: Jockey?
2: Jockey Cenk vielleicht.
0: Wirklich?
1: Ja, muss man schauen.
0: Hat sich nicht eindeutig aus.
4: Ja, der Nidl hat Jockey eine gepostet. Den Jockey haben wir heute auf der Radioterrasse, Radiofabrikterrasse schon getroffen vor dem. Event. Vor dem Sendetermin. Ja.
1: Und wir haben ihn an seinem Fokuhila erkannt von unten.
3: Ja, schon, ja. Kamar spielt am Freitag, den 17.07. in der Factory.
1: Mhm. Aha, das wäre ein guter Anschlusstermin.
3: Voll. Man muss mal generell sagen, wir sind auch da mit der Factory ein bisschen einfach, ja, sie macht coole Sachen, wir machen coole Sachen, verstehen uns gut mit der Nina und allgemein mit dem Factory-Klientel und helfen sie da gegenseitig aus, deswegen auch Promotion.
1: Super. Das ist das ist cool.
3: Voll.
1: Ja, Joki ist ein Wahnsinn.
0: Der war ja auf deiner Geburtstagsfeier.
1: Ja, war ein Fest, ein Fest
0: deinem
1: der Freude.
0: Deinem Geburtstagfest,
1: so absolut. Cool.
3: Hat er bei der Marmelade schon gespielt, ja?
0: Mhm. Ja.
1: Ja.
3: Voll, war echt ein Highlight, ist jedem, glaube ich, in Erinnerung geblieben.
1: Wirklich.
3: Die Balkanwurst.
1: Wirklich, die Wurst haut drauf, ja. Voll. Voll schön. Genau, ja, cool. Also viele tolle Sachen. Und von wem müssen wir, sollen wir einen Jockey suchen oder haben wir noch einen anderen Song?
3: Ich hätte jetzt noch gute Freunde, wo ich mich auch voll gefreut, dass sie heuer Zeit haben. Eine Salzburger Band, der Velvet Swing. Eher so eine Surf-Rock-Geschichte. Da werden wir jetzt 1, 2, 3 Nummern spielen.
0: Mhm.
3: Und genau, und dann hören wir sie nochmal.
1: Alright.

0: So.
1: The Velvet Swing. Live to see in Baron Schwarzpark am 18. Juli. Und jetzt gibt es noch Infos zum Cagefight.
0: Cagefight. Eigentlich unser Main Event, sagen wir mal so. Am 12. September dieses Jahres, immer die letzte Schulferienwoche, ist unser Skateboard Contest im Cage in der Alpenstraße. Und ja, wie gesagt, da haben wir wieder, wann wer Lust hat auf eine sogenannte Sportveranstaltung mit Stimmung wie bei einem Rockkonzert, dann schaut es vorbei. Wie gesagt, das ist eigentlich jedes Jahr fast legendär, weil einfach die Zuschauer, die Leute, die kommen, so dermaßen eine Stimmung macht, dass es also pushen, tatsächlich ne? Schwarz am Finden ist bei einem Skateboard-Contest in der näheren Umgebung. Wie gesagt, normalerweise haben wir auch internationale Starterfeld. Es gibt Kategorien von Street, Bowl, Kids, Girls, Flinter. Ja, zieht sich über den ganzen Tag. Und für Verpflegung und Stimmung ist gesorgt und Skateboardfahren auf höchstem Niveau.
1: Am 12. September.
0: Am 12. September.
1: Und genau. Muss man da nicht Qualifizierung und alles vorher?
0: Nein, wir sind ein völlig eintägiges freier Contest. Man kommt hin, meldet sich an, wo man sie sieht, in welcher Disziplin man sie sieht. Und dann geht's los.
1: Geil.
0: Es gibt Preisgeld zu gewinnen, Goodies und ja, wir würden uns freuen.
1: Sehr gut.
0: Wenn viele Leute kommen und wieder die Stimmung machen, die wir bei uns gewohnt sind.
1: Jetzt kannst du trainieren, ja, bis zum 12. September.
2: Gibt's und dann gewinnt uns Gruppe, was.
3: Da kann ich da mitfahren. Wir müssen es dann wahrscheinlich schon irgendwann anfangen. Ich werde jetzt dann auch schon eben, ja, schon in einem Plus 40er, ja, das so. Dass man das dann irgendwann so Legends-Gruppen irgendwie ja. So mit in Vollmontur, Eishockey-Montur und dann noch mit dem Balldrop.
2: Also einfach und, die Leute einschirmen und wer dann.
3: Im Endeffekt dann nur Bier. Geschenken.
2: Ja.
3: Dann hat sich schon oder so Salben oder so irgendwas.
2: Schmerzsammel. Traumasalben.
3: Traumasalben, Eisbeutel. Genau.
2: Die wichtigen Dinge.
1: Eine
2: da,
1: große ja. Zukunft für die Legends.
0: Ja. Ich mache dann den Berater und ärztlichen Verpfleger für die Legends.
1: Ja, sehr gut.
3: Nein, schon muss man sagen, Catchfight ist schon echt ein straffes Programm. Also da fangen wir echt mit den Kids von, glaube ich, 6 bis, oder von, sagen wir mal, 0 sogar, kannst du sogar sagen, bis 10 oder so an am Vormittag, dann mit bis unter 14 und dann ab 14 bis oben hin und zweimal mit den Mädels, glaube ich.
0: Und sponsored.
3: Bowl, unsponsored. Also ist echt den ganzen Tag richtig Action.
2: Mein Nachbarsbub ist im Cage groß geworden, fällt mir gerade ein. Der Nico, der hat früher neben mir gewohnt. Der ist irgendwann einmal da angefangen, dass er da runterfährt und der ist, glaube ich, richtig gut geworden. Aber der ist dann nach Wien gezogen zum Studieren.
3: Dann habe ich ihn nicht mehr gesehen. Ja, ja. Aber ich muss halt jetzt, ja, also war er schon studiert, Mitte 20.
2: Ja, ja, das ist schon wieder einige Jahre her.
0: Nein, der Cage Fall, hat schon einige Talente hervorgebracht. Man braucht nur, ganz am Anfang war es der Lorenz, dann Levi Löffelberger, international bekannt.
3: Ist eigentlich echt ein Pro-Skater, ja.
0: Ja.
3: Also der, voll.
0: Also wenn man die Qualitätslocation liefert, dann kommen auch die Talente hervor.
2: Das mit Sicherheit.
0: Win, win. Wir brauchen mehr Parks.
1: Ja.
2: Mehr Parks
1: und ein Heim.
3: Oder Halle, eine Halle. Keine Parks, eine Halle. Das war eigentlich wirklich das, was.
0: Das ist eigentlich die Messe.
3: Oder eine öffentliche, einfach irgendwas für den Winter. Ich muss schon sagen, der Cage ist so schön, wie es ist, auch unter der Brücke, halbwegs regensicher, außer er kommt von der Seite. aber es ist einfach im Winter. Ist trotzdem draußen, also es hat einfach Minusgrade, minus 10 da drin und dann ist Skateboarden richtig, dann ist es hart.
1: Au.
3: Da tut es dann doppelt weh.
2: Das glaube ich.
3: Und ist bei Leute einfach die Motivation und ja,
1: deswegen
3: ja,
1: so eine
3: Halle oder ja, Vereinsgelände, am besten alles in einem.
1: Mhm.
3: Ja. Dann ist am wenigsten Aufwand und wir haben am meisten Freude damit.
1: Ja. Kurze Wege, strategisch gut.
3: Genau.
1: Geil. Ja, das gönnen wir uns, euch allen. Uns.
2: Wir haben echt, vielleicht hört halt zufällig, wer
1: zu uns. Ja, sagt, wir werden es schicken.
2: Meine fette Lagerhalle, die da steht.
1: Ah, ja, und das wäre auch gut.
3: Sie ist immer beheizt.
1: Und ja, immer beheizt.
3: Und ich liebe Skateboardfahrer. Das ist eine herrliche Kombi. Ja,
1: ja, stark. Ja, ich würde mich auch recht herzlich bei euch bedanken für den geilen Besuch. Sehr lieb und sehr informativ.
2: Danke
1: von unserer Seite. Genau. Voll
3: gern. Danke an euch.
1: Wir werden es auf die CBA hochladen und ich glaube, ein Song geht sich noch aus.
3: Ja, ja, voll
1: aber
3: gern.
1: Wenn du nicht wieder so kurze. Nein, 330er können wir aber schießen.
3: 330er. Nein, jetzt ein Wunsch von Max Stammler, aka DJ Healing. Das ist für die Insider. Von der President of the United States, Candy.

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1: Dietmar Erlacher begrüßt zu Earls Black Ear Blau und der zweiten von zwei Sendungen über österreichische progressive Musik aus den 70er Jahren. In der letzten Sendung haben wir Isaiah und Ella Craig vorgestellt. Heute macht Kyrie Eleison den Anfang und anschließend holen wir noch Paternoster und Indigo vor den Vorhang.

Out of Dimension, der Eröffnungstrack von Kyrie Eleisons zweitem Album The Fountain Beyond the Sunrise, 1976 erschienen. Was die Wiener Band da bietet, ist allerdings gar nicht zum Gotterbarmen, wie es der Bandname nahelegen könnte. Sicher hört man das große Vorbild Genesis ständig durch, aber Kyrie Eleison brauchen den Vergleich nicht zu scheuen. Die Songs weisen durchwegs eine hohe Qualität auf. Auch der Sänger Michael Schubert, der Peter Gabriel sowohl bezüglich Gesangsstil als auch bei der Bühnenkostümierung und exaltierter Tanzeinlagen imitiert, kann die Geschichten, die er in den Songs erzählt, überzeugend rüberbringen. Der Earl, damals bereits glühender Progressive-Rock-Fan, hatte das Glück, 1977 einem Konzert der Band in Lienz, Osttirol beiwohnen zu dürfen. Das war ein Jahr vor seiner Matura. Hier ist nun der 14-minütige Titeltrack des Albums, Fountain Beyond the Sunrise.

Auch das Cover der Platte macht einiges her. Es handelt sich um ein Gemälde von Karl Hodiner, ganz im surrealen Stil des Wiener fantastischen Realismus. Im Zentrum sitzt in einer Art Weltlandschaft ein maskierter Magier in blauem Mantel vor einem leeren Schachbrett. Die Figuren in Lebensgröße befinden sich hinter ihm auf einer ebenfalls schachbrettartig gemähten Wiese. Beim Bandlogo hat man sich offensichtlich von jenem von Yes inspirieren lassen. Auf dem Studioalbum findet sich am Cover auch noch der Hinweis, dass wer möchte, gerne mit der Band in Kontakt treten könne, inklusive postalischer Adresse. So etwas sucht man heute natürlich vergebens. In mancher Hinsicht waren halt die alten Zeiten tatsächlich besser. The Fountain Beyond the Sunrise erregte durchaus auch international Aufsehen. Und es gab Auftritte gemeinsam mit Amundyl, Colosseum und sogar Van der Graaf Generator. Die Band wurde 1974 gegründet. Ihr Debüt The Blind Window Suit erschien 1975 und das Potenzial der Band war da bereits zu erkennen. Ein größerer Erfolg stellte sich jedoch erst ein, als der Sänger Wolfgang Wesseli durch Michael Schubert ersetzt wurde. Der eigentliche Initiator der Band war allerdings der Keyboarder Gerald Krampel. 2002 erschien eine limitierte Triple-CD-Box mit allen Aufnahmen der Band, wobei die beiden regulären Alben durch eine CD mit Live-Aufnahmen aus dem Jahr 1975 ergänzt werden. Wir hören zum Abschluss jetzt noch einen Titel aus der Blind Window Suite, dem Debütalbum, nämlich den Titel Autumn Evening.

Der Earl stellt euch heute österreichische progressive Musik aus den 70er Jahren vor. Wir kommen als nächstes zu einer Band, deren einzigen Album, das in Sammlerkreisen Kultstatus genießt und zu Höchstpreisen gehandelt wird. Die Rede ist von Paternoster, mehr Legende als real greifbar. Ihr selbstbetiteltes einziges Album ist im Original kaum zu finden, aber der Earl hat im Zuge der Recherchen zu dieser Sendung immerhin eine CD-Nachpressung auftreiben können. Allerdings hat die einen gravierenden Fehler. Sie lässt sich nämlich nicht auf jedem Player abspielen. Auf meiner Anlage zu Hause zum Beispiel nicht. Im Auto geht's und Gott sei Dank und hoffentlich auch hier im Studio.

Dieses UFO von einem Rockalbum, als das es der Musikhistoriker Eoin Allepatt bezeichnet hat, erschien 1973 bei CBS Austria und geriet gleich darauf wieder in Vergessenheit. In den frühen 80er Jahren jedoch begann die Wiederentdeckung in Sammlerkreisen und ein unaufhörlicher Aufstieg im Geheimen, ohne dass die Bandmitglieder je davon erfahren hätten. Dass diese aus Österreich stammten, war damals nur eine vage Vermutung. The Pope is Wrong, so der folgende Titel.

Natürlich ist hier der Einfluss von Pink Floyds Saucer Full of Secrets zu hören. Und im nächsten Song fühlt man sich an Keith Emerson zu seiner Zeit bei Nice erinnert. Aber alles in allem haben Paternoster doch ihr eigenes Konglomerat aus all diesen Elementen geschaffen. Ich darf an dieser Stelle noch einmal Eothen Allapad aus dem Booklet zur CD zitieren. Er schreibt: Paternoster war ein furchteinflößendes Album, eine Sammlung von großartigen Songs, die eine vollständige Akzeptanz ihrer Schönheit erforderten und dennoch zu kompliziert waren, um sie einfach nur zu bewundern. Sie krümmten sich unter dem Gewicht ihrer gewaltigen Atmosphäre, akzentuiert durch gotische Orgelklänge und verzerrte Gitarren, unterstrichen vom klagenden Gesang, der detaillierte Bilder in Bosch-artigem Stil beschrieben, getragen von einem alles umhüllenden Bass und synkopierten, Gott sei Dank, viel zu laut gemischten Drums. Wir hören jetzt noch einen Titel, Mammoth Opus O.

Wer aber steckte nun hinter Paternoster? Nun, das war im Kern jemand namens Franz Wippel, der aus Linz kam und der vom Gitarristen Gerhard Walter und dem Schlagzeuger Gerhard Valenta begleitet wurde. Das vierte Mitglied der Band war der in Innsbruck ansässige Heimo Wisser. Paternoster bleibt nach wie vor eines der obskursten Kapitel der österreichischen Rockgeschichte. Wir haben noch etwas Zeit für eine Fußnote und stellen noch eine fünfte österreichische Progressive Rock Band vor, die heute kaum noch jemand kennt, Indigo. Die gehören zwar nicht mehr genau in die 70er Jahre und waren ein weiteres Projekt des Kyrie-Eleison-Gründers Gerald Krampel und die veröffentlichten zwischen 1984 und 1991 drei Alben. Wir hören zum Abschluss in den Titel Foxhand von ihrem Debütalbum hinein. Foxhand würde sich mit seinen arpeggierten Akkorden auch gut auf dem zweiten Genesis-Album Trespass machen. Inhaltlich geht es bei Genesis jedoch etwas dramatischer zu. Bei Indigo wird die Fuchsjagd ironisch gebrochen. Der Fuchs entkommt nicht wegen seiner Schlauheit, sondern weil der König, der ihn stellt, alt und zudem ein schlechter Schütze ist. Der Earl dankt fürs Interesse und wünscht euch eine gute Nacht. Das nächste Mal gibt's wieder einen Gast im Studio, und zwar den weitgereisten Maler Gerhard Almbauer, der mit dem Earl über die Farbe Blau und einige andere Dinge sprechen wird. Ausgewählt haben wir auch Musiktitel, die ausschließlich von der Farbe Blau handeln. Wie passend ist es doch da, dass der heutige letzte Titel von einer Band namens Indigo kommt. Gute Nacht.

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